0: Im Namen des Vaters und des Sohnes und des Heiligen Geistes.
1: Amen.
0: Liebe Schwestern und Brüder im Herrn, durch die Radioübertragung sind wir eine sehr große, lebendige Gebetsgemeinschaft, wobei der Rosenkranz in den Mittelpunkt gestellt wird. Heute feiern wir auch den Gedächtnistag der Erzengel Michael, Gabriel und Raphael, die als Boten Gottes einen besonderen Auftrag in der Geschichte Gottes mit uns Menschen erfüllen. Auf die Fürsprache der Heiligen Maria und der Erzengel Michael, Gabriel und Raphael wollen wir unsere Anliegen und unsere Bitten in dieser außergewöhnlichen, unruhigen Zeit vor den Herrn bringen und die Geheimnisse des Rosenkranzes zu den Engeln betrachten. Das Licht Christi begleite uns dabei. Gemeinsam bekennen wir unseren Glauben. Ich glaube an Gott, den Vater, den Allmächtigen, den Schöpfer des Himmels und der Erde, und an Jesus Christus, seinen eingeborenen Sohn, unseren Herrn,
1: empfangen durch den Heiligen Geist, geboren von der Jungfrau Maria, gelitten unter Pontius Pilatus, gekreuzigt, gestorben und begraben, hinabgestiegen in das Reich des Todes, am dritten Tage auferstanden von den Toten, aufgefahren in den Himmel. Er sitzt zur Rechten Gottes, des allmächtigen Vaters, von dort wird er kommen, zu richten die Lebenden und die Toten. Ich glaube an den Heiligen Geist, die heilige katholische Kirche, Gemeinschaft der Heiligen, Vergebung der Sünden, und das ewige Leben. Amen.
0: Vater unser im Himmel, geheiligt werde dein Name, dein Reich komme, dein Wille geschehe, wie im Himmel, so auf Erden.
1: Unser tägliches Brot gib uns heute und vergib uns unsere Schuld, wie auch wir vergeben unseren Schuldigen. Und führe uns nicht in Versuchung, sondern erlöse uns von dem Bösen.
0: Gegrüßet seist du, Maria, voller Gnade, der Herr ist mit dir. Du bist gebenedeit unter den Frauen und gebenedeit ist die Frucht deines Leibes, Jesus, der in uns den Glauben vermehre.
1: Heilige Maria, Mutter Gottes, bitte für uns Sünder, jetzt und in der Stunde unseres Todes.
0: Gegrüßet seist du, Maria, voller Gnade, der Herr ist mit dir. Du bist gebenedeit unter den Frauen und gebenedeit ist die Frucht deines Leibes, Jesus, der in uns die Hoffnung stärke.
1: Heilige Maria, Mutter Gottes, bitte für uns Sünder, jetzt und in der Stunde unseres Todes. Amen.
0: Gegrüßet seist du, Maria, voller Gnade, der Herr ist mit dir. Du bist gebenedeit unter den Frauen und gebenedeit ist die Frucht deines Leibes, Jesus, der in uns die Liebe entzündet.
1: Heilige Maria, Mutter Gottes, bitte für uns Sünder, jetzt und in der Stunde unseres Todes. Amen.
0: Ehre sei dem Vater und dem Sohn und dem Heiligen Geist.
1: Wie im Anfang, so auch jetzt und alle Zeit.
0: O mein Jesus,
1: verzeih uns unsere Sünden, bewahre uns vor dem Feuer der Hölle, führe alle Seelen in den Himmel, besonders jene, die deiner Barmherzigkeit am meisten bedürfen.
0: Erstes Geheimnis. Du, Maria, Königin der Engel, segne und beschirme uns. Vater unser im Himmel, geheiligt werde dein Name, dein Reich komme, dein Wille geschehe, wie im Himmel, so auf Erden.
1: Unser tägliches Brot gib uns heute und vergib uns unsere

0: Ja, wir erleben unsere Schuldigen und führen uns nicht in Versuchung, sondern erlöse uns von der Bösen.
1: Gegrüßet seist du, Maria, voller Gnade, der Herr ist mit dir. Du bist gebenedeit unter den Frauen, und gebenedeit ist die Frucht deines Leibes, Jesus. Du, Maria, Königin der Engel, segne und beschirme uns.
0: Heilige Maria, Mutter Gottes, bitte für uns Sünder, jetzt und in der Stunde unseres Todes. Amen.
1: Gegrüßet seist du, Maria, voller Gnade, der Herr ist mit dir. Du bist gebenedeit unter den Frauen, und gebenedeit ist die Frucht deines Leibes, Jesus. Du, Maria, Königin der Engel, segne und beschirme uns.
0: Heilige Maria, Mutter Gottes, bitte für uns Sünder, jetzt und in der Stunde unseres Todes. Amen.
1: Gegrüßet seist du, Maria, voller Gnade, der Herr ist mit dir. Du bist gebenedeit unter den Frauen, und gebenedeit ist die Frucht deines Leibes, Jesus. Du, Maria, Königin der Engel, segne und beschirme uns.
0: Heilige Maria, Mutter Gottes, bitte für uns Sünder, jetzt und in der Stunde unseres Todes. Amen.
1: Gegrüßet seist du, Maria, voller Gnade, der Herr ist mit dir. Du bist gebenedeit unter den Frauen, und gebenedeit ist die Frucht deines Leibes, Jesus. Du, Maria, Königin der Engel, segne und beschirme uns.
0: Heilige Maria, Mutter Gottes, bitte für uns Sünder, jetzt und in der Stunde unseres Todes. Amen.
1: Gegrüßet seist du, Maria, voller Gnade, der Herr ist mit dir. Du bist gebenedeit unter den Frauen, und gebenedeit ist die Frucht deines Leibes, Jesus. Du, Maria, Königin der Engel, segne und beschirme uns.
0: Heilige Maria, Mutter Gottes, bitte für uns Sünder, jetzt und in der Stunde unseres Todes. Amen.
1: Gegrüßet seist du, Maria, voller Gnade, der Herr ist mit dir. Du bist gebenedeit unter den Frauen, und gebenedeit ist die Frucht deines Leibes, Jesus. Du, Maria, Königin der Engel, segne und beschirme uns.
0: Heilige Maria, Mutter Gottes, bitte für uns Sünder, jetzt und in der Stunde unseres Todes. Amen.
1: Gegrüßet seist du, Maria, voller Gnade, der Herr ist mit dir. Du bist gebenedeit unter den Frauen, und gebenedeit ist die Frucht deines Leibes, Jesus. Du, Maria, Königin der Engel, segne und beschirme uns.
0: Heilige Maria, Mutter Gottes, bitte für uns Sünder, jetzt und in der Stunde unseres Todes. Amen.
1: Gegrüßet seist du, Maria, voller Gnade, der Herr ist mit dir. Du bist gebenedeit unter den Frauen, und gebenedeit ist die Frucht deines Leibes, Jesus. Du, Maria, Königin der Engel, segne und beschirme uns.
0: Heilige Maria, Mutter Gottes, bitte für uns Sünder, jetzt und in der Stunde unseres Todes. Amen.
1: Gegrüßet seist du, Maria, voller Gnade, der Herr ist mit dir. Du bist gebenedeit unter den Frauen, und gebenedeit ist die Frucht deines Leibes, Jesus. Du, Maria, Königin der Engel, segne und beschirme uns.
0: Heilige Maria, Mutter Gottes, bitte für uns Sünder, jetzt und in der Stunde unseres Todes. Amen.
1: Gegrüßet seist du, Maria, voller Gnade, der Herr ist mit dir. Du bist gebenedeit unter den Frauen, und gebenedeit ist die Frucht deines Leibes, Jesus. Du, Maria, Königin der Engel, segne und beschirme uns.
0: Heilige Maria, Mutter Gottes, bitte für uns Sünder, jetzt und in der Stunde unseres Todes. Amen.
1: Ehre sei dem Vater und dem Sohn und dem Heiligen Geist.

0: bewahre uns vor dem Feuer der Hölle, führe alles Leben in den Himmel, besonders jene, die deiner Barmherzigkeit am meisten bedürfen.
1: Zweites Geheimnis.
0: Vater unser Himmel, geheiligt werde dein Name, dein Reich komme, dein Wille geschehe, wie im Himmel so auf Erden.
1: Unser tägliches Brot gib uns heute und vergib uns unsere Schuld, wie auch wir vergeben unseren Schuldigern. Und führe uns nicht in Versuchung,

0: Bitte für uns Sünder, jetzt und in der Stunde unseres Todes. Amen.
1: Gegrüßet seist du, Maria, voller Gnade, der Herr ist mit dir. Du bist gebenedeit unter den Frauen, und gebenedeit ist die Frucht deines Leibes, Jesus. Du heiliger Erzengel Michael, verteidige und beschütze uns.
0: Heilige Maria, Mutter Gottes, bitte für uns Sünder, jetzt und in der Stunde unseres Todes. Amen.
1: Gegrüßet seist du, Maria, voller Gnade, der Herr ist mit dir. Du bist gebenedeit unter den Frauen, und gebenedeit ist die Frucht deines Leibes, Jesus. Du heilige Erzengel Michael, verteidige und beschütze uns.
0: Heilige Maria, Mutter Gottes, bitte für uns Sünder, jetzt und in der Stunde unseres Todes.

0: Bitte für uns Sünder, jetzt und in der Stunde unseres Todes. Amen.
1: Gegrüßet seist du, Maria, voll der Gnade, der Herr ist mit dir. Du bist gebenedeit unter den Frauen und gebenedeit ist die Frucht deines Leibes, Jesus. Du Heilige, erzengel Michael, verteidige und beschütze uns.
0: Heilige Maria, Mutter Gottes, bitte für uns Sünder, jetzt und in der Stunde unseres Todes. Amen.
1: Gegrüßet seist du, Maria, voll der Gnade, der Herr ist mit dir. Du bist gebenedeit unter den Frauen und gebenedeit ist die Frucht deines Leibes, Jesus. Du heilige Erzengel Michael, verteidige und beschütze uns.
0: Heilige Maria, Mutter Gottes, bitte für uns Sünder, jetzt und in der Stunde unseres Todes. Amen.
1: Gegrüßet seist du, Maria, voll der Gnade, der Herr ist mit dir. Du bist

0: Heiliger Herr, Sänger Michael, verteidige und beschütze uns.
1: Heilige Maria, Mutter Gottes, bitte für uns Sünder, jetzt und in der Stunde unseres Todes. Amen.
0: Gegrüßet seist du, Maria, voller Gnade, der Herr ist mit dir. Du bist gebenedeit unter den Frauen und gebenedeit ist die Frucht deines Leibes, Jesus. Du heiliger Herzengel Michael, verteidige und beschütze uns.
1: Heilige Maria, Mutter Gottes, bitte für uns Sünder, jetzt und in der Stunde unseres Todes. Amen.
0: Gegrüßet seist du, Maria, voller Gnade, der Herr ist mit dir. Du bist gebenedeit unter den Frauen und gebenedeit ist die Frucht deines Leibes, Jesus. Du heiliger Herzengel Michael, verteidige und beschütze uns.
1: Heilige Maria, Mutter Gottes, bitte für uns Sünder, jetzt und in der Stunde unseres Todes. Amen. Ehre sei dem Vater und dem Sohn und dem Heiligen Geist.
0: Wie im Anfang, so auch jetzt und

0: Drittes Geheimnis, du heiliger Erzengel Gabriel, sorge und bitte für uns. Vater unser im Himmel, geheiliget werde dein Name, dein Reich komme, dein Wille geschehe, wie im Himmel, so auf Erden.
1: Unser tägliches Brot gib uns heute und vergib uns unsere Schuld, wie auch wir vergeben unseren Schuldigen. Und führe uns nicht in Versuchung, sondern erlöse uns von dem Bösen.
0: Gegrüßet seist du, Maria, voll der Gnade, der Herr ist mit dir. Du bist gebenedeit unter den Frauen und gebenedeit ist die Frucht deines Leibes, Jesus. Du heiliger Erzengel Gabriel, sorge und bitte für uns.
1: Heilige Maria, Mutter Gottes, bitte für uns Sünder, jetzt und in der Stunde unseres Todes. Amen.
0: Gegrüßet seist du, Maria, voll der Gnade, der Herr ist mit dir. Du bist gebenedeit unter den Frauen und gebenedeit ist die Frucht deines Leibes, Jesus. Du heiliger Erzengel Gabriel, sorge und bitte für uns.
1: Heilige Maria, Mutter Gottes, bitte für uns Sünder, jetzt und in der Stunde unseres Todes. Amen.
0: Gegrüßet seist du, Maria, voller Gnade, der Herr ist mit dir. Du bist gebenedeit unter den Frauen und gebenedeit ist die Frucht deines Leibes, Jesus. Du heiliger Erzengel Gabriel, sorge und bitte für uns.
1: Heilige Maria, Mutter Gottes, bitte für uns Sünder, jetzt und in der Stunde unseres Todes. Amen.
0: Gegrüßet seist du, Maria, voller Gnade, der Herr ist mit dir. Du bist gebenedeit unter den Frauen und gebenedeit ist die Frucht deines Leibes, Jesus. Du heiliger Erzengel Gabriel, sorge und bitte für uns.
1: Heilige Maria, Mutter Gottes, bitte für uns Sünder, jetzt und in der Stunde unseres Todes. Amen.
0: Gegrüßet seist du, Maria, voll der Gnade, der Herr ist mit dir. Du bist gebenedeit unter den Frauen und gebenedeit ist die Frucht deines Leibes, Jesus. Du heiliger Erzengel Gabriel, sorge und bitte für uns.
1: Heilige Maria, Mutter Gottes, bitte für uns Sünder, jetzt und in der Stunde unseres Todes. Amen.
0: Gegrüßet seist du, Maria, voll der Gnade, der Herr ist mit dir. Du bist gebenedeit unter den Frauen und gebenedeit ist die Frucht deines Leibes, Jesus. Du heiliger Erzengel Gabriel, sorge und bitte für uns.
1: Heilige Maria, Mutter Gottes, bitte für uns Sünder, jetzt und in der Stunde unseres Todes. Amen.
0: Gegrüßet seist du, Maria, voll der Gnade, der Herr ist mit dir. Du bist gebenedeit unter den Frauen und gebenedeit ist die Frucht deines Leibes, Jesus. Du heiliger Erzengel Gabriel, sorge und bitte für uns.
1: Heilige Maria, Mutter Gottes, bitte für uns Sünder, jetzt und in der Stunde unseres Todes. Amen.
0: Gegrüßet seist du, Maria, voller Gnade, der Herr ist mit dir. Du bist gebenedeit unter den Frauen und gebenedeit ist die Frucht deines Leibes, Jesus. Und du heiliger Erzengel Gabriel, sorge und bitte für uns.
1: Heilige Maria, Mutter Gottes, bitte für uns Sünder, jetzt
0: und
1: in der Stunde unseres Todes. Amen.
0: Gegrüßet seist du, Maria, voll der Gnade, der Herr ist mit dir. Du bist gebenedeit unter den Frauen und gebenedeit ist die Frucht deines Leibes, Jesus. Du heiliger Erzengel Gabriel, sorge und bitte für uns.
1: Heilige Maria, Mutter Gottes, bitte für uns Sünder, jetzt und in der Stunde unseres Todes. Amen.
0: Gegrüßet seist du, Maria, voll der Gnade, der Herr ist mit dir. Du bist gebenedeit unter den Frauen und gebenedeit ist die Frucht deines Leibes, Jesus. Du heiliger Erzengel Gabriel, sorge und bitte für uns.
1: Heilige Maria, Mutter Gottes, bitte für uns Sünder, jetzt und in der Stunde unseres Todes. Amen.
0: Ehre sei dem Vater und dem Sohn und dem

Wir vergeben unseren Schuldigern und führe uns nicht

0: Frauen und gewinne dadurch die Frucht deines Leibes, Jesus. Du heiliger Erzengel Raphael, erleuchte und führe uns.
1: Heilige Maria, Mutter Gottes, bitte für uns Sünder, jetzt und in der Stunde unseres Todes. Amen.
0: Gegrüßet seist du, Maria, voll der Gnade, der Herr ist mit dir. Du bist gebenedeit unter den Frauen und gebenedeit ist die Frucht deines Leibes, Jesus. Du heiliger Erzengel Raphael, erleuchte und führe uns.
1: Heilige Maria, Mutter Gottes, bitte für uns Sünder, jetzt und in der Stunde unseres Todes. Amen.
0: Gegrüßet seist du, Maria, voll der Gnade, der Herr ist mit dir.

0: Heilige Maria, Mutter Gottes, bitte für uns Sünder, jetzt und in der Stunde unseres Todes. Amen.
1: Gebet.

0: des Leibes Jesus, du heiliger Erzengel Raphael, erleuchte und führe uns.
1: Heilige Maria, Mutter Gottes, bitte für uns Sünder, jetzt und in der Stunde unseres Todes. Amen.
0: Gegrüßet seist du, Maria, voll der Gnade, der Herr ist mit dir. Du bist gebenedeit unter den Frauen, und gebenedeit ist die Frucht deines Leibes, Jesus. Du heiliger Erzengel Raphael, erleuchte und führe uns.
1: Heilige Maria, Mutter Gottes, bitte für uns Sünder, jetzt und in der Stunde unseres Todes. Amen.
0: Gegrüßet seist du, Maria, voll der Gnade, der Herr ist mit dir. Du bist gebenedeit unter den Frauen, und gebenedeit ist die Frucht deines Leibes, Jesus. Du heiliger Erzengel Raphael, erleuchte und führe uns.
1: Heilige Maria, Mutter Gottes, bitte für uns Sünder, jetzt und in der Stunde unseres Todes. Amen.
0: Gegrüßet seist du, Maria, voll der Gnade, der Herr ist mit dir. Du bist gebenedeit unter den Frauen, und gebenedeit ist die Frucht deines Leibes, Jesus. Du heiliger Erzengel Raphael, erleuchte und führe uns.
1: Heilige Maria, Mutter Gottes, bitte für uns Sünder, jetzt und in der Stunde unseres Todes. Amen.
0: Gegrüßet seist du, Maria, voll der Gnade, der Herr ist mit dir.

0: Gottes, bitte für uns Sünder, jetzt und in der Stunde unseres Todes. Amen. Ehre sei dem Vater und dem Sohn und dem Heiligen Geist.
1: Im Anfang, so auch jetzt und alle Zeit und in Ewigkeit. Amen.
0: O mein Jesus,
1: verzeih uns unsere Sünden, bewahre uns vor dem Feuer der Hölle, führe alle Seelen in den Himmel, besonders jene, die deiner Barmherzigkeit am meisten bedürfen.
0: Fünftes Geheimnis, ihr heiligen Schutzengel, unsere getreuen Ermahner, bittet für uns. Vater unser im Himmel, geheiliget werde dein Name, dein Reich komme, dein Wille geschehe, wie im Himmel, so auf Erden.
1: Unser tägliches Brot gib uns heute und vergib uns unsere Schuld, wie auch wir vergeben unseren Schuldigern. Und führe uns nicht in Versuchung, sondern erlöse uns von der Böse.
0: Gegrüßet seist du, Maria, voll der Gnade, der Herr ist mit dir. Du bist gebenedeit unter den Frauen, und gebenedeit ist die Frucht deines Leibes, Jesus. Ihr heiligen Schutzengel, unsere getreuen Ermahner, bittet für uns.
1: Heilige Maria, Mutter Gottes, bitte für uns Sünder, jetzt und in der Stunde unseres Todes. Amen.
0: Gegrüßet seist du, Maria, voll der Gnade, der Herr ist mit dir. Du bist gebenedeit unter den Frauen, und gebenedeit ist die Frucht deines Leibes, Jesus. Ihr heiligen Schutzengel, unsere getreuen Ermahner, bittet für uns.
1: Heilige Maria, Mutter Gottes, bitte für uns Sünder, jetzt und in der Stunde unseres Todes. Amen.
0: Gegrüßet seist du, Maria, voll der Gnade, der Herr ist mit dir. Du bist gebenedeit unter den Frauen, und gebenedeit ist die Frucht deines Leibes, Jesus. Ihr heiligen Schutzengel, unsere getreuen Ermahner, bittet für uns.
1: Heilige Maria, Mutter Gottes, bitte für uns Sünder, jetzt und in der Stunde unseres Todes. Amen.
0: Gegrüßet seist du, Maria, voll der Gnade, der Herr ist mit dir. Du bist gebenedeit unter den Frauen, und gebenedeit ist die Frucht deines Leibes, Jesus. Ihr heiligen Schutzengel, unsere getreuen Ermahner, bittet für uns.
1: Heilige Maria, Mutter Gottes, bitte für uns Sünder, jetzt und in der Stunde unseres Todes. Amen.
0: Gegrüßet seist du, Maria, voll der Gnade, der Herr ist mit dir. Du bist gebenedeit unter den Frauen, und gebenedeit ist die Frucht deines Leibes, Jesus. Ihr heiligen Schutzengel, unsere getreuen Ermahner, bittet für uns.
1: Heilige Maria, Mutter Gottes, bitte für uns Sünder, jetzt und in der Stunde unseres Todes. Amen.
0: Gegrüßet seist du, Maria, voll der Gnade, der Herr ist mit dir. Du bist gebenedeit unter den Frauen, und gebenedeit ist die Frucht deines Leibes, Jesus. Ihr heiligen Schutzengel, unsere getreuen Ermahner, bittet für uns.
1: Heilige Maria, Mutter Gottes, bitte für uns Sünder, jetzt und in der Stunde unseres Todes. Amen.
0: Gegrüßet seist du, Maria, voll der Gnade, der Herr ist mit dir. Du bist gebenedeit unter den Frauen, und gebenedeit ist die Frucht deines Leibes, Jesus. Ihr heiligen Schutzengel, unsere getreuen Ermahner, bittet für uns.
1: Heilige Maria, Mutter Gottes, bitte für uns Sünder, jetzt und in der Stunde unseres Todes. Amen.
0: Gegrüßet seist du, Maria, voll der Gnade, der Herr ist mit dir. Du bist gebenedeit unter den Frauen, und gebenedeit ist die Frucht deines Leibes, Jesus. Ihr heiligen Schutzengel, unsere getreuen Ermahner, bittet für uns.
1: Heilige Maria, Mutter Gottes, bitte für uns Sünder, jetzt und in der Stunde unseres Todes. Amen.
0: Gegrüßet seist du, Maria, voll der Gnade, der Herr ist mit dir. Du bist gebenedeit unter den Frauen, und gebenedeit ist die Frucht deines Leibes, Jesus, ihr heiligen Schutzengel, unsere getreuen Ermahner, bittet für uns.
1: Heilige Maria, Mutter Gottes, bitte für uns Sünder, jetzt und in der Stunde unseres Todes. Amen.
0: Gegrüßet seist du, Maria, voll der Gnade, der Herr ist mit dir. Du bist gebenedeit unter den Frauen und gebenedeit ist die Frucht deines Leibes, Jesus, ihr heiligen Schutzengel, unsere getreuen Ermahner, bittet für uns.
1: Heilige Maria, Mutter Gottes, bitte für uns Sünder, jetzt und in der Stunde unseres Todes. Amen.
0: Ehre sei dem Vater und dem Sohn und dem Heiligen Geist.
1: Wie im Anfang, so auch jetzt und alle Zeit und in Ewigkeit. Amen.
0: Auf die Fürsprache der heiligen Maria, segne und behüte uns der allmächtige und barmherzige Gott, im Namen des Vaters und des Sohnes und des Heiligen Geistes.
1: Amen. Genug.

0: 10 vor 6.
1: Nach Unfall in Bozen mit kleinem Mädchen weitere Ermittlungen. Region Gabriele Morandel tritt als Generalsekretärin zurück. Und heute zunächst Hochnebel, später lockert's auf. Ich bin Marlies Winkler, guten Morgen.
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1: In Bozen laufen nach dem tödlichen Unfall mit dem kleinen Mädchen weitere Ermittlungen. Die Polizei hat den Kleintransporter samt Inhalt sequestriert. Nach dem Unfall haben die Polizisten vor Ort schon erste Tests mit dem Fahrzeug gemacht. Dabei soll herausgekommen sein, dass der Kleinlaster im Rückwärtsgang nicht gepiept hat, was bei solchen Transportern sonst ja üblich ist. Die Polizei überprüft zudem noch alle Aufnahmen der Videokameras der Umgebung. Auf einigen ist der Unfall nur zum Teil zu sehen. An der Unfallstelle vor dem Walterpark haben einige Kerzen und Blumen niedergelegt für das Mädchen. Es ist gestern Vormittag vom Kleinlaster angefahren und tödlich verletzt worden. Gabriele Morandel tritt von ihrem Posten als Generalsekretärin in der Region zurück. Morandel ist ja gleichzeitig die Vorsitzende der sozialen Mitte in der SVP. Der Grund für ihren Rücktritt, sowohl Landeshauptmann Kompatscher als auch sein Stellvertreter Galateo, haben hier eine Unvereinbarkeit gesehen zwischen der politischen und beruflichen Funktion von Gabriele Morandel. Nach dem Preisdeckel für Benzin und Diesel setzt die Firma Eni jetzt noch einmal nach. Sie verspricht ihren Kunden einen Rabatt von 100 Euro pro Jahr, sowohl auf die Strom- als auch auf die Gasrechnung. Italienweit betrifft das 9 Millionen Menschen. Bei uns in Südtirol beziehen nur wenige ihren Strom bei Eni. Kritik an diesem Rabatt kommt von mehreren Mitbewerbern. Die Firmen Enel und A2A sagen, ihre eigenen Angebote seien trotzdem noch günstiger. So viel würden die Eni-Kunden also gar nicht sparen. Bei teils gewaltsamen Schülerprotesten in Frankreich sind 440 Menschen festgenommen worden, vor allem Minderjährige. Außerdem wurden 31 Menschen verletzt. Schon letzte Woche hatten die Proteste in Paris begonnen und sich dann auf andere Landesteile ausgeweitet. Gestern waren über 300 Schulen betroffen, 45 waren blockiert. Die Schüler protestieren gegen den schlechten Zustand der Schulgebäude, zu wenig Lehrpersonen und mangelhafte psychosoziale Betreuung. Alle, die heute vorhaben, mit dem Bus zu fahren, müssen mit Ausfällen rechnen. Seit Mitternacht streikt das Personal der Sassa-Busse. Der Streik dauert 24 Stunden lang. Betroffen sind alle Sassa-Linien und zwar in Bozen und Umgebung, Sarntal, Meran und Umgebung, Passaiertal und im Unterland. Die Fahrten jetzt in der Früh bis um 9 Uhr und später zwischen 12 und 15 Uhr werden aber garantiert. Und alle Linien, die starten, fahren auch bis zur Endstation.
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1: Auch heute starten wir mit Hochnebel in den Tag. Die halten sich den Vormittag über, dann lockert es langsam auf und am Nachmittag kommt dann bei einigen von uns wieder die Sonne zum Vorschein. Die Temperaturen bleiben heute überdurchschnittlich warm für die Jahreszeit mit Höchstwerten von 23 bis 26 Grad. Jetzt in der Früh messen wir 14 Grad in Franzensfeste, 15 in Naturns, in Welschnofen 11, 12 in Doblach und 10 Grad in Wolkenstein.
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1: Und der wünscht einen schönen guten Tag. Herzlich willkommen hier bei Radio Grüne Welle. Wieder ist ein Monat um und drei Viertel des Jahres 2026 sind bereits vergangen. Schön, dass Sie Radio Grüne Welle eingeschaltet haben. Ich darf Sie jetzt knapp drei Stunden lang mit Musik und Informationen begleiten. Angenehmes Zuhören wünsche ich.

0: 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Es geht nun hier bei uns weiter mit dem Nachrichtenmagazin von Radio Vatikan mit den Neuigkeiten aus der Welt der katholischen Kirche. Wir hören uns wieder in 19 Minuten.
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2: Papst Leo sagt auf seinem Rückflug von Metz nach Rom, dass er gerne nach Deutschland reisen möchte und lässt seine Frankreich-Reise Revue passieren. Außerdem der DBK-Vorsitzende Heiner Wilmer sieht Frankreich als Labor für neu erwachenden katholischen Glauben in Europa und die DBK berät über Lebensschutz. Das und mehr bei uns in der Sendung heute. Am Mikrofon begrüßt Sie herzlich Christine Seuss. Schön, dass Sie dabei sind. Papst Leo XIV. Wünscht sich in absehbarer Zeit einen Besuch in der Bundesrepublik Deutschland. Das sagte er am Montagabend beim Rückflug von seiner Frankreich-Reise nach Rom zu Journalisten.
3: Auf die entsprechende Frage eines KNA-Journalisten gab der Papst an, dass er schon eine Einladung vorliegen habe. Ich hoffe sehr, wieder dorthin zu reisen. Ich war zwar schon einmal dort, aber nicht als Papst. Ich hoffe, Deutschland zu besuchen, so wie ich hoffe, viele andere Orte zu besuchen. Aber ich habe noch keinen Zeitplan. Bislang sei für nächstes Jahr nur eine Reise zum Weltjugendtag vorgesehen, der im Sommer in Südkorea stattfindet. Leo äußerte sich auch zu einer Frage nach dem zahlenmäßigen Niedergang der katholischen Kirche in Deutschland. Das hat man in der Vergangenheit auch über Frankreich gesagt. Und doch haben wir gesehen, was in den letzten 4 Tagen passiert ist. Ich glaube, wenn wir den wahren missionarischen Geist und den richtigen Weg dafür finden, gibt es in Deutschland immer noch sehr, sehr viele Menschen, die ihren christlichen und katholischen Glauben leben und feiern wollen. Er sei in dieser Hinsicht optimistisch, obwohl er auch die Probleme kenne, so Papst Leo. Ich erkenne die verschiedenen Ursachen, die die Kirche sehr hart getroffen haben. Es hat, wenn man so will, auch die evangelische oder protestantische Kirche sehr hart getroffen und es hat die Gesellschaft auf sehr ähnliche Weise getroffen. Ich hoffe sehr, den Dialog zu suchen. Ich hoffe sehr, weiter mit den Verantwortlichen in der Kirche in Deutschland zusammenzuarbeiten und Wege zu finden, darauf zu reagieren. Der Fragesteller hatte auch wissen wollen, wie der Papst über die steigenden Werte der AfD in Deutschland denkt. Ob das nicht die Einheit Europas gefährde, die Leo in Metz heraufbeschworen habe? Der Papst versetzte darauf, nach seinem Eindruck spalte sich derzeit die Rechte und Teile von ihr radikalisierten sich immer mehr. Gleichzeitig gibt es Anzeichen für eine Vermischung dieser rechtsextremen Standpunkte mit einer bestimmten Art von Religion, die nicht nur meiner Meinung nach, sondern auch nach Ansicht der Verantwortlichen, der katholischen und der evangelischen Kirche in Deutschland, kein authentischer Ausdruck des Christentums ist. Und wieder kehren wir zu den Werten des Evangeliums zurück, bei denen es nicht um Hass und Spaltung geht, sondern um Verständnis, Mitgefühl und Begleitung. Er setzte darauf, dass Wege gefunden würden, um die Mehrheit der Menschen guten Willens anzusprechen, zu Papst Leo. Die Menschen müssten verstehen, wie wichtig ihr Engagement ist. Auch durch die Teilnahme an politischen Prozessen können sie klare Entscheidungen für das Gemeinwohl treffen und sich gegen extremistische Ideen stellen, die vielleicht viel mehr Schaden anrichten, als uns derzeit überhaupt bewusst ist. Es sei die Aufgabe der Kirche im Sinn ihrer Soziallehre, zu lehren, was wir als lebensspendende Werte ansehen und nicht Zerstörung, Spaltung und Hass. Aber natürlich ging es bei der fliegenden Pressekonferenz zwischen Metz und Rom nicht nur, noch nicht mal in erster Linie, um Deutschland. Zunächst einmal blickte Papst Leo auf seine 4 Tage in Frankreich zurück und ließ dabei

0: erkennen, dass ihn vor allem zwei Momente beeindruckt haben. Die Lichterprozession im Marienwallfahrtsort Lourdes und die Begegnung mit Zehntausenden von jungen Leuten im Stade de France von Saint-Denis vor den Toren von Paris. Das seien insgesamt Tage voller Segen gewesen, beinahe wundersam. In die Politik habe er sich in Frankreich nicht einmischen wollen, auch nicht mit seinen Plädoyers für Menschenwürde und für Lebensschutz. Wer die katholische Soziallehre vertrete, mache nicht Politik, sondern wende das Evangelium auf das Leben der Menschen an. Ich bin in erster Linie nach Frankreich gereist, um das Evangelium zu verkünden. In Lourdes hat sich Papst Leo auch mit Missbrauchsopfern getroffen. Einige von ihnen sprachen von systemischem Missbrauch, berichtete der Papst den Journalisten. Ich persönlich ziehe es vor, das anders auszudrücken, obwohl ich durchaus von einigen Organisationen innerhalb der Kirche gesprochen habe, die sozusagen zeitweise systemisch missbräuchlich gehandelt haben. Aber ich halte es für wichtig, da eine Unterscheidung zu treffen. Sexueller Missbrauch ist in erster Linie ein menschliches Problem. Wenn Missbrauch allerdings in der Kirche geschehe, erhalte er tatsächlich eine ganz andere Dimension, weil das Glaubensleben der Menschen tief verwundet und manchmal sogar zerstört werde, so der Papst. Die Kirche trägt eine besondere Verantwortung, ihnen beizustehen und ihnen zu helfen, Heilung zu finden. In diesem Sinne habe ich mit ihnen darüber gesprochen, dass die Kirche als verantwortlich angesehen wurde, aber dass sie meiner Meinung nach gleichzeitig eine wichtige Rolle dabei spielt, ihnen zu helfen, Heilung zu finden. Ein Beitrag von Stefan Kempis für Radio Vatikan.
1: Der Vorsitzende der französischen Bischofskonferenz, Kardinal Jean-Marc Avelin, zeigte sich im Nachgang übrigens begeistert über die Begegnung mit dem Kirchenoberhaupt. Hören wir, was der Erzbischof von Marseille, unserem Korrespondenten Jean-Charles Puzolo, in Paris ins Mikrofon gesagt hat.
2: Es war eine mit Spannung erwartete, ersehnte Reise und es war eine Begegnung zu einem günstigen Zeitpunkt zwischen einem Mann, der eine Botschaft und eine Verantwortung für die gesamte Kirche trägt und dem französischen Volk, ob katholisch, christlich oder nicht, das seine Präsenz gezeigt hat und das auf etwas gewartet hat. Ich glaube, dass die Franzosen, die gekommen waren oder auch nur im Fernsehen zuschauten, gespürt haben, dass diese Person sich an sie wandte als an einen Menschen mit großem Respekt und zugleich viel Authentizität. Ein weiterer wichtiger Akzent der Reise, der sowohl in Lourdes als auch bei anderen Gelegenheiten angesprochen wurde, war nach Ansicht des Kardinals der kirchliche Einsatz für das Leben, gerade am Lebensende. Dieser kleine Satz, was legal ist, ist nicht unbedingt moralisch erlaubt. Ich denke, das erinnert an die Entschlossenheit der Kirche in Bezug auf die Achtung und Würde des Lebens. Es war übrigens nicht nur der Satz, es war auch der Tonfall. Da wurde der Papst sogar laut. Das bedeutete, dass man irgendwann schreien muss, wenn der Schrei der anderen nicht gehört wird. Man muss die Stimme erheben, wenn andere Menschen, zum Beispiel das Pflegepersonal, überhört werden. Darum war dieses Lautwerden in diesem Fall eine Möglichkeit, das zu tun, was Christus von uns verlangt. Von der letzten Etappe der Papstreise Metz ist Kardinal Avelin vor allem im Gedächtnis geblieben, dass Papst Leo nachdrücklich zu politischem Engagement ermutigt hat. Und man sieht deutlich, wenn man die Geschichte des Aufbaus der europäischen Institutionen, wie wir sie heute kennen, noch einmal nachliest, dass es Menschen brauchte, die von Hoffnung und Glauben getragen waren. Die meisten von ihnen waren Christen, also Menschen, die sich auf den Glauben an die Auferstehung stützen konnten, auf die Gewissheit, dass Versöhnung möglich ist. Und genau das war notwendig, damit aus diesen Intuitionen Institutionen entstehen konnten. Dafür braucht es Männer und Frauen, die sich politisch engagieren. Und deshalb hat der Papst diesen Aufruf lanciert, der sehr wichtig ist. Wenn man die Welt heute betrachtet, dann sieht man doch deutlich, dass diese Fähigkeit, die Männer und Frauen damals am Ende des Zweiten Weltkriegs hatten, nach drei Kriegen, die alles verwüstet hatten, dass diese politische Kraft heute an vielen anderen Orten der Welt nützlich sein kann. Europa muss diese Kraft wiederfinden und wir müssen die Institutionen im Licht der Intuitionen, aus denen sie hervorgegangen sind, neu hinterfragen.
3: Il faut réinterroger les institutions à la lumière des intuitions qui les ont vues naître.
2: Eigentlich müsse man, wie der Papst das ja auch erwähnt habe, in der Geschichte noch weiter zurückgehen, lange vor die Gründung der heutigen Europäischen Union.
3: Remonter à ce qui est à l'origine de l'Europe.
2: Zurückgehen zu dem, was am Ursprung Europas steht. All diese kulturellen Synthesen, all dieser Wille zur Einheit, trotz aller Kriege und trotz aller Zerrissenheiten. Europa hat heute eine sehr große Verantwortung in der Welt. Silvia Kritzenberger für Radio Vatikan.
1: Der Erzbischof von Marseille hatte sich übrigens gestern schon beim Papstbesuch in Metz in einem Grußwort öffentlich positiv über die deutsch-französische Freundschaft geäußert.
4: Monseigneur Heiner Wilmer m'a envoyé ce message.
1: Diese sei auch durch eine Botschaft der Deutschen Bischofskonferenz deutlich geworden, die gerade in Fulda in Vollversammlung tagt. Der Vorsitzende der Deutschen Bischofskonferenz, Bischof Heiner Wilmer, habe mitgeteilt, es sei eine Freude zu sehen, was der Besuch des Papstes in Frankreich auslöse. Die DBK bete für Frankreich und den Papst.
4: Prie pour vous. L'amitié continue.
5: In Deutschland trifft sich die katholische Bischofskonferenz seit Montag in Fulda zu ihrer Herbstvollversammlung. Bei der Eröffnungsmesse am Abend ging der Vorsitzende Bischof Heiner Wilmer in seiner Predigt auch auf den Papstbesuch in Frankreich und die zahlreichen Erwachsenentaufen dort ein.
6: Schön zu sehen, wie heute in Metz, aber in den vergangenen Tagen auch in Lourdes und in Paris die Menschen zusammenkommen in Frankreich. Mein Eindruck ist, Frankreich ist das Labor für einen neu erwachsenen katholischen Glauben in Europa. Und es gibt in Frankreich eine tektonische Verschiebung der Glaubensvermittlung. Glaubensvermittlung nicht einfach mehr über den Pfarrer, den Kaplan und die Lehrer in der Schule hin über Katechese zu den jungen Leuten, nein. Glaubensvermittlung durch junge Missionarinnen und Missionare an junge Leute. Vorbei an den Strukturen, über moderne Formen der Verkündigung der Social Media.
5: Papst Leo XIV. Hatte seine Frankreich-Reise am Montag beendet. Der Vorsitzende der Deutschen Bischofskonferenz rief in seiner Predigt auch dazu auf, in einer Zeit von Kriegen, Krisen und Gewalt sowie gesellschaftlicher Verunsicherung auf Gott zu vertrauen und auf Gemeinschaft und Frieden zu setzen.
6: Ehrfurcht vor Gott heißt auch, sich dann in Verantwortung in Beschlag nehmen lassen, zu einem Dienst, damit diese Welt eine bessere werde, damit diese Welt gestaltet wird nach christlichem Menschen- und Weltbild.
5: Hier schlug Bischof Wilmer erneut einen Bogen nach Frankreich zur großen Europarede von Papst Leo XIV. Am Montag in Metz.
6: Wie große christliche Politiker nach dem Zweiten Weltkrieg wie Alcide de Gasperi, Robert Schumann, Konrad Adenauer sich in Lothringen und Umgebung getroffen haben unter der Frage, wie geht ein christliches, neues Europa, so dass Friede bleibt, dass wir uns verständigen, dass wir zusammengehören und dass wir den Höchsten auch anerkennen in der Politik, in der Bildung und in dem Bonum Commune, in der Sorge für alle.
5: Zum Auftakt der Herbstvollversammlung der Bischofskonferenz äußerte sich am Montag auch der neue apostolische Nuntius in Deutschland, Erzbischof Hubertus van Meegen. Er ist seit diesem Sommer im Amt, zuvor war er in Afrika, Nairobi. Der Niederländer war zwar auch längere Zeit in Deutschland, aber das ist schon eine Weile her.
7: Ich spreche dann über den 60er, 70er, 80er Jahren. Seitdem bin ich ja eigentlich auch von größten Teil auch aus Europa weg und dann wieder zurückzukommen, merkt man, alles geht weiter und auch Deutschland ist weitergegangen, auch in ihrer kulturellen Entwicklung. Und dadurch habe ich auch jetzt irgendwie entdeckt, ich muss wieder vieles neu erlernen.
5: Berichtet Erzbischof Van Meegen in einem kurzen Videointerview, das die DBK am Montag auf ihren Social-Media-Kanälen veröffentlichte. Die DBK-Vollversammlung in Fulda sei
7: auch eine Gelegenheit, mal wieder um alle Bischöfen zu begegnen. Ich habe ganz am Anfang im Juni irgendwo um den 20. glaube ich herum, hatte ich zumindest mal die Diözesansbischöfe zu Besuch vom Ständigen Rat. Jetzt sind auch noch natürlich alle Weihbischöfe dazu. Und das ist eine Gelegenheit, um die Menschen auch besser kennenzulernen und mehr verstehen, was für eine Kirche ist das jetzt genau, und auch die verschiedenen Diözesankirchen. Denn natürlich auch in Deutschland gibt es wieder einen riesengroßen Unterschied zwischen zum Beispiel Kirche im Osten des Landes und Kirche im Westen des Landes oder im Süden. In dem Sinne freue ich mich, um dabei zu sein, und merke auch schon, wie da irgendwie auch schon freundschaftliche Kontakte langsam aufblühen.
5: Der neue Nuntius hatte zur Eröffnung der DBK-Vollversammlung auch ein Grußwort an die deutschen Bischöfe gehalten. Dabei war ihm besonders wichtig zu betonen:
7: Es ist eine Gesellschaft und eine Kirche in Aufbruch, aber auch in Umbruch. Das ist ein Prozess, der noch immer im Gange ist, wo wir eigentlich auch noch nicht genau wissen, wo es jetzt genau hingeht. Und darum ist es vor allem für Kirche in Deutschland wichtig, dass wir immer den Kontakt mit der Universalkirche behalten, als katholische Kirche.
5: So Erzbischof Hubertus van Meegen, neuer apostolischer Nuntius in Deutschland. Für Radio Vatikan, Stefanie Stahlhofen.
1: Die Deutsche Bischofskonferenz hat auf ihrer aktuellen Herbstvollversammlung in Fulda heute auch zu Debatten um den Schutz des menschlichen Lebens Stellung bezogen.
8: Bei der Frage der Organspende sprach sich Bischof Franz Josef Overbeck gegen die Umstellung auf eine Widerspruchsregelung aus. Eine Organspende sei ein Akt der Nächstenliebe und müsse auf einer freien Entscheidung basieren.
9: Wenn ich sehe, wie sehr wir uns in den letzten Jahren immer wieder mit diesen Fragen des Lebensschutzes in allen Perspektiven, wir haben jetzt heute einige davon benannt, investiert haben, dann kann ich sagen, wir tun das unter den gegebenen gesellschaftlichen Umständen mit aller Kraft. Dass wir in einer zunehmend postsäkularen Gesellschaft leben, die nicht einfach nur säkular ist, sondern schon fernab der Idee steht, dass ethische Prinzipien etwas mit der Verbindung mit Gott und der Würde des Menschen, die unbedingt von ihm her zu bestimmen ist, zu tun hat, gehört zu den Realitätswahrnehmungen, unter denen wir in dieser hochkomplexen Welt uns für Lebensschutz einsetzen müssen. Und da kann ich nur sagen, das gilt sowohl für das ungeborene Leben, das gilt jetzt aber auch für die Differenziertheit des Umgangs mit den, wie wir gerade gehört haben, verschiedenen Perspektiven, wie Menschen an ein Lebensende kommen wollen. Und das gehört aber auch zu genau denselben Fragen, wie wir uns mit der Organspende beschäftigt haben, mit der Leihmutterschaft und all diesen anderen Fragen.
8: Eva Maria Welskop de Fahr von Caritas Deutschland forderte eine gesetzliche Verankerung der Suizidprävention, die auch Anfragen nach assistiertem Suizid ausdrücklich berücksichtigt. Ein Schutzkonzept müsse Beratung, Aufklärung und Begutachtung umfassen, um die Freiverantwortlichkeit zu sichern.
10: Auch hier ist das Bundesverfassungsgericht in seinem Urteil ja viel klarer, als das in der Relektüre oft aufgegriffen wird. Es sagt ausdrücklich, dass niemand in die Situation gebracht werden soll, sich mit Angeboten der Suizidassistenz auch nur auseinandersetzen zu müssen, weil man genau weiß, dass Menschen in einer prekären Lebenslage den Druck sehr schnell als etwas empfinden, dem sie nichts entgegenzusetzen haben.
8: Mit Blick auf den technologischen Fortschritt warnte Weihbischof Anton Losinger vor einer Ersetzung menschlicher Zuwendung durch Robotik in der Pflege. Technische Systeme könnten Routineaufgaben übernehmen, empathische Kommunikation jedoch nicht ersetzen.
11: Wir brauchen bei allen innovativen, intelligenten, künstlich intelligenten Systemen eine realistische Technikfolgenabschätzung. Wie bei allen innovativen Technologien. Keine Technologie, über deren Folgen man nicht nachgedacht hat, darf in Gang gesetzt werden.
8: Für Radio Vatikan, Mario Galgano.
1: Weitere Infos bei uns im Internet auf www.radiovatikan.de. Und damit sind wir am Ende unserer Sendung angekommen. Morgen geht es weiter mit der Übertragung der Generalaudienz ab kurz vor 10 Uhr bei uns auf der Seite und über unsere Partnersender sowie über Facebook und YouTube. Damit darf ich mich herzlich von Ihnen verabschieden. Schön, dass Sie dabei waren. Am Mikrofon war Christine Seuss. 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
12: Soweit das Nachrichtenmagazin von Radio Vatikan. 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Sie hören Radio Grüne Welle und guten Morgen Südtirol. Heute ist der 30. September.

0: Sie hören Radio Grüner Welle und guten Morgen Südtirol. Der 30. September ist heute. Wir schauen nun auf den Namenstags- und Heiligenkalender. Da finden wir heute unter anderem den Kirchenlehrer Hieronymus, weiters Urs und Viktor, Ripsime, Leopard und Alfred Pampalon. Mehr über diese Persönlichkeiten jetzt von Karin Varasin.
1: Hieronymus wurde um 347 zu Stridon im heutigen Kroatien geboren und studierte in Rom, wo er auch die Taufe empfing. 373 schloss er sich einer Klerikergemeinschaft in Aquileia an, reiste dann aber bald in den Orient, wo er in strenger Askese lebte und unter anderem auch literarische Studien betrieb. 382 wurde Hieronymus nach Rom zurückgerufen, wo er Sekretär von Papst Damasus I. bis zu dessen Tod knapp 2 Jahre später war. Später ließ sich Hieronymus in Bethlehem nieder, wo er mehrere Klöster gründete. Hier wurde er zu einem der größten lateinischen Kirchenschriftsteller und zum Wegbereiter des abendländischen Mönchtums. Seine zahlreichen Schriften beeinflussten das ganze kirchliche Leben seiner Zeit. Höhepunkt und Krönung seines Werkes ist die Vulgata, die Übersetzung der Bibel ins Lateinische. Im Alter von 73 Jahren starb der bedeutende Kirchenlehrer am 30. September 420 in Bethlehem. Hieronymus ist der Patron der Theologen, der Gelehrten, der Studenten, Schüler und Übersetzer sowie der Universitäten und wissenschaftlichen Vereinigungen. Dargestellt ist er unter anderem auf einem Fresko in der Bibliothek des Priesterseminars in Brixen. Urs und Viktor gehören nach einer Legende der Thebaischen Legion um den heiligen Mauritius an. Zusammen mit mehreren Kameraden gelang ihnen die Flucht vor der von Kaiser Maximian angeordneten Abschlachtung der christlichen Soldaten nach Solothurn. Doch wurden sie auch hier ergriffen und weil sie ihren Glauben nicht verleugneten, um das Jahr 302 hingerichtet. Ihre Zugehörigkeit zur Thebaischen Legion ist heute umstritten, nicht jedoch die Tatsache ihres Lebens und Martyriums. Ripsime soll die Enkelin oder Nichte der Gattin des römischen Kaisers Claudius gewesen sein. Die Legende erzählt, dass sie im römischen Frauenkonvent der Gaiane erzogen wurde, dann mit 70 weiteren Nonnen aus diesem Kloster geflüchtet sei, weil Kaiser Diokletian sie wegen ihrer Schönheit zur Frau haben wollte. Die 70 Frauen zogen bis nach Jerusalem, um die heiligen Stätten zu besuchen. Dort erschien Ripsime die Gottesmutter Maria und sandte sie nach Edessa und nach Armenien. Dort erlitten die Frauen im Jahr 330 das Martyrium, weil Ripsime sich weigerte, die Frau von König Tredat IV. Zu werden. Ihr Martyrium war aber der Legende zufolge Auslöser für die Bekehrung des Königs und der Christianisierung Armeniens. Ripsime ist Patronin der Armenier und wird vor allem in der orthodoxen Kirche gefeiert. Leopard war einer Überlieferung zufolge im 4. Jahrhundert der Kämmerer von Kaiser Julian. Weil er sich einmal weigerte, dem Kaiser Weihrauch zu streuen, ließ dieser ihn zuerst geißeln und dann enthaupten.
0: So viel also zu den Heiligen des heutigen Tages. 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

0: Ariane Kranz war das. Ganz genau 6:30 ist es nun. Hier sind die Schlagzeilen.
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2: Guten Morgen, ich bin Marlies Winkler. In der Bozner Garibaldi-Straße liegen heute Kerzen und Blumen an der Unfallstelle nach dem Tod der kleinen Jamila, die gestern vor dem Walterpark von einem Kleinlaster angefahren und tödlich verletzt worden ist. Die Polizei ermittelt in der Zwischenzeit weiter, sie hat den Kleinlaster sequestriert. Gabriele Morandell tritt auf Wunsch von Landeshauptmann Kombatscher als Generalsekretärin der Region zurück. Grund dafür sei die Unvereinbarkeit zwischen ihrer beruflichen und politischen Funktion. Sie ist ja auch Chefin der sozialen Miete in der SVP. Eni legt noch einen drauf. Nach dem Preisdeckel für Benzin und Diesel soll auch Strom und Gas weniger kosten. Kunden sollen pro Jahr 100 Euro Rabatt bekommen. Italienweit betrifft das 9 Millionen Menschen, bei uns in Südtirol nur wenige. In Frankreich sind bei teils gewaltsamen Schülerprotesten 440 Menschen festgenommen worden. Außerdem wurden 31 junge Menschen verletzt. Die Schüler protestieren gegen den schlechten Zustand der Schulgebäude, zu wenige Lehrpersonen und mangelhafte psychosoziale Betreuung. Heute kann es bei den Bussen zu Ausfällen kommen, das Personal der Sassa streikt. Mindestdienste sind jetzt in der Früh bis 9 garantiert und später von 12 bis 15 Uhr. Der Streik dauert 24 Stunden lang bis heute um Mitternacht.
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0: Alles, was zählt, das war der Herbst. Guten Morgen, Südtirol. 6.38 Uhr ist es nun Zeit zum Kurzinnehalten. Sie hören jetzt Gedanken zum heutigen Tag von Daniel Schulte. Er ist Theologe, Seelsorger und Leiter des Forums Vivid, das sich mit Lebenskunst, Spiritualität, Werten und alltäglicher Orientierung befasst. In seinen Gedanken geht es in dieser Woche um einen ganz besonderen Psalm, um Psalm 23.
1: Liebe Hörerinnen und Hörer, Schafe ohne Hirten sind verlorene Wesen. Wenn ein Schaf jedoch gut behütet lebt, dann weiß es sich wie ausgewechselt. Dank dem Hirten empfängt das Schaf in gewisser Weise eine neue Identität. Das Wesen des Hirten überträgt sich auf seine Schafe. Diese erleben eine völlig neue Gewissheit, neue Genügsamkeit und eine neue Geborgenheit. Die Bibel lehrt uns, wer sich als Christ zu Jesus, dem guten Hirten, bekennt, der lebt wie neugeboren. Christen definieren sich über ihren Christus, der sie mit seinem eigenen Leben für sich und seine Herde gewonnen hat. Deshalb darf Psalm 23 gern und gut als christliches Bekenntnis gelesen und gebetet werden. Dort heißt es nach den ersten Aussagen weiter: Er führet mich auf rechter Straße um seines Namens willen. Wer Jesus hat, der weiß um eine neuartige Orientierung für sein Leben. Er folgt dem Hirten auf der Straße der Gerechtigkeit, wie es im Urtext eigentlich heißt. Ich lebe richtig, wenn ich Jesus folge, denn er weiß, was gut für mich ist und was nicht. Ich lebe richtig, weil es nicht um meinen, sondern um seinen Namen und seine Ehre geht. Doch dann heißt es weiter: Und ob ich schon wanderte durchs Tal des Todesschattens, so fürchte ich kein Unheil. Denn du bist bei mir. Dein Stecken und dein Stab trösten mich. Du bereitest vor mir einen Tisch im Angesicht meiner Feinde. Der gute Weg führt mitunter auch durch ungutes Gelände. Fernab der grünen Auen und stillen Wassern, durchs enge, dunkle Tal und vorbei an lauernden Gefahren. Das lässt sich manchmal nicht vermeiden, wenn Gott uns weiterkommen und wachsen lassen möchte. Der Hirte weiß, die besten Weiden warten mitunter jenseits der Krisen. Zwei Dinge fallen mir in dieser Passage besonders auf. Erstens, die Anrede wechselt. Aus dem bisherigen Er wird im engen Tal der Krise ein vertrautes Du. Und dabei bleibt es bis zuletzt. Unterwegs durch die Tiefen des Lebens wächst zwischen dem Schaf und seinem Hirten eine seltsame Vertrautheit. Vom Er zum Du. Gott will uns gerade in den Krisen unseres Lebens zum Gegenüber werden, mit dem wir umso bewusster reden und rechnen dürfen. Zweitens, aus dieser Vertrautheit heraus dürfen wir uns umso geborgener und ultimativ als unangreifbar wissen. Der Tod ist von Ostern her gesehen nur ein Schatten. Und die lauernden Feinde müssen zuschauen, wie der Hirte mir vor ihren Augen den Tisch deckt. Ich fürchte mich nicht. Na, im Gegenteil. Ich bin getröstet und weiß mich zutiefst und ultimativ geborgen. Der Hirte schafft es, gerade die Krisen zu unserem Besten dienen zu lassen. Und das Beste, das wir je erleben können, ist eine vertrauensvolle und vertraute Beziehung mit unserem Hirten Jesus Christus. Liebe Hörerinnen und Hörer, in diesem Sinne wünsche ich Ihnen einen guten Tag. Bleiben Sie dran am Hirten und seien Sie gut behütet.
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0: Das war Caro Fuchs. Nun ist es 7:10 hier bei Radio Grüner Welle. Gibt's nun Neuigkeiten aus Südtirol und der Welt und Informationen zu Wetter und Verkehr. In der zweiten Stunde Guten Morgen Südtirol schauen wir uns dann unter anderem die Impulsmappe der katholischen Männerbewegung an. Die Veranstaltungstipps haben wir für Sie vorbereitet und noch so einiges mehr. Bleiben Sie ganz einfach drauf. Jetzt zu den Nachrichten. Wir hören uns dann wieder im Anschluss daran.
1: 7:10.
2: Morandell tritt als Generalsekretärin der Region zurück. Weitere Ermittlungen nach Unfall mit kleinem Mädchen in Bozen. Und heute gibt's zuerst Hochnebel, später lockert's auf. Ich bin Marlies Winkler, guten Morgen.
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2: Die Generalsekretärin der Region, Gabriele Morandell, räumt ihren Posten. Das Amt sollte eigentlich ein unpolitisches sein. Manche sehen aber eine Unvereinbarkeit mit ihrer anderen Funktion. Florian Scheringer.
3: Ja, Morandell ist nämlich nicht nur Generalsekretärin der Region, sondern gleichzeitig die Vorsitzende der sozialen Mitte in der SVP, eine politische Funktion. In dieser Rolle hat Morandell in letzter Zeit immer wieder die Landesregierung kritisiert. Vor allem den italienischen Koalitionspartner Fratelli d'Italia, aber auch ihre eigene Partei, die SVP. Und diese Doppelfunktion passt für einige nicht zusammen. Landeshauptmann Kompatscher und sein Stellvertreter Galateo sehen eine Unvereinbarkeit. Den Posten als Generalsekretärin der Region gibt Gabriele Morandell jetzt auf. Wer das Amt von ihr übernimmt, das weiß man noch nicht.
2: In Bozen laufen die Ermittlungen weiter nach dem tödlichen Unfall mit der kleinen Jamila. Die Polizei überprüft nun alle Aufnahmen der Videokameras der Umgebung. Zudem hat die Polizei den Kleintransporter samt Inhalt sequestriert. Gestern gab es vor Ort schon erste Tests mit dem Fahrzeug. Dabei soll herausgekommen sein, dass der Kleinlaster im Rückwärtsgang nicht gepiept hat, was bei solchen Transportern sonst ja üblich ist. Der Kleinlaster hat das Mädchen gestern Vormittag angefahren, als es mit seiner Mutter vor dem Walterpark auf den Bus gewartet hat. Das Mädchen stammt aus einer Familie aus Bangladesch und wäre im Dezember 4 Jahre alt geworden. An der Unfallstelle vor dem Walterpark haben einige Kerzen und Blumen niedergelegt. Die Firma Eni legt noch einmal nach. Nach dem Preisdeckel für Benzin und Diesel soll nun auch Strom und Gas weniger kosten. Eni verspricht seinen Kunden einen Rabatt von 100 Euro pro Jahr. Italienweit betrifft das 9 Millionen Menschen. Bei uns in Südtirol beziehen nur wenige ihren Strom bei Eni. Kritik an diesem Rabatt kommt von mehreren Mitbewerbern. Die Firma Enel und A2A sagen, ihre eigenen Angebote seien trotzdem noch günstiger. So viel würden die Eni-Kunden also gar nicht sparen. In Frankreich gehen in diesen Tagen hunderte Schülerinnen und Schüler auf die Straße. Sie sind unzufrieden mit dem Zustand der Schulgebäude. Außerdem gebe es zu wenig Lehrpersonen und die psychosoziale Betreuung sei mangelhaft. Die Proteste sind teilweise ausgeartet, waren gewaltsam. 440 Menschen, vor allem Minderjährige, wurden festgenommen. Außerdem sind 31 Menschen verletzt worden. Schon letzte Woche hatten die Proteste in Paris begonnen und sich dann auf andere Landesteile ausgeweitet. Bei den Bussen in Südtirol kann es heute zu Ausfällen kommen. Das Personal der Sasa streikt und zwar bis heute um Mitternacht. Betroffen sind alle Sasa-Linien und zwar in Bozen und Umgebung, Sarntal, Meran und Umgebung, Passaiertal und im Unterland. Die Fahrten jetzt in der Früh bis um 9 Uhr und später zwischen 12 und 15 Uhr werden aber garantiert und alle Linien, die starten, fahren auch bis zur Endstation. Ja, und Hochnebel halten sich auch heute über Südtirol, wo die Sonne die besten Chancen hat. Hören Sie gleich.
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2: Heute starten wir wieder mit Hochnebel in den Tag. Die Chancen, dass später die Sonne durchkommt, stehen 50-50. Im Finchgau und im Bustertal tut sich die Sonne etwas leichter durchzukommen, aber im Etschtal, da könnte es heute auch wieder bewölkt bleiben. Dazu wird es aber noch einmal spätsommerlich warm, bei Höchstwerten von 23 bis 26 Grad. Jetzt in der Früh messen wir bei Ihnen in Algun 17 Grad, 14 Grad am Ritten, 12 im Flersch und in Terenten 13 Grad.
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10: Guten Morgen, wünscht Deborah Gardner aus der Landesverkehrsmeldezentrale. Brenner Stadtstraße. Bei Steg gilt eine Einbahnregelung von 9 bis 16.30 Uhr wegen der Aufstellung neuer Steinschlagnetze. Und bei Klausen gilt eine Einbahnregelung von 8 bis 17 Uhr wegen Arbeiten. Die Landesstraße Pfunders bei Niederfintel ist von 8.15 Uhr bis 11.15 Uhr wegen Montage eines Baukranes gesperrt. Die Umleitung ist ausgeschildert. Die Landesstraße Elm bei Elm ist von 7 bis 17 Uhr wegen Asphaltierungsarbeiten gesperrt. Wegen eines 24-stündigen Streiks kann es bei den Bussen der SASA zu Ausfällen und Verspätungen kommen. Die Mindestdienste von 6 bis 9 Uhr und von 12 bis 15 Uhr sind gewährleistet. Allen unterwegs eine gute und sichere Fahrt.

Sonja Weißensteiner war das. Sie hören Radio Grüner Welle und guten Morgen Südtirol, 7:01 ist es. Ich wünsche Ihnen noch einmal einen wunderschönen guten Morgen an diesem 30. September. In Kürze geht es hier bei uns um die neue Impulsmappe der katholischen Männerbewegung.

0: 2000 Meilen. Guten Morgen, Südtirol. Es ist jetzt 7:09 Uhr. Die katholische Männerbewegung hat zum neuen Jahresthema Starke Männer zeigen Haltung eine Impulsmappe erarbeitet, die als Leitfaden, Arbeitsbehelf und Materialsammlung für das Arbeitsjahr dient. Sie ist das praktische Werkzeug für die Ehrenamtlichen in den Pfarreien. Hannes Rechmacher ist der Geschäftsführer der katholischen Männerbewegung. Er wird Ihnen die neue Impulsmappe jetzt vorstellen.
1: Ja, es hat sich so eingebürgert in den Jahren, dass wir uns nicht nur auf Veranstaltungsebene mit dem Jahresthema auseinandersetzen, sondern wie jetzt erst kürzlich der Bischof beim Nachruf auf den geschätzten Pater Robert Brenner auf Latein gesagt hat, ich sage es jetzt auf Deutsch, das Gesprochene verfliegt, das Geschriebene bleibt. Deswegen haben wir auch immer gesagt, wir fassen etwas zusammen, damit man auch vor Ort kann die Artikel bearbeiten, sich damit auseinandersetzen. Und mit der Zeit, natürlich, jeder macht die Mappe ein bisschen anders. Und bei uns läuft es jetzt so, dass wir in einem ersten Abschnitt uns mit dem Jahresthema beschäftigen. Das heißt, dann sind verschiedene Artikel drin. Wir sind eher bodenständig ausgerichtet. Das heißt, es ist vielleicht zum Jahresthema weniger hochtheologisches dabei, aber ganz viel aus dem Bereich Psychologie mit konkreten Forderungen im Alltag, weil wir halt auch denken, man muss das Verhalten konkret spüren und dann wird das andere auch nachkommen, als wenn ich schöne Worte habe und mein Verhalten spricht nicht dafür, da bin ich wenig glaubwürdig. Ja, und der zweite Teil ist dann meistens, wo es darum geht, wer ist überhaupt die katholische Männerbewegung? Wer gibt dieser Bewegung Gesicht? Da wird dann unser Vorstand vorgestellt mit seinen Einstellungen zum Jahresthema. Wir haben alle gefragt, was sind eure wichtigsten Werte zum Beispiel? Und dann wird Matthias Oberbacher, unser geschätzter neuer Mitarbeiter, natürlich gebührend vorgestellt. Und dann haben wir auch so einen kurzen Mix an theologischen, religiösen Artikeln, die auch vielleicht in Bezug mit der Diözese sind. Und danach folgen Texte, die zum Nachdenken anregen, die auch hilfreich sein können. Und dann schauen wir auch, dass wir von aktuellen kirchenpolitischen Themen dabei sein können. Zum Beispiel Säben ist bei uns immer ein Thema, wo wir uns dran festbeißen und festlieben und hoffen, dass wir das noch irgendwie positiv gestalten können. Und dann haben wir noch einen letzten Teil, wo es um Kooperationspartner geht, die sich vorstellen können. Wir haben zum Beispiel ein ganz nettes Interview drin vom Stefan Kosinski, der lange Jahre, ich glaube über 3 Jahrzehnte, das Sonntagsblatt gestaltet hat. Oder von den Kollegen von der Männerbewegung Tirol.
2: Eine sehr umfangreiche Impulsmappe und viele Persönlichkeiten kommen da zu Wort.
1: Genau, ist von der Aufmachung her sollte es fast wie ein Journal sein, wo man sagt, okay, ich schlage eine Seite auf, es ist genau eine Doppelseite mit ein paar Bilder drin und den Artikel habe ich in 5 Minuten gelesen, dann mache ich sie wieder zu und vielleicht in 3 Wochen mache ich sie bei Gelegenheit wieder auf und lese einen anderen Artikel. Es sind natürlich auch praktische Dinge drinnen, wie ich zum Beispiel von meinem verehrten Vorgänger Herbert Brucker mit auf den Weg bekommen habe. Das ganz eine tolle Sache finde ich, das Wertequadrat, wo man sich mit einem Wert auseinandersetzt, zum Beispiel Sparsamkeit, und wenn dieser Wert überzogen umgesetzt wird, dann wird ein Unwert draus, Geiz. Das heißt, dann muss ich eigentlich einen Gegenwert entwickeln, das wäre die Großzügigkeit, dass es wieder im Gleichgewicht kommt. Und wenn ich aber die Großzügigkeit zu stark auslebe, dann wird Verschwendung daraus. Dann brauche ich wieder als Korrektiv die Sparsamkeit. Und so sieht man, Menschenleben ist eben nicht so einfach. Ich habe eine Frage und eine Antwort drauf, sondern ein Menschenleben funktioniert oft, dass ich zwischen Pole balancieren muss, dass ich austarieren muss und immer wieder neues Gleichgewicht.

Straub war das. 7.21 Uhr ist es. Wir blicken jetzt hier bei Guten Morgen Südtirol auf das historische Kalenderblatt des heutigen Tages. Was geschah so alles an einem 30. September? Im Streit um den Ausgang der Präsidentenwahlen in Jugoslawien bot sich am 30. September 2000 Russland als Vermittler an. Die Opposition drohte mit einem Generalstreik, um die Anerkennung des Sieges ihres Kandidaten Wojislaw Kostunica zu erreichen. Staatschef Milosevic weigerte sich, seine Niederlage einzugestehen. Der Süden Indiens wurde am 30. September 1993 von einem schweren Erdbeben erschüttert. Etwa 30.000 Menschen kamen ums Leben. Ein Sprengstoffanschlag auf den Alpenexpress im Bahnhof von Trient am 30. September 1967 kostete zwei Bahnpolizisten das Leben. Sie hatten noch versucht, den Koffer mit dem Sprengstoff vom Bahnhof wegzubringen, als dieser detonierte. Die italienische Regierung machte für den Anschlag Extremisten aus Südtirol verantwortlich. Das SOS-Kinderdorf in der Hinterbrühl bei Mödling, das größte in Europa, wurde am 30. September 1962 seiner Bestimmung übergeben. In Frankreich trat am 30. September 1957 die Regierung des radikalsozialistischen Ministerpräsidenten Bourget-Manoury nach nur dreimonatiger Amtszeit zurück. Der Europarat nahm am 30. September 1952 den Eden-Plan des britischen Außenministers Anthony Eden an, ein Konzept für den Zusammenschluss der westlichen Demokratien. Der Elsässer Albert Schweitzer, der schon seit 1913 in Lambarene in Gabun als Arzt gewirkt hatte, wurde am 30. September 1917 von französischen Truppen interniert und nach Südfrankreich gebracht. In Frankreich trat am 30. September 1901 ein Gesetz in Kraft, welches vorsah, dass bei allen Fahrzeugen, die schneller als 30 Stundenkilometer fahren, ein Nummernschild angebracht werden muss. Im Wiener Freihaustheater auf der Wieden wurde am 30. September 1791 die Oper Die Zauberflöte von Wolfgang Amadeus Mozart mit großem Erfolg uraufgeführt. Und am 30. September 1382 stellte sich Triest unter den Schutz von Herzog Leopold III. Von Österreich. Soweit unser Blick auf das heutige historische Kalenderblatt, nachzulesen auch auf unserer Homepage im Internet unter rgw.it. Guten Morgen Südtirol, es ist jetzt 7.24 Uhr.

Einsatz von künstlicher Intelligenz und automatisierten Überwachungssystemen bei militärischen Zielerfassungen im Gazastreifen. Um 20.30 Uhr wird im Filmclub Bozen der italienische Film Nessun Dolore von Gianni Amelio vorgeführt. Soweit unsere Veranstaltungstipps für den heutigen Mittwoch.

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0: Schürzen, Jäger im RGW Radio Wecker. Nun gibt's hier bei uns gleich die Nachrichten. Wir hören uns dann wieder im Anschluss daran in der dritten Stunde. Guten Morgen Südtirol erwartet Sie am heutigen Mittwoch unter anderem unser wöchentlicher Buchtipp. Wir haben den Trödelmarkt für Sie vorbereitet und noch vieles mehr. Bis gleich.
1: 10 vor 8.
2: Gemeinnütziger Mietwohnbau, Landesrätin Meier zufrieden. Trauer in Bozen um kleine Jamila, weitere Ermittlungen. Und es gibt wieder Hochnebel, später lockert's auf. Ich bin Marlies Winkler, guten Morgen.
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2: Wohnbaulandesrätin Uli Meier ist zufrieden damit, wie es beim gemeinnützigen Mietwohnbau läuft. Bis Ende August konnten sich Interessierte dafür melden. Insgesamt haben sich 17 öffentliche und gemeinnützige Träger gemeldet. Wenn alle Anträge angenommen werden, könnten so 150 neue Mietwohnungen zur Verfügung stehen. Es handelt sich dabei nicht nur um Neubauten, sondern der Großteil der eingereichten Projekte wären Sanierungen. Der gemeinnützige Mietwohnbau ist Teil der Wohnreform von Uli Meier und sieht Mietwohnungen zu erschwinglicheren Preisen vor. Der Mietpreis muss dabei mindestens 5% unter dem Landesmietzins liegen. Heute liegen in Bozen Kerzen und Blumen vor dem Walterpark nach dem tödlichen Unfall mit der kleinen Jamila. Die Polizei ermittelt indes weiter. Sie überprüft nun alle Aufnahmen der Videokameras der Umgebung. Zudem hat die Polizei den Kleintransporter samt Inhalt sequestriert. Bei Tests vor Ort soll herausgekommen sein, dass der Kleinlaster im Rückwärtsgang nicht gebiepst hat, was bei solchen Transportern sonst ja üblich ist. Der Fahrer soll erst in ein paar Tagen vernommen werden. Er steht noch unter Schock. Er hat das Mädchen gestern Vormittag angefahren, als es mit seiner Mutter vor dem Walterpark auf den Bus gewartet hat. Das Mädchen stammt aus einer Familie aus Bangladesch und wäre im Dezember 4 Jahre alt geworden. In Polen sind 2 Flughäfen aus Sicherheitsgründen vorübergehend geschlossen worden. Grund dafür sind russische Angriffe auf die Ukraine nahe der Grenze zu Polen. Einer der beiden geschlossenen Flughäfen ist das Drehkreuz für Militärhilfe an die Ukraine. Polnisches Staatsgebiet wurde bei den Angriffen nicht getroffen. Das Land rechnet aber schon lange mit einem direkten russischen Angriff. Die Risiken und Gefahren von künstlicher Intelligenz beschäftigen uns weiter. Erst vor wenigen Wochen haben Chefs großer Tech-Firmen gewarnt, dass KI schon bald eine Gefahr für die Menschheit darstellen könnte. Trotz dieser Warnungen ist US-Präsident Trump weiter gegen eine Regulierung von KI. Die Unternehmen sollten sich selbst kontrollieren, sagte Trump bei einem Treffen mit Branchenvertretern. Tina Eck berichtet aus den USA.
3: Wer in diesem Rennen der Superintelligenz nicht ganz vorne mitmischt und gewinnt, wird abgehängt durch China. Womöglich. Daher soll die KI in den USA weiter vorangepeitscht werden. Die klugen Chefs der KI-Firmen würden schon aufpassen, dass dabei nichts in die Hose geht, da ist Trump zuversichtlich. Bei dem Treffen der Hightech-Spitzen im Weißen Haus wurden demnach robuste interne Kontrollen beschlossen. Die von Trump nun so benannte Superintelligenz birgt große Risiken, aber das Potenzial, so Trump, sei historisch einmalig.
2: Bozen will eine lebendigere Stadt werden. Dazu sollen vor allem Veranstaltungen beitragen. Allein heuer finden mehr als 160 Events in Bozen statt. Letztes Jahr waren es nur 70. Die Zahl der Genehmigungen hat sich mehr als verdoppelt. Bürgermeister Corarati sagt, dass man diesen Trend fortsetzen müsste, damit die Straßenplätze und Parks in Bozen belebt werden. Das stärke das Gemeinschaftsgefühl und auch die Sicherheit, sagt der Bürgermeister. Und auch heute gibt es wieder Hochnebel, wo die Sonne durchkommen könnte. Hören Sie gleich.
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3: Über Südtirol gibt es wieder Hochnebel, aber die Wolkendecke lichtet sich schon etwas. Etwa im Unterland, im Ulpental, da kommt die Sonne schon etwas durch und auch im restlichen Land sollen die Hochnebel jetzt am Vormittag auflockern und am Nachmittag soll verbreitet die Sonne scheinen. Bis zu 26 Grad bekommen wir heute wieder und wir sind schon gut dahin unterwegs. Es hat bereits 16 Grad in Gargazon, 14 in Neumarkt, 13 in Gossensass und 12 Grad messen wir in Doblach.
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4: Guten Morgen, wünscht Daniel Hofer aus der Landesverkehrsmeldezentrale. Rechnen Sie auf Südtirols Hauptstraßen und auf den Stadtzufahrten mit Verzögerungen und Wartezeiten im Berufsverkehr. Vor allem auf den Stadtzufahrten vom Bozen, vom Überetsch und von Leifers kommend. Zu Verzögerungen wegen Arbeiten kommt es immer wieder auf der Passeira Staatsstraße bei Saldaus, auf der Jaufenbachstraße zwischen dem Pass und Kalch, auf der Staatsstraße Klausen-Pontives bei Klausen, auf der Bustertaler Staatsstraße abschnittsweise zwischen Mühlbach und Kienz und auf der Gardertaler Staatsstraße bei Zwischenwasser. Wegen eines 24-stündigen Streiks kann es bei den Bussen der Sassa zu Ausfällen und Verspätungen kommen. Die Mindestdienste sind noch bis 9 und dann von 12 bis 15 Uhr gewährleistet. Gute und sichere Fahrt!

0: Geraldine Olivier war das. Es ist jetzt 8.09 Uhr. Wir öffnen nun hier bei Guten Morgen Südtirol unseren Kleinanzeiger, den Trödelmarkt. Hier sind die heutigen Angebote.
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0: Und hier sind die heutigen Anzeigen. Zu kaufen gesucht wird ein Butterkübel aus Inox oder aus Holz mit Hand- oder Motorbetrieb im Raum Bustertal. Telefon 347 73 82 953. Eine Tiefkühltruhe wird im Raum Burggrafenamt gesucht. Telefon 347 10 09 146. Gesucht wird ein Aufbauladewagen für einen Reform-Muli. Telefon 333 77 02 060. Zu verkaufen ist eine vierreihige steirische Harmonika Strasser in der Stimmung GCFB. Das Instrument ist in super Zustand und wird wegen Nichtgebrauch verkauft. Telefon 340 18 19 19 8. Eine neue Jacke Größe L ist zu verschenken. Ein Spielwagele, ein Sitz, Plüschtiere und ein Rollkoffer für Kinder werden gegen eine freiwillige Spende abgegeben. Ein heller Kasten wird um 40 Euro verkauft, ebenso eine Schaukel um 40 Euro. Telefon 346 23 13 361. Ein Fernseher ist um 60 Euro zu verkaufen, die Maße sind 40 cm Höhe, 60 cm Breite. Ein Elektrodamenrad, wenig benutzt, mit guter Batterie, wird um 190 Euro abgegeben. Telefon 347 48 46 736. Ein E-Bike Frisbee 7, wenig gefahren und mit neuer Batterie, ist zu verkaufen. Weitere Auskünfte unter 331 21 60 716. Jalousien für zwei Türen und für vier Fenster werden verschenkt. Es handelt sich um Jalousien in Standardgröße. Weitere Auskünfte unter 0473 94 55 70. Eine Gefriertruhe Marke Liebherr ist zu verkaufen unter 327 22 10 883. Günstig abgegeben wird ein Holzofen, außen mit Kacheln, ideal für eine Stube oder eine Hütte. Außerdem werden ältere Gebetsbücher verkauft, und zwar im Raum Eisacktal. Telefon 347 034 96 52. Zwei handgefertigte Schiffe sind günstig zu verkaufen. Telefon 339 73 88 940. Soweit die Durchsagen im Trödelmarkt hier auf Radio Grüne Welle. Wenn auch Sie was zu verkaufen haben, zu verschenken haben oder suchen, dann können Sie gerne hier bei uns anrufen unter der Nummer 0471 30 00 92 0471 30 00 92. Sie können die Anzeigen natürlich auch gerne schriftlich schicken per Mail an info@rgw.it. oder direkt von unserer Homepage aus aufgeben unter www.rgw.it. Da finden Sie alle eben gehörten Anzeigen zum Nachlesen. Private Verkaufsanzeigen, Kaufgesuche und Stellengesuche im Trödelmarkt geben wir kostenlos durch.
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0: Aus unserer Oldie-Kiste war das Bata Illich und sein Hit Michaela aus dem Jahr 1972. Übrigens, Bata Illich feiert am heutigen 30. September seinen 87. Geburtstag. Zum nächsten Thema nun hier bei Guten Morgen Südtirol. Anlässlich des 800. Todestages des heiligen Franziskus von Assisi, der am 3. Oktober 1226 starb, machen sich in diesen Tagen zahlreiche Pilgerinnen und Pilger aus Südtirol auf den Weg nach Assisi. So auch rund 50 Teilnehmende aus Südtirol, die noch bis zum Donnerstag gemeinsam mit Bischof Ivo Muser und Generalvikar Eugen Hungaldier in Assisi sein werden. Die Wallfahrt führt zu mehreren Orten, die eng mit dem Leben des heiligen Franziskus verbunden sind. Gestern zum Beispiel nahm die Pilgergruppe in La Verna, wo sich eines der bedeutendsten Franziskanerklöster der Welt befindet, an einer Prozession teil. Eine der Teilnehmerinnen ist Marianne Rottensteiner. Sie schildert uns nun kurz ihre Eindrücke.
1: Es ist ein spiritueller Ort. Ich bin schon das zweite Mal da. Es tut schon etwas mit an. Man wacht ganz, zieht sich in sich zurück, man wird ganz nachdenklich, man überdenkt sein Leben, die ganzen Eindrücke, was man so gekriegt haben während der Fahrt. Das hat schon etwas getan mit mir, ja, wirklich.
2: Was haben Sie jetzt da genau in La Verna erlebt?
1: Ja, vor allem der Kreuzgang da oben. Nachher die Priester, wie sie dann die Prozession gemacht haben, von der anderen Kirche zur kleinen Kirche, wie die Leute eigentlich schon alle irgendwie andächtig waren. Es hat niemand, wie oft einmal passiert, so Sachen geredet, was nicht herpassen. Es sind junge Leute gewesen, es sind alte Leute da. Einfach für mich ist es ein spiritueller Ort da.
0: Das war Marianne Rottensteiner. Sie berichtete aus La Verna bei Assisi und sie ist eine der rund 50 Südtiroler Teilnehmerinnen an einer Pilgerreise, die sie gemeinsam mit Bischof Ivo Muser und Generalvikar Eugen Hungaldier zu mehreren Orten führt, die eng mit dem Leben des heiligen Franziskus verbunden sind. Am Donnerstag, also morgen, kehrt die Gruppe dann wieder nach Südtirol zurück.

0: Das waren Jung, Eck versprochen war ein Leben lang. 8.22 Uhr ist es jetzt. Nun schauen wir nach oben zum Wetter im Land. In einigen Teilen des Landes gibt es heute Morgen wieder teils dichten Hochnebel. Die Temperaturen, die sind allerdings weit über dem Durchschnitt in einigen Teilen des Landes. Zum Beispiel da in Bozen wurden heute früher um die 16 Grad gemessen. Also das ist schon wirklich beeindruckend warm für Ende September. Ja, wie es weitergeht mit dem Wetter heute und in den nächsten Tagen, das erfahren wir nun aus dem Landeswetterdienst.
1: Einen schönen guten Morgen beim Wetter. Hinter uns liegt nun fast wochenlang traumhaftes Herbstwetter. Und in der Tat geht heute damit der sonnenreichste September seit Messbeginn zu Ende. 80% der möglichen Sonnenscheindauer hat dieser Monat erreicht. Nun, jetzt zum Ende hin schwächelt er aber ein bisschen. Die tiefen Luftschichten sind feuchter geworden und deshalb liegt über vielen Tälern auch heute wieder Hochnebel. Der lockert langsam auf und macht dann der Sonne Platz. Die Höchstwerte heute 18 bis 25 Grad. Auch in den kommenden Tagen bleibt es sonnig, wenn auch nicht ganz ungetrübt. Ein Ende des stabilen Hochdruckwetters ist jedenfalls nicht in Sicht und damit auch kein flächendeckender Regen. Altweibersommer, also auch Anfang Oktober noch. Das war das Wetter mit Dieter Peterlin.

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1: Guten Morgen, ich bin Marlies Winkler. Der Unfallfahrer von Bozen soll nach dem Tod der kleinen Jamila erst in ein paar Tagen vernommen werden. Er steht noch unter Schock. Die Polizei hat den Kleinlaster nach dem Unfall vor dem Walterpark samt Inhalt sequestriert und die Polizisten prüfen nun alle Videokameras der Umgebung, um zu klären, wie genau es zum Unfall gekommen ist. Landesrätin Meyer zieht beim gemeinnützigen Mietwohnbau eine positive Bilanz. 17 öffentliche und gemeinnützige Organisationen haben Projekte eingereicht. Werden alle genehmigt, könnten 150 zusätzliche Mietwohnungen zur Verfügung stehen. US-Präsident Trump ist weiterhin gegen eine politische Kontrolle von KI. Und das, obwohl Experten sagen, dass KI die Menschheit bedrohen könnte. Trump findet, die Firmen sollten sich einfach selbst kontrollieren. In Polen sind zwei Flughäfen sicherheitshalber geschlossen worden. Grund dafür sind russische Angriffe auf die Ukraine ganz in der Nähe der Grenze von Polen. Das Land rechnet auch schon seit längerer Zeit mit direkten Angriffen von Russland. In Bozen ist immer mehr los. Heuer finden mehr als 160 Events statt. Letztes Jahr waren es noch 70. Der Bozener Bürgermeister findet das gut. Er sagt, mehr Veranstaltungen würden das Gemeinschaftsgefühl und die Sicherheit in Bozen stärken.
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0: Antje Sommerfeld war das, Murphys Gesetz. Es ist jetzt 8:35. Wir kommen jetzt hier bei Guten Morgen Südtirol zu unserem wöchentlichen Buchtipp und der kommt heute von Anni Kummis. Sie hat diesmal ein Buch ausgesucht, das Trost spenden kann.
1: Du zählst meine Tränen, lautet der Titel meines Buchtipps und der Untertitel Texte des Trostes in Traurigkeit. Es stammt aus der Feder von Professor Dr. Hans-Joachim Eckstein. Er ist Professor für Neues Testament, Referent, Liedkomponist und Autor zahlreicher Veröffentlichungen. Das Buch ist 2026 im Verlag Erbrockhaus erschienen. Unser aller Leben verläuft nicht in geraden Bahnen. Es beinhaltet glückliche und belastende Zeiten, schöne Momente und Zeiten der Trauer. Wir erleben Zuversicht, aber auch Zweifel und erschütternde Erfahrungen. Und der eine oder die andere fragt sich, ob diese Krisen Ausdruck eigener Unzulänglichkeit sind oder ob sie zu diesem Leben zwangsläufig dazugehören. Sind Traurigkeit und Verunsicherung vor allem Anzeichen von Schwäche oder können sie auch als Phasen der Entwicklung und Reifung erlebt werden? Wer und was ist uns in unserer persönlichen Erschütterung und Trauer wirklich eine Hilfe? Verständnisvolle und ermutigende Worte und Texte können Trost spenden, Menschen in der Trauer begleiten und Weggefährten auf der Suche nach neuer Zuversicht sein. Hier ein kurzer Text aus dem Buch. Der Titel Lebenserwartung. Hoffnung ist keine Frage des Alters, sondern der Perspektive. Sehen wir das Entscheidende und Erfüllende unseres Lebens noch vor uns oder fürchten wir, es bereits erlebt und hinter uns zu haben? Im Glauben dürfen wir gewiss sein, was immer wir hier und jetzt schon Schönes erlebt haben, das Allerschönste liegt immer noch vor uns. Hoffende haben eine hohe Lebenserwartung. Zitat Ende. Das Buch »Du zählst meine Tränen« von Professor Dr. Hans-Joachim Eckstein enthält auf 224 Seiten verständnisvolle und ermutigende Worte des Trostes und will ein Wegbegleiter auf der Suche nach neuer Zuversicht sein. Es ist gebunden 2026 im Verlag Erbrockhaus erschienen.
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Das waren Marie Reim und Tim Peters. Es ist jetzt 8.46 Uhr. In 4 Minuten hören Sie hier auf Radio Grüne Welle. Die nächsten Nachrichten um 9 Uhr übertragen wir die Heilige Messe aus dem Bozner Dom und danach geht's weiter mit unserem Vormittagsprogramm mit Musik und vielen interessanten Themen. Ich wünsche jetzt noch einen schönen und angenehmen Mittwoch und ich freue mich aufs Wiederhören morgen in der Früh. Es verabschiedet sich Florian Mayer. Dankeschön auch im Namen des ganzen Teams fürs Zuhören und einen schönen Mittwoch wünschen wir. Auf Wiederhören.

0: 10 vor 9.
1: Probleme bei Schulmensa im Bustertal, Land soll helfen. Gemeinnütziger Mietwohnbau, viel Interesse von Bauträgern. Und die Hochnebel sollten bald auflockern. Ich bin Marlies Winkler, guten Morgen.
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1: Das Bustertal fordert Hilfe vom Land. Es gibt dort nämlich Probleme bei der Schulmensa und bei der Sommerbetreuung. Das ist bei einem Treffen herausgekommen der Familienreferenten der Gemeinden im Bustertal. Gerade bei der Aufsicht hapere es. Würden einige Lehrkräfte, Eltern und Freiwillige sie nicht übernehmen, würde nichts gehen, heißt es. Die Bustertaler Referenten fordern deshalb von der Landesregierung, dass Lehrpersonen die Aufsicht verlässlich übernehmen, ohne dafür Teamstunden opfern zu müssen. Wohnbaulandesrätin Uli Meier zieht eine positive Bilanz beim gemeinnützigen Mietwohnbau. Bis Ende August haben sich 17 öffentliche und gemeinnützige Träger gemeldet und ihre Projekte eingereicht. Wenn alle Anträge angenommen werden, könnten so 150 neue Mietwohnungen zur Verfügung stehen. Es handelt sich dabei nicht nur um Neubauten, sondern der Großteil der eingereichten Projekte wären Sanierungen. Der gemeinnützige Mietwohnbau ist Teil der Wohnreform von Uli Meier und sieht Mietwohnungen zu erschwinglicher Preisen vor. Der Mietpreis muss dabei mindestens 5% unter dem Landesmietzins liegen. Heute Vormittag gibt es in Europa eine Großrazzia. Sie richtet sich gegen ein internationales Geldwäschenetzwerk und gegen die Rockerbande Hells Angels. Die Ermittlungen gehen von der Staatsanwaltschaft in Duisburg in Deutschland aus. Dort sollen mehrere Bandenmitglieder verhaftet werden. Fiona Reinert aus Deutschland mit den Einzelheiten.
2: Insgesamt werden nach dpa-Informationen 140 Objekte durchsucht. Unter anderem soll es einen großen Polizeieinsatz an der Adresse eines einflussreichen Hells Angels Rockers in Duisburg gegeben haben. Eine Sprecherin der Polizei erklärt, dass sich der Einsatz gegen ein internationales Netzwerk von Geldwäschern richtet und gegen eine kriminelle Vereinigung. Und bei dieser handelt es sich nach dpa-Informationen um die Hells Angels. Mehr als 1000 Einsatzkräfte sind in Deutschland und anderen europäischen Ländern an der Razzia heute Morgen beteiligt.
1: Wir schauen nach Polen. Dort sind zwei Flughäfen aus Sicherheitsgründen vorübergehend geschlossen worden. Grund dafür sind russische Angriffe auf die Ukraine nahe der Grenze zu Polen. Einer der beiden geschlossenen Flughäfen ist das Drehkreuz für Militärhilfe an die Ukraine. Polnisches Staatsgebiet wurde bei den Angriffen nicht getroffen. Das Land rechnet aber schon lange mit einem direkten russischen Angriff. In Bozen ist einiges los. Die Stadt hat sich nämlich zum Ziel gesetzt, lebendiger zu werden. Allein heuer finden mehr als 160 Events in Bozen statt. Letztes Jahr waren es nur 70. Die Zahl der Genehmigungen hat sich mehr als verdoppelt. Bürgermeister Korarati sagt, dass man diesen Trend fortsetzen müsste, damit die Straßenplätze und Parks in Bozen belebt werden. Das stärke das Gemeinschaftsgefühl und auch die Sicherheit, sagt der Bürgermeister. Und heute stehen die Chancen auf Sonne 50-50. Unseren Wetterausblick hören Sie gleich.
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1: Werfen wir als erstes gleich unseren Blick auf die aktuellen Temperaturen. Wir messen 17 Grad in Meran, 12 in St. Martin in Thurn, frische 5 Grad in Sulden und 14 Grad sind es in Kotatsch. Maximal werden es heute noch 18 bis 25 Grad. Im Land verteilt gibt es noch einige Hochnebel über dem Bustertal, etwa im Wipptal, das Burggrafenamt. Strahlend sonnig ist es schon im oberen Finchgau. Auch rund um Bozen lockert sich die Wolkendecke langsam. In den nächsten Stunden sollte es immer mehr auflockern und dann scheint die Sonne in vielen Landesteilen.
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6: Guten Tag, wünscht Barbara Widot aus der Landesverkehrsmeldezentrale. Auf der Bussertaler Staatsstraße zwischen Mühlbach und Kienz abschnittsweise Einbahnregelung bis 16 Uhr wegen Arbeiten. Wegen eines 24-stündigen Streiks kann es nur bei den Bussen der SASA zu Ausfällen und Verspätungen kommen. Die Mindestdienste von 12 bis 15 Uhr sind gewährleistet. Eine sichere Fahrt.

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Eine Zeitangabe, es ist 9 Uhr. Wir schalten nun in den Bozner Dom und übertragen von dort die Heilige Messe.

0: Im Namen des Vaters, des Sohnes und des Heiligen Geistes. Gnade und Friede von Gott, dem allmächtigen Vater, die Liebe Jesu Christi, die uns zu sich zieht in die Gemeinschaft, in die ewige Gemeinschaft mit ihm, und die Gemeinschaft des Heiligen Geistes auf Erden sei mit euch.
1: Und mit deinem Geist.
0: Verehrte, liebe Maria, liebe Verwandte und Freunde von Don Pietro und Peter Giacomelli, liebe Gläubige, alle, die ihm verbunden waren, und insbesondere lieber Herr Dekan, der mich eingeladen hat, diesen Gottesdienst zu feiern. Denn eigentlich dahinter steht ein Versprechen, das ich dem Verstorbenen geben musste, bei seinem Begräbnis einige Worte zu sagen. Bei seinem Begräbnis in Brixen war ich mit einer Pilgergruppe in Assisi und konnte darum nicht diese Pflicht erfüllen. Umso mehr freut es mich, dass ich heute hier in Bozen seiner Bitte entsprechen kann. Danke, lieber Dekan, dass ich das hier, mein Versprechen hier einlösen kann. Zu Beginn wollen wir wie immer um Vergebung bitten, die göttliche Barmherzigkeit, dass sie uns begleitet.

Dennoch ziehst du unsere Herzen immer wieder zu dir hin und in der Vergebung schenkst du uns die Fülle deiner Liebe.

0: Und die. Und in der Feier der Heiligen Eucharistie schenkst du uns jedes Mal neu die unüberbietbare Fülle deiner Liebe. Kyrie eleison.
1: Kyrie eleison.
0: Der allmächtige Gott, erbarme sich unser, ernehme Sünde und Schuld von uns und lasse uns nun in Freude und Dankbarkeit sein Gedächtnis feiern. Amen. Saluto anche di tutto cuore gli amici di Don Pietro che sono venuti a celebrare nella Santa Eucaristia il ringraziamento per lui e per i doni che ogni giorno riceviamo dal Signore. Der Grund, warum ich hier stehe, ist ein sehr persönlicher. Don Pietro und ich waren durch über 30 Jahre durch das Sakrament der Beichte verbunden. Er war mein und ich sein Beichtvater. Und deswegen auch der Grund dafür, dass er mich gebeten hat, bei seinem Begräbnis eben auch ihn, mit ihm und für ihn die Heilige Messe zu feiern. Nun aber wollen wir beginnen. Lasset uns beten. Allmächtiger Gott und Vater, wir glauben und bekennen, dass dein Sohn für uns gestorben und auferstanden ist. Im Glauben an diese

0: Geheimnis ist unser Bruder Peter von uns gegangen. Wie er in Christus gestorben ist, so lass ihn auch durch Christus auferstehen. Darum bitten wir durch ihn, der in der Einheit des Heiligen Geistes mit dir lebt und wirkt in Ewigkeit.
1: Amen.
2: Lesung aus dem zweiten Brief des Apostel Paulus an Timotheus. Mein Sohn, bleibe bei dem, was du gelernt und wovon du dich überzeugt hast. Du weißt, von wem du es gelernt hast, denn du kennst von Kindheit an die heiligen Schriften, die dich weise machen können zum Heil durch den Glauben an Jesus Christus. Jede Schrift ist als von Gott eingegeben, auch nützlich zur Belehrung, zur Widerlegung, zur Besserung, zur Erziehung in der Gerechtigkeit, damit der Mensch Gottes gerüstet ist, ausgerüstet zu jedem guten Werk. Wort des lebendigen Gottes.
3: Dank sei Gott.

Lieber Dekan, liebe Frau Maria, liebe Verwandte und Freunde von Don Pietro, liebe Gläubige, alle, die ihm irgendwie verbunden waren. Und daran kann ich gleich anknüpfen, denn alle, die ihn kannten, waren ihm irgendwie verbunden. Oder wenn sie ihm auch nur begegneten, das Bild seiner Persönlichkeit hat sich einem eingeprägt. Don Pietro, Peter, hatte eine Ausstrahlung, die jedem sein gutes Herz spüren ließ. Sein Herz war jenseits aller alltäglichen Tüfteleien von Macht und Einfluss, von Geltung und Nichtgeltung. Magnifica Humanitas, so hat Papst Leo seine Enzyklika überschrieben. Wunderbare Menschlichkeit, das leuchtete auch aus der Priestergestalt des Pietro Giacomelli, unseres Peter Giacomelli. Schon sein aufrechter Gang, sein gesammelter Ausdruck, seine bejahende Zuwendung beim geringsten Wort, das man mit ihm wechselte, bei der Begegnung auf der Straße, an ihm konnte man Maß nehmen. Seine Persönlichkeit war mit eins mit seinem Priestertum. In der Zeit, als er Primiz feierte, es waren die letzten Jahre von Pius XII., hat man meistens die Kirche geschmückt mit den großen Lettern Dues Sacerdos in Aeternum, du bist Priester auf ewig, ein Psalmzitat aus dem Psalm 110. Und man bezeichnete mit diesem Wort das unauslöschliche Siegel des Priestertums auf dem Leben des Geweihten. Das lateinische Wort Sacerdos ist ein Kompositum, ein zusammengesetztes Wort aus Sacer, heilig, und Dos, Donum, Gabe. Die Gabe des Heiligens, das ist etwas, was dem Priester in besonderer Weise gegeben wird und aufgetragen wird. Seine zentrale Aufgabe, das Heiligen. Don Pietro, und im Wort klingt das liebenswürdige Wesen seiner Persönlichkeit schon mit, war ganz durchdrungen von der Amtsgnade des Priesters zu heiligen, das Leben der Menschen in die Sphäre Gottes zu heben. Konkret wurde das vor allem in der Feier der Heiligen Messe. Alles dabei war Ehrfurcht. Es gab bei ihm nie etwas Eiliges oder so nebenbei Gesagtes. Es war auch noch die Zeit, in der er ausgebildet wurde, in der die Priester darauf aufmerksam gemacht, die angehenden Priester darauf aufmerksam gemacht wurden, welche Sünden sie begehen konnten, wenn sie nicht genügend aufmerksam die Messe feierten. Don Pietro hat diese Ermahnungen nicht gebraucht, denn alles war bei ihm durchdrungen von der Ehrfurcht vor dem Heiligen Sakrament. Und das zweite Sakrament der Heiligung war die Beichte. Hier, gerade auch im Bozner Dom, hatte er seinen fixen Termin im Beichtstuhl, und darüber hinaus empfing er noch bis in die letzten Lebensjahre Leute, die zu ihm zur Beichte in die Wohnung kamen. Es war ihm ein inneres Bedürfnis, die Menschen mit Gott zu versöhnen, ihnen den inneren Frieden mit Gott zu schenken, durch das Sakrament natürlich in erster Linie, aber auch durch den Zuspruch, den er dem Beichtkind gab. Und für die persönliche Heiligung, wenn wir das einmal so sagen möchten, hatte Don Pietro vor allem das
Stundengebet, das Brevier, das für ihn niemals Pflicht war, sondern tragender Boden für sein seelsorgliches Wirken. Er wusste, als Priester muss alles von Gott kommen und kann und darf nichts der menschlichen sozusagen Überlegung oder dem menschlichen Streben überlassen bleiben. Es muss letzten Endes von Gott kommen und durch ihn zu den Menschen gelangen. Das Brevier war deswegen für ihn nicht eine Pflicht, sondern wirklich tägliche Quelle des Lebens als Priester. In Gemeinschaft mit seiner Haushälterin, der Frau Maria, betete er verlässlich das Stundengebet. Und es war für ihn ein Bedürfnis, es zusammen zu beten. Ich zitiere hier den Schriftsteller Peter Handke, der einmal nebenbei gesagt hat, nichts ist so armselig wie ein Alleinbeter. Also ein Mensch, der nur allein beten kann oder allein beten muss. Vielleicht hat das Don Pietro auch gespürt. Allein beten, natürlich, das gehört selbstverständlich zum Leben des Menschen. Aber irgendwie findet das Beten immer durch seine Erfüllung, wenn es in Gemeinschaft geschieht. Entsprechend dem Wort Jesu, wenn zwei oder drei in meinem Namen versammelt sind, bin ich mitten unter ihnen. Da kommt die Zusage Jesu noch dazu. Zum Dienst der Heiligung gehört dann insbesondere Weise die Predigt. Schon Tage vorher betrachtete, studierte und formulierte Don Pietro seine Predigtworte. Und die Leute spürten, das kam aus seinem Herzen. Das waren nicht Worte aus einer vorgeschriebenen Aufgabe, sondern Ausdruck seines persönlichen Anliegens, die Menschen mit der Schönheit und Hilfe des Glaubens vertraut zu machen. In seiner ganzen Erscheinung war Don Pietro Priester. Priester ist eben die Gestalt, die Lebensform des Mittlers zwischen Erde und Himmel. Wie es Don Bosco einmal gesagt hat, so ähnlich, die Füße auf der Erde, das Herz bei den Menschen und den Geist in der Liebe Gottes. Und so können wir unsere kurze Betrachtung schließen mit einem Wort des Dankes an Gott, der ihn uns geschenkt hat. Wir preisen dich, Herr unser Gott, für deinen Diener, den Priester Don Pietro, an dem du die Wunder, die du dem Priester anvertraut hast, so wunderbar sichtbar gemacht hast.

0: Vertrauensvoll kommen wir nun zu Gott mit unseren Gebetsanliegen und unseren Bitten.
1: Wir beten für unsere Priester und alle, die in der Seelsorge tätig sind, dass sie nach deinem Geiste leben, durch ihren Dienst und ihr Vorbild ein glaubwürdiges Zeugnis für Christus geben und von ihnen Heil und Segen ausgehe.
0: Wir bitten dich, erhöre uns.
1: Wir beten für Hochwürden Giacomelli. Vergib ihm seine Fehler und Mängel und lass das menschliche Edle seines Lebens, den Glauben, die Gradlinigkeit, die Mitmenschlichkeit und seine Rechtschaffenheit in seinen Angehörigen und Freunden fortleben.
0: Wir bitten dich,
1: Wir beten für unsere Pfarrgemeinden. Schenke ihnen deinen Heiligen Geist, damit sie ein überzeugendes christliches Leben gemäß deinem Evangelium führen und so den Nährboden für geistliche Berufungen in unserer Diözese bereiten.
0: Wir bitten dich, erhöre uns.
1: Wir beten für die alten Menschen, dass sie sich von den Enttäuschungen des Lebens nicht verbittern lassen, sondern voll Hoffnung und Freude nach dem Kommen des Herrn und ihrer endgültigen Erlösung Ausschau halten.
0: Wir bitten dich, erhöre uns.
1: Schenke allen Menschen, die jeden Tag mit Krankheit, Tod und Sterbenden konfrontiert werden, in Kliniken, Hospizen und Altersheimen, die Kraft und die Zuversicht, die sie für ihre Arbeit brauchen, und lohne ihnen ihren Dienst.
0: Bitten dich, erhöre uns.
1: Don Pietro, affondato insieme a sua sorella Elsa, il consultorio familiare Maximilian Kolbe. Preghiamo per le nostre famiglie, che le coppie si lasciano avvolgere dal tuo infinito amore, in modo che siano sempre in grado di darsi sostegno e di dare sostegno e sicurezza anche ai loro figli.
0: Ascoltaci, o Signore.
1: Bei dieser heiligen Messe gedenken wir auch an Maria Oberkofler, an Leonhard, Johann, Albin und Ulrich Meier-Jockeler, an Blasius und Maria Heiß, an Albin Innerebner und alle armen Seelen, sowie zu Ehren des heiligen Schutzengels für die Enkelkinder. Wir beten auch für die Verstorbenen der letzten Tage. Aus der Presse kennen wir folgende Namen: Georg Kinzner, Gossensass, Rosa Forti, geborene Luitprecht, Pranzoll, Gabi Blank, verheiratete Kager, St. Pauls, Hermine, Witwe Schrott, geborene Gossetti, Bozen, Heinrich Ebnicher, Haslach, Bozen, und Luis Dalceggio, Leifers. Herr, nimm sie auf in das Reich des Friedens und des Lichtes und schenke ihnen die ewige Freude bei dir.
0: Bitten dich.
2: Donali, Signore, la pace, splenda a lui la luce perpetua.

0: Wir danken insbesondere dem Kirchenchor von Berdonik, wo Dom Pietro ja die letzten aktiven Priesterjahre zugebracht hat, die Pfarrgemeinde, mit der er vom Herzen besonders verbunden war, und auch die Gläubigen mit ihm. Es ist sehr schön, dass ihr heute da seid. Betet, Schwestern und Brüder, dass mein und euer Opfer Gott, dem allmächtigen Vater, gefalle.
1: Dein Herr, nehme das Opfer an aus deinen Händen, zum Lob und Ruhme seines Namens, zum Segen für uns und seine ganze heilige Kirche.
0: Barmherziger Gott, wir bringen unsere Gaben da für deinen Diener, den Priester Peter Giacomelli. In seinem Leben hat er an Christus, unseren Erlöser, geglaubt und sein Geheimnis in der Eucharistie gefeiert. Darum sei ihm Christus auch ein gnädiger Richter, er, der mit dir lebt und wirkt in alle Ewigkeit.
1: Amen.
0: Der Herr

0: Lasset uns danken dem Herrn, unserem Gott.
1: Das ist würdig und recht.
0: In Wahrheit ist es würdig und recht, dir, Herr, allmächtiger Vater,

Sehen. Bedrückt uns auch das Los des sicheren Todes, so tröstet uns doch die Verheißung der künftigen Unsterblichkeit. Denn deinen Gläubigen, o Herr, wird das Leben gewandelt, nicht genommen. Und wenn die Herberge der irdischen Pilgerschaft zerfällt, ist uns im Himmel eine ewige Wohnung bereitet. Darum singen wir mit den Engeln und Erzengeln, den Thronen und Mächten und mit all den Scharen des himmlischen Heeres den Hochgesang von deiner göttlichen Herrlichkeit.

Ja, du bist heilig, großer Gott. Du bist der Quell aller Heiligkeit. Darum bitten wir dich, sende deinen Geist auf diese Gaben herab und heilige sie, damit sie uns werden Leib und Blut deines Sohnes, unseres Herrn Jesus Christus. Denn am Abend vor seinem Leiden, bevor er ausgeliefert wurde und sich aus freiem Willen dem Leiden unterwarf, nahm er das Brot und sagte Dank, brach es, reichte es seinen Jüngern und sprach: Nehmet und esset alle davon. Das ist mein Leib, der für euch hingegeben wird.

Ebenso nahm er nach dem Mahl den Kelch, dankte wiederum, reichte ihn seinen Jüngern und sprach: Nehmet und trinket alle daraus. Das ist der Kelch des neuen und ewigen Bundes, mein Blut, das für euch und für alle vergossen wird zur Vergebung der Sünden. Tut dies zu meinem Gedächtnis.

0: Geheimnis des Glaubens.
1: Deinen Tod, o Herr, verkünden wir und deine Auferstehung preisen wir, bis du kommst in Herrlichkeit.
0: Darum, gütiger Vater, feiern wir das Gedächtnis des Todes und der Auferstehung deines Sohnes und bringen dir so das Brot des Lebens und den Kelch des Heiles dar. Wir danken dir, dass du uns berufen hast, vor dir zu stehen und dir zu dienen. Wir bitten dich, schenke uns Anteil an Christi Leib und Blut und erfülle uns mit seinem Heiligen Geist.
1: Gedenke deiner Kirche auf der ganzen Erde und vollende dein Volk in der Liebe. Vereint mit unserem Papst Leo, unserem Bischof Ivo, mit allen Bischöfen, mit den Priestern, den Ordensleuten, den Diakonen und mit allen, die zum Dienst in der Kirche bestellt sind.
2: Gedenke alle unserer Brüder und Schwestern, die entschlafen sind in der Hoffnung, dass sie auferstehen. Nimm sie und alle, die in deiner Gnade aus dieser Welt geschieden sind, in dein Reich auf, wo sie dich schauen von Angesicht zu Angesicht.
3: Vater, erbarme dich über uns alle, damit uns das ewige Leben zuteil wird, in der Gemeinschaft mit der seligen Jungfrau und Gottesmutter Maria, mit dem heiligen Josef, mit deinen Aposteln und mit allen, die bei dir Gnade gefunden haben, von Anbeginn der Welt, dass wir dich loben und preisen, durch deinen Sohn Jesus Christus.

0: uns nicht in Versuchung, sondern erlöse uns von dem Bösen.
1: Erlöse uns, Herr, allmächtiger Vater, von allem Bösen, sei es vergangen, gegenwärtig oder zukünftig. Bewahre uns vor Verwirrung und Sünde und gib, dass wir mit Zuversicht das Kommen unseres Herrn und Retters Jesus Christus erwarten.
2: Denn dein ist das Reich und die Kraft und die Herrlichkeit in Ewigkeit. Amen.
1: Herr Jesus Christus, du bist unser Friede. Schau nicht auf unser Versagen, sondern auf den Glauben deiner Kirche und schenke ihr nach deinem Willen Einheit und Frieden. Und der Friede des Herrn sei alle Zeit mit euch.
2: Und mit deinem Geiste.
1: Gebt einander ein Zeichen seines Friedens.
2: Der Friede sei mit dir.

Seht, es ist Christus, das Lamm Gottes, das wahre Brot für das Leben der Welt. Herr, ich bin nicht würdig, dass du eingehst unter mein Dach, aber sprich nur ein Wort, so wird meine Seele gesund. Wer von diesem Brot isst, wird leben in Ewigkeit.

0: Lasst uns noch einmal beten. Barmherziger, gütiger Gott, in diesem Sakrament hat uns Christus seinen Leib als Wegzehrung hinterlassen. Führe unseren verstorbenen Bruder, den Priester Don Pietro, durch die Kraft dieser Speise und dieses Sakramentes, das er so oft in seinem Leben gefeiert hat, zum ewigen Gastmahl in deinem Reich. Darum bitten wir durch ihn, Christus, unseren Herrn.
1: Amen.
0: Meine Seele ist stille in dir, hat uns eben der Chor gesungen. Und dieses Ruhen in Gottes Frieden war ein besonderes Geschenk, das der Priester Don Pietro auch in sich gespürt hat. Und das zweite Geschenk war, wenn wir dann nach der Messe hinausgehen und den Blick auf unsere Berge erheben, das waren die Berge. Noch bis in seine hohen 80er Jahre hat er das einzige Mal, wie soll ich sagen, habe ich einen gewissen Stolz aus seinen Worten gehört, wenn er gesagt hat, er war wieder auf einem 3000er. Das war jeden Sommer sein und durch das Jahr hindurch sein physisches Ziel. Das geistliche Ziel lag woanders, aber insofern ein Mensch noch irdisch unterwegs ist, kann man sagen, war das das Maximum des von ihm Erreichbaren und Erstrebten. Auch insbesondere dank der Fürsorge und treuen Begleitung von Frau Maria, die unseren ganz besonderen Dank dafür verdient, dass sie ihn begleitet hat und ihm dieses hohe Alter sozusagen ermöglicht hat. Das alles wollen wir jetzt noch einmal hineinnehmen in die Bitte um den Segen Gottes. Und noch einmal unseren ganz besonderen Dank für den Chor aus Berdonik, die uns den Priester Peter Giacomelli gewissermaßen in seinem Wirken, seinem freudigen Wirken, seiner letzten Stätte vergegenwärtigt haben. Der Herr sei mit euch
1: und mit deinem Geist
0: und uns alle segne und behüte und begleite auf unseren Wegen der allmächtige Gott, der Vater, der Sohn und der Heilige Geist.
1: Amen.
0: Lasst uns gehen in Frieden.
1: Dank sei Gott.

0: 10 vor 10.
1: Nach Teileinsturz Gericht ab morgen wieder voll in Betrieb. Und nach Rücktritt Zukunft von Gabriele Morandell noch ungewiss. Das Wetter, die Hochnebel lockern langsam auf. Ich bin Marlies Winkler, schönen Vormittag.
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1: Ab morgen nimmt das Bozner Landesgericht seine Arbeit wieder vollständig auf. Am neuen Sitz in der Südtiroler Straße gibt es die ersten Strafverhandlungen. Auch Zivilverfahren laufen weiter. Nach dem Teileinsturz im Juli waren ja alle nicht dringenden Verfahren ausgesetzt worden. Mit Oktober, eben ab morgen, werden sie nun wieder aufgenommen. Damit konnte der Zeitplan eingehalten werden. Mit dem Umzug der Angestellten hat alles geklappt. Heute werden Techniker sich noch um ein paar letzte Details kümmern im internen Justiz. Netz. Gabriele Morandell räumt ihren Posten als Generalsekretärin der Region. Grund dafür ist eine Unvereinbarkeit mit einer anderen Funktion. Denn Morandell ist gleichzeitig die Vorsitzende der sozialen Mitte in der SVP, eine politische Funktion. In dieser Rolle hat Morandell in letzter Zeit immer wieder die Landesregierung kritisiert, vor allem den italienischen Koalitionspartner Fratelli d'Italia, aber auch ihre eigene Partei, die SVP. Morandell hat sich nun gegen den Posten und für die Politik entschieden.
2: Natürlich, ich könnte ja die Entscheidung treffen, mich politisch nicht mehr zu äußern und die Politik zu lassen. Da war das alles möglich, aber das ist gerade etwas, was mich sehr herausfordert und wo ich dieses Amt da in der sozialen Mitte angenommen habe, ehrenamtlich alles, gell, muss ich sagen, und wo ich sage, na, mir ist das schon wichtig. Deshalb ist die Entscheidung eigentlich von mir noch gekommen. Also ich sage, na, das ist mir wichtiger.
1: Wie es für Morandell in Zukunft beruflich weitergehen soll, hat sie uns heute noch nicht gesagt. Das Bustertal fordert Hilfe vom Land. Es gibt dort nämlich Probleme bei der Schulmensa. Das ist bei einem Treffen herausgekommen der Familienreferenten der Gemeinden im Bustertal. Gerade bei der Aufsicht hapere es. Würden einige Lehrkräfte, Eltern und Freiwillige sie nicht freiwillig übernehmen, würde nichts gehen. Die Bustertaler Referenten fordern deshalb eine klare Regelung von der Landesregierung. In Europa gibt es heute eine groß angelegte Razzia gegen die Hells Angels. Mehr als 1000 Polizisten sind im Einsatz, viele davon in Deutschland. Die Ermittlungen gehen von der Staatsanwaltschaft in Duisburg aus. Dort sind heute früh bei einem der einflussreichsten Hells Angels Mitglieder zahlreiche Polizisten vorstellig geworden. Es sollen mehrere Haftbefehle geben. Über 100 Wohnungen von Mitgliedern der Rockerbande werden heute durchsucht. Ihnen wird Geldwäsche und die Bildung einer kriminellen Vereinigung vorgeworfen. Neben dem bekannten Nobelpreis werden auch alternative Nobelpreise vergeben. Und dieses Jahr gehen sie alle an Frauen und Organisationen, die von Frauen geführt werden. Sie kämpfen mit ihrer Arbeit gegen herrschende Machtstrukturen. Eine Aktivistin etwa setzt sich dafür ein, dass die künstliche Intelligenz weniger diskriminierend ist gegenüber Frauen und Minderheiten. Die Preise gehen nach Pakistan, Südafrika, Georgien und in die USA. Die Verleihung findet am 1. Dezember in Stockholm statt. Ganz schön langsam lockert es auf. Wie es bei den Temperaturen ausschaut, das hören Sie gleich bei uns.
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1: Im Landverteil gibt es noch einige Hochnebel über dem Bustertal, Wipptal, über dem Burggrafenamt. Strahlend sonnig ist es jetzt schon im oberen Finchgau und rund um Bozen lockert sich die Wolkendecke langsam. In den nächsten Stunden sollte es dann immer mehr auflockern und am Nachmittag sollte dann verbreitet die Sonne scheinen. Unser Blick auf die aktuellen Temperaturen. 18 Grad sind es gerade in Lana, 13 in Corvara, 5 Grad in Sulden und 15 Grad messen wir in Auer.
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9: Einen schönen Vormittag aus der Landesverkehrsmeldezentrale. Ich spreche Deborah Gartner. Bustertaler Staatsstraße zwischen Mühlbach und Kienz gilt abschnittsweise bis 16 Uhr eine Einbahnregelung wegen Mehrarbeiten. Rechnen Sie mit Verzögerungen. Wegen eines 24-stündigen Streiks kann es bei den Bussen der SASA zu Ausfällen und Verspätungen kommen. Die Mindestdienste sind von 12 bis 15 Uhr gewährleistet. Kommen Sie gut voran.
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Schönen Vormittag aus dem Pastoralzentrum in Bozen und willkommen zu Radio Grüne Welle am Vormittag. Es erwarten Sie wie immer Schlager, Oldies und ausgewählte neue Hits, vor allem auf Deutsch. Für alle Leseratten und die, die es noch werden möchten, haben wir außerdem wie immer am Mittwoch unseren Buchtipp. Der kommt heute von meiner Kollegin Anniko Miss. Aber zuerst starten wir die Sendung mit Musik von Tim Bensko und danach hören Sie noch Kerstin Ott. Und wir hören uns dann wieder danach. Es ist jetzt 2 Minuten vor 10 Uhr.

0: Kerstin Ott um 4 nach 10 hier auf Radio Grüne Welle. Kommen wir zu unserem Buchtipp. Dieses Mal hat Anniko Miss ein Buch ausgesucht, das Trost spenden kann.
1: Du zählst meine Tränen, lautet der Titel meines Buchtipps. Und der Untertitel Texte des Trostes in Traurigkeit. Das stammt aus der Feder von Professor Dr. Hans-Joachim Eckstein. Er ist Professor für Neues Testament, Referent, Liedkomponist und Autor zahlreicher Veröffentlichungen. Das Buch ist 2026 im Verlag Erbrockhaus erschienen. Unser aller Leben verläuft nicht in geraden Bahnen. Es beinhaltet glückliche und belastende Zeiten, schöne Momente und Zeiten der Trauer. Wir erleben Zuversicht, aber auch Zweifel und erschütternde Erfahrungen. Und der eine oder die andere fragt sich, ob diese Krisen Ausdruck eigener Unzulänglichkeit sind oder ob sie zu diesem Leben zwangsläufig dazugehören. Sind Traurigkeit und Verunsicherung vor allem Anzeichen von Schwäche oder können sie auch als Phasen der Entwicklung und Reifung erlebt werden? Wer und was ist uns in unserer persönlichen Erschütterung und Trauer wirklich eine Hilfe? Verständnisvolle und ermutigende Worte und Texte können Trost spenden, Menschen in der Trauer begleiten und Weggefährten auf der Suche nach neuer Zuversicht sein. Hier ein kurzer Text aus dem Buch. Der Titel Lebenserwartung. Hoffnung ist keine Frage des Alters, sondern der Perspektive. Sehen wir das Entscheidende und Erfüllende unseres Lebens noch vor uns oder fürchten wir, es bereits erlebt und hinter uns zu haben? Im Glauben dürfen wir gewiss sein, was immer wir hier und jetzt schon Schönes erlebt haben, das Allerschönste liegt immer noch vor uns. Hoffende haben eine hohe Lebenserwartung. Zitat Ende. Das Buch »Du zählst meine Tränen« von Professor Dr. Hans-Joachim Eckstein enthält auf 224 Seiten verständnisvolle und ermutigende Worte des Trostes und will ein Wegbegleiter auf der Suche nach neuer Zuversicht sein. Es ist gebunden 2026 im Verlag Erbrockhaus

0: Das war die britische Band Travis mit Why Does It Always Rain On Me? Ein Ort, an dem es nicht regnet gerade, das ist Assisi. Und anlässlich des 800. Todestages des heiligen Franziskus von Assisi, der am 3. Oktober 1226 starb, machen sich in diesen Tagen zahlreiche Pilgerinnen und Pilger aus Südtirol dorthin auf den Weg. So auch rund 50 Teilnehmende aus Südtirol, die noch bis zum Donnerstag gemeinsam mit Bischof Ivo Moser und Generalvikar Eugen Rungaldier in Assisi sein werden. Die Wallfahrt führt zu mehreren Orten, die eng mit dem Leben des heiligen Franziskus verbunden sind. Gestern nahm die Pilgergruppe in Laverna, wo sich eines der bedeutendsten Franziskanerklöster der Welt befindet, an einer Prozession teil. Eine der Teilnehmerinnen ist Marianne Rottensteiner. Hier sind ihre Eindrücke.
1: Es ist ein spiritueller Ort. Ich bin schon das zweite Mal da. Es tut schon etwas mit an. Wir kennen vier. Man wacht ganz, zieht sich in sich zurück. Man wacht ganz nachdenklich. Man überdenkt sein Leben, die ganzen Eindrücke, was wir so gekriegt haben während der Fahrt. Das hat schon etwas getan mit mir, ja, wirklich.
2: Was haben Sie jetzt da genau in Laverna erlebt?
1: Mir hat vor allem der Kreuzgang da um mich. Nachher die Priester, wie sie dann die Prozession gemacht haben, von der anderen Kirche zur kleinen Kirche. Wie die Leute eigentlich schon alle irgendwie andächtig waren. Es hat niemand, wie oft einmal passiert, so Sachen geredet, was nicht herpassen. Es sind junge Leute gewesen, es sind alte Leute da. Für mich ist es ein spiritueller Ort da.
0: Sie hörten Marianne Rottensteiner aus Laverna bei Assisi. Die Fragen stellte Bischofssekretär Michael Horrer. Marianne Rottensteiner ist eine der rund 50 Teilnehmerinnen und Teilnehmer aus Südtirol an dieser Pilgerreise, die sie gemeinsam mit Bischof Ivo Moser und Generalvikar Eugen Rungaldier zu mehreren Orten führt, die eng mit dem Leben des heiligen Franziskus verbunden sind. Am Donnerstag kehrt die Pilgergruppe nach Südtirol zurück. Jetzt geht's weiter mit Musik aus Geusern. Brenner Durzgurt von Hubert von Geusern.

Suchen Sie einen Gefrierschrank, eine steirische Harmonika oder einen Fernseher? Dann bleiben Sie dran, denn gleich öffnen wir unseren Trödelmarkt für Sie. Davor gibt's noch Musik von Steffen Jürgens. Es ist jetzt 3 Minuten vor 11:30.

0: Steffen Jürgens ist noch nicht angekommen, aber wir sind angekommen in unserem Trödelmarkt.
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0: Die Anzeigen werden heute von meinem Kollegen Florian Mayer gelesen. Florian, was wird denn heute alles in Südtirol verkauft, verschenkt und gesucht?
2: Zu kaufen gesucht wird ein Butterkübel aus Inox oder aus Holz mit Hand- oder Motorbetrieb im Raum Bustertal. Telefon 347 73 82 953. Eine Tiefkühltruhe wird im Raum Burggrafenamt gesucht. Telefon 347 10 09 146. Ein Liebherr-Gefrierschrank wird gegen eine freiwillige Spende abgegeben. Telefon 389 45 05 560. Zu verkaufen ist eine vierreihige steirische Harmonika Strasser in der Stimmung GCFB. Das Instrument ist in super Zustand und wird nur wegen Nichtgebrauch abgegeben. Telefon 340 18 19 19 8. Eine neue Jacke Größe L wird verschenkt. Telefon 346 23 13 361. Ein Fernseher ist um 60 Euro zu verkaufen. Die Maße sind 40 cm Höhe, 60 cm Breite. Außerdem wird ein E-Damenrad wenig benutzt mit guter Batterie um 190 Euro abgegeben. Telefon 347 48 46 736. Ein E-Bike Frisbee 7, wenig gefahren und mit neuer Batterie, ist zu verkaufen. Telefon 331 21 60 716. Jalousien für zwei Türen und vier Fenster sind zu verschenken. Es handelt sich dabei um Jalousien in Standardgröße. Weitere Auskünfte unter 0473 94 55 70. Eine Gefriertruhe Marke Liebherr ist abzugeben. Telefon 327 22 10 883. Und auf einem Bauernhof im Finchgau wird eine einfache Frau gesucht. Telefon 379 37 53 661.
0: Dankeschön, Florian. Die Anzeigen finden Sie auch auf unserer Website rgw.it und dort können Sie ganz einfach selbst Anzeigen aufgeben. Sie können uns aber auch einfach eine E-Mail schreiben mit Ihrer Anzeige an info@rgw.it oder rufen Sie uns gerne an. Unsere Telefonnummer lautet 0471 30 00 92. Private Verkaufsanzeigen, Kaufgesuche und Stellengesuche geben wir hier im Trödelmarkt für eine Woche lang kostenlos durch. Jetzt geht's weiter mit einem Klassiker von Creedence Clearwater Revival. Es ist jetzt 3 Minuten nach 10:30.

0: Heute ist die neue Ausgabe des katholischen Sonntagsblatts erschienen. Exklusive Einblicke erhalten Sie jetzt von Chefredakteur Martin Lercher, den ich ganz herzlich im Studio begrüße.
1: Ja, ein herzliches Grüßwort auch meinerseits.
0: Martin, die Titelgeschichte der neuen Ausgabe dreht sich in dieser Woche natürlich um den heiligen Franz von Assisi. Diesen Sonntag feiern wir ja seinen Gedenktag. Warst du eigentlich selber schon mal in Assisi?
1: Ja, ich war mehrmals in Assisi und ich muss sagen, die Atmosphäre dieser Stadt ist nach wie vor beeindruckend. Es gibt zwar sehr viele Pilger, aber auch viele Touristen. Also es ist schon teilweise überlaufen, aber es gibt noch stille Plätze mit ganz besonderer Atmosphäre.
0: Das musst du mir dann irgendwann einmal sagen, welche Plätze das sind. Assisi steht noch auf meiner religiösen Bucketlist, wie man das so schön sagt. Mit Pater Willibald Hopfgartner hat deine Kollegin Martina Reiner, die ehemalige Chefredakteurin des Sonntagsblatts, ein Interview über den heiligen Franziskus geführt. Was gefällt dir an diesem Interview?
1: Pater Willibald Hopfgartner, er ist ja selbst Franziskaner, also in der Lebensschule des heiligen Franziskus daheim. Und ich schätze ihn persönlich sehr, weil er ein sehr spiritueller Mensch ist, also der auch geistliche Inhalte gut vermitteln kann. Im Interview ist mir vor allem die Passage aufgefallen, die vom Titel des Buches ausgeht, wo die Liebe ist, ist keine Angst. Und Pater Willibald erklärt sehr gut, dass das heutige Zeitalter von Angst, Sorge und Krise und so weiter geprägt ist. Und der heilige Franziskus würde da sagen, habt Mut zu mehr Liebe, Liebe zu euch selbst, zu den Mitmenschen. Und dann wird auch eure Angst verfliegen. Und das gefällt mir einfach.
0: Das klingt nach einem Interview, das der Seele gut tut beim Lesen.
1: Auf jeden Fall. Interessant und aktuell finde ich auch, was Pater Willibald Hopfgartner über Franziskus als Friedensstifter sagt. Er sagt, Franziskus konnte sehr schlecht mit Konflikten, mit Streit und so weiter umgehen. Aber er hat nicht darunter gelitten, sondern er ist hingegangen und hat versucht, wirklich aktiv Frieden zu stiften. Und das, glaube ich, hat unsere Welt dringend notwendig.
0: Ja, der Meinung bin ich auch. Kommen wir nach Brixen. Dort werden diesen Sonntag 6 Seminaristen zu Diakonen geweiht und auch sonst tut sich im Priesterseminar so einiges. Du hast mit dem Regens, also dem Leiter des Priesterseminars, Markus Molin, gesprochen. Die größte Überraschung für mich, es gibt wieder Südtiroler unter den Seminaristen.
1: Ja, im vergangenen Jahr war die Meldung oft kein einziger Südtiroler mehr im Seminar. Das hat uns, glaube ich, alle etwas aufgeschreckt. Und Markus Molin kann sich darüber freuen, dass es inzwischen immerhin 2 Südtiroler gibt, die wieder im Priesterseminar überlegen, ob sie sich weihen lassen zum Priester, ob das Priestertum ihr richtiger Lebensweg ist. Er ist mit dieser Sache noch etwas diskret, also er möchte nicht, dass jetzt diese Südtiroler groß vorgestellt werden, weil er ganz zu Recht sagt, ein Eintritt ins Priesterseminar heißt noch nicht, dass jemand wirklich tatsächlich dann zum Entschluss kommt, das ist mein Lebensweg, dass also Priester wird, sondern das ist eine Zeit der Überlegung, das ist ein Kommen und Gehen auch im Priesterseminar von Brixen.
0: Sehr spannender Artikel auf jeden Fall. Mit großem Interesse lese ich immer eure Rubrik Die Welt und wir, geschrieben vom Journalisten Ulrich Ladurner. In dieser Woche erhebt er seine Feder gegen den russischen Präsidenten Wladimir Putin. Warum ist es euch als Kirchenzeitung eigentlich wichtig, dass ihr auch diese weltlichen Themen in den Fokus rückt?
1: Ja, ich glaube, als Kirchenzeitung haben wir auch die Aufgabe, die aktuellen Vorgänge aus der Sicht der christlichen Lehre, aus der Sicht des christlichen Glaubens auch einzuordnen und zu deuten. Und ich finde nicht nur diesen Artikel von Ulrich Ladurner sehr spannend, weil er sagt, der russische Diktator, er sagt Diktator,
0: den Wladimir, darf man ruhig so nennen, ja.
1: Ja, Wladimir Putin muss nicht mit Panzern nach Berlin kommen oder nach Paris, sondern er hat genug helfende Hände bereits in Europa und seine Strategie ist darauf aufgebaut, dass er das Schicksal Europas bestimmt und ich glaube, da müssen wir wirklich aufpassen.
0: Ja, das müssen wir. Selbstverständlich finden Sie in der neuen Ausgabe des katholischen Sonntagsblatts noch viele weitere interessante Artikel. Danke, Martin, dass du mit mir über ein paar davon gesprochen hast.
1: Danke, Felix, für die Einladung und euch noch gute Arbeit und viel Erfolg.
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0: 10 vor 11.
1: Zukunft von Morandell nach Rücktritt noch ungewiss. Ab morgen ist Landesgericht wieder voll im Betrieb. Und die Hochnebel lösen sich nur langsam auf. Ich bin Marlies Winkler, schönen Vormittag.
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1: Gabriele Morandell weiß noch nicht, wie es für sie beruflich weitergehen soll. Ihren Posten als Generalsekretärin der Region in Trient räumt sie auf Wunsch von Landeshauptmann Kompatscher. Der hatte eine Unvereinbarkeit gesehen, weil Morandell nicht nur Generalsekretärin der Region ist, sondern auch Vorsitzende der sozialen Mitte der SVP. Ihren Beamtenjob in Trient, der sei keineswegs politisch, sagt Morandell.
2: Nur scheint es ihm, ist es eine politische Situation, dass man mit dieser Rolle und mit Politik nicht zurechtkommt. Und um denen entgegenzuwirken, ja, habe ich eben beschlossen und gesagt, ja, dann suchen wir eine andere Arbeit.
1: Welche Arbeit das sein wird, wollte sie uns heute noch nicht sagen. Zuletzt ist Morandell aufgefallen, weil sie ihre Partei, die SVP, kritisiert hat und vor allem auch den Koalitionspartner Fratelli d'Italia. Ab morgen nimmt das Bozner Landesgericht seine Arbeit wieder vollständig auf. Am neuen Sitz in der Südtiroler Straße gibt es die ersten Strafverhandlungen. Auch Zivilverfahren laufen weiter. Nach dem Teileinsturz im Juli waren ja alle nicht dringenden Verfahren ausgesetzt worden. Mit Oktober, eben ab morgen, werden sie wieder aufgenommen. Damit konnte der Zeitplan eingehalten werden. Mit dem Umzug der Angestellten hat auch alles geklappt. Heute werden Techniker sich noch um ein paar letzte Details kümmern für das interne Justiznetz. Beim Projekt Hürdenbergtunnel, also der Nordumfahrung von Bozen, gibt es langsam Fortschritte. Jetzt liegen zwei konkrete Varianten vor, wo der Tunnel genau verlaufen soll. Der Landtagsabgeordnete Franz Locher von der SVP fordert, dass das Projekt nach 35 Jahren Diskussion jetzt endlich umgesetzt wird. Es sei höchste Zeit, dass sich das Land und die Gemeinde Bozen an einen Tisch setzen und dass es statt Versprechungen jetzt Taten gibt. Der Hürdenbergtunnel würde das Saamtal mit dem Bozner Boden verbinden und damit die Altstadt von viel Verkehr befreien. Wir schauen nach Schweden. Dort werden die alternativen Nobelpreise heuer ausschließlich an Frauen vergeben und an Organisationen, die von Frauen geführt werden. Es seien Frauen, die sich nicht davor scheuen, sich mit Regierungen und mächtigen KI-Konzernen anzulegen. Sigrid Harms berichtet für uns aus Skandinavien.
3: Zu den vier Preisträgerinnen gehört die Menschenrechtsanwältin Jalila Haider, die sich für die Hazara-Minderheit in Pakistan einsetzt. In Georgien geben die Mitglieder der Georgian Young Lawyers Association kostenlose Rechtsberatungen. Im Süden Afrikas kämpfen Kleinbäuerinnen mit ihrem Netzwerk Rural Women's Assembly für die Selbstbestimmung über ihr Land und ihren Körper. Vierte Preisträgerin ist die US-Informatikerin Timnit Gebru, die die Entwicklung von künstlicher Intelligenz gerechter machen will.
1: Die Verleihung findet am 1. Dezember in Stockholm statt. Ja, und die Hochnebel in Südtirol bleiben auch heute noch teils hartnäckig. Alle Wetteraussichten hören Sie gleich bei uns.
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3: Ja, schauen wir gleich auf die aktuellen Temperaturen. Gerade messen wir 18 Grad in Schlanders, in Kollmann 17 Grad, 15 in Bruneck und 16 in Saluern. Maximal werden es heute noch 18 bis 25 Grad. Ja, und so langsam lichtet sich der Hochnebel und in den nächsten Stunden macht er langsam der Sonne Platz. Ähnlich wird das Wetter auch morgen, vormittags Hochnebel, Sonne erst am Nachmittag.
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4: Daniel Hofer begrüßt Sie aus der Landesverkehrsmeldezentrale. Auf Südtirols Hauptstraßen herrscht erhöhtes Verkehrsaufkommen. Kolonnenverkehr und Stau wegen Überlastung gibt es dabei auf der Bustertaler Staatsstraße in Fahrtrichtung Brixen zwischen St. Lorenzen und Kienz und in Fahrtrichtung Innichen zwischen Fintel und Kienz sowie auf der Grüner Staatsstraße talauswärts bei St. Ulrich. Zu Verzögerungen und Wartezeiten wegen Arbeiten kommt es immer wieder auf der Passeierer Staatsstraße bei Saltaus, auf der Brenner Staatsstraße südlich von Auer, südlich von Brandzoll sowie zwischen Blumau und Atzwang bei Steg, auf der Staatsstraße Klausen-Pontives bei Klausen, auf der Bustertaler Staatsstraße zwischen St. Siegmund und Kienz und auf der Gardertaler Staatsstraße bei Zwischenwasser sowie bei Bikolain. Wegen eines 24-stündigen Streiks kann es bei den Bussen der SASA zu Ausfällen und Verspätungen kommen. Die Mindestdienste sind von 12 bis 15 Uhr gewährleistet. Gute und sichere Fahrt.
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Willkommen zur zweiten Stunde unserer Sendung. Schön, dass Sie mit uns den Vormittag genießen. Hören Sie gerne Südtiroler Mundartdichtung? Dann bleiben Sie unbedingt dran, denn gleich berichten wir über die Gierlaner Dichterin Erika Gschnell-Leimgruber. Und ganz wichtig, wir verschenken auch einige ihrer Bücher. Wie Sie zu den Büchern kommen und was drinsteht, das erfahren Sie gleich. Zuerst gibt's aber noch Musik von Sibylle Siller. Zwischen die Zeilen heißt der Titel. Es ist jetzt 2 Minuten vor 11.

0: Schreiben, wie mir der Schnabel gewachsen ist der Titel des ersten Gedichtebandes der Gierlanerin Erika Gschnell-Leimgruber. Die gebürtige Kaltererin hat das Dichten schon vor Jahren für sich entdeckt, hat Gedichte aber bis vor einiger Zeit nur für sich selbst, für Geburtstage, Jubiläen, Pensionierungen und andere Anlässe geschrieben und gesammelt. Dabei verwendet sie auch oft urige Mundartwörter aus ihrer Heimat, die heute kaum mehr bekannt sind, die es ihr aber besonders angetan haben.
1: Ja, eben, ich habe die Gedichte allem gern und auch wenn etwas sich reimt, das gefällt mir. Und ich hätte zwar schon früher oft mal in Schriftart geschrieben, haben mich natürlich auch einen Haufen leichter. Das tut sich viel mal reimen, nicht, wenn du in Hochdeutsch schreibst. Und den Dialekt ist schon relativ schwierig, aber es ist einfach etwas Besonderes. Und mir geht es auch darum, um die ganze Kultur von der Mundart und den Spruch zu erhalten, weil viele Wörter, dem, was man so hört oder eben auch nicht mehr hört, das ist einfach so besonders und toll.
2: Du schreibst ja am Ende vom Buch auch, dass du in jungen Jahren Schwierigkeiten mit dem Kalterer Dialekt gehabt hast. Du bist ja eigentlich eine Kalterin. Wie kann eine Kaltererin Schwierigkeiten mit ihrem eigenen Dialekt haben?
1: Nein, es ist so gewesen, mein Vater hat eben allem so die urigen Wörter gehabt und die haben mich eigentlich allem so gestört.
2: Weil man denkt dann,
1: ja, so balafig oder ohne Wand, also nicht ohne Wand, der hat noch wirklich so spezielle Wörter gehabt, wo ich ihn oft mal nachfragen müsste, weil den ich nirgends anders gehört habe, als wie bei ihm allem leid. Und jetzt, weil er noch halt nicht mehr ist, fallen mir fast die Wörter, weil man denkt, das hat er früher, hat er das alles so, bei ihm ist das leicht rausgekommen und heute, wenn man noch so ein Wort hört, denkt man oft mal nach, was kann das heißen? Mhm. Weil es die alten Leute kennen und für mich ist es halt ein Anliegen, die Wörter zu erhalten. Und dann habe ich mich eben mit einem Kalterer getroffen, der was viel Chronik sammelt und auch viele Wörter aufsammelt. Und der hat mir eine ganze Liste gegeben mit all so richtigen, urigen, kalteren Wörtern. Und dann habe ich angefangen, allem wieder so die Wörter, was er mir von der Liste gegeben hat, einzubauen, damit ich die Wörter ein bisschen,
2: unter die Leute bringst.
1: Ja, mehr geht's mal ums Archivieren oder, sagen wir, ums Erhalten bleiben. Damit die Wörter nicht verloren gehen und dann die Kinder oder die spätere Zukunft noch auch die Wörter noch irgendwo jemand kennt.
2: Erika, kannst du dich eigentlich noch erinnern an dein allererstes Gedicht, was du verfasst hast oder das, was an die Öffentlichkeit gelangt ist irgendwie?
1: Ja, ich habe mich mal getraut, Gedichte in den Dolomiten oder Dolomiten zu schicken und haben sie komplett noch veröffentlicht und dann ist um die Oma gegangen und die Oma hat eben ein bisschen Demenz gehabt und hat da eben sich so ein bisschen Fragen gestellt und nicht so aus und eingewiesen und das so ein bisschen zu verarbeiten, habe ich noch das Gedicht geschrieben und ich lese es gern vor.
2: Ja, bitteschön. In mein Kopf.
1: In mein Kopf. Was ist denn in mein Kopf? Unter einem weißen Schopf. Ich weiß nicht, was ich mache. Mein Grind hat ein Loch. Ich denk's halt nicht. Scheiße, ich bin jetzt blöd. Und was soll ich jetzt tun? Rund um mein Haus gehen? Oder muss ich etwas essen? Ich hab's schon wieder vergessen. Hilf mir gern denken. Muss er dir noch etwas schenken? Oder bin ich dir etwas schuldig? Zum Glück bist du mit mir geduldig. Weil es nimmer rechter schalt. Ich glaub, ich war alt.
0: Soweit eine kurze Kostprobe aus dem Gedichtebüchlein Schreiben, wie mir der Schnabel gewachsen ist von Erika Gschnell-Leimgruber. 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Und als Soundtrack fürs Telefonieren habe ich ein Lied von Josh für Sie ausgewählt.

herzlichen Dank an alle, die angerufen haben. Bitte rufen Sie jetzt nicht mehr an, denn die drei Gedichtbänder von Erika Gschnell Leimkrummer sind schon vergeben. Und zwar, sie gehen nach Barbian an die Hildegard, nach Bruneck an die Helga und nach Eppern an den Michael. Wir gratulieren diesen dreien recht herzlich.

0: Ein ganz normaler Tag heute am Mittwoch, den 30. September. Das war Wolfgang Petri. Sechs neue Seminaristen aus Tansania, Indien und Ecuador sind dieser Tage in Brixen eingetroffen. Damit setzt die Diözese Bozen-Brixen das 2021 gestartete Ausbildungsprojekt fort. Gleichzeitig steht die erste Gruppe vor einem wichtigen Schritt. Sechs Seminaristen von den ursprünglich 12 werden am kommenden Sonntag im Brixner Dom zu Diakonen geweiht. Auf die Frage, weshalb nur mehr 6 Kandidaten übrig geblieben sind, sagt Markus Molling, der Leiter des Priesterseminars in Brixen.
1: Nicht alle haben den Weg bei uns vollendet oder sind den Weg jetzt zumindest einmal, was das Studium betrifft, zu Ende gegangen. Das hat ganz unterschiedliche Gründe und in einigen Fällen mussten wir uns auch von diesen Kandidaten einfach trennen oder sie sind eben nach Hause zurückgekehrt, weil es nicht mehr möglich war, aus verschiedenen Gründen, dass sie bei uns eben fertig gemacht haben. Und das ist im Grunde genommen auch ein Prozess, der bei einheimischen Kandidaten vergleichsweise auch immer wieder stattfindet, dass es eben eine Auslese gibt. Die Seminarzeit bedeutet ja nicht, dass man, wenn man ins Seminar kommt, dass man dann schon automatisch zum Priester geweiht wird, sondern es ist eine Zeit der Überlegung, der Entscheidung. Und dann kann der Kandidat zur Entscheidung kommen, das ist doch nichts für mich, ich möchte einen anderen Weg einschlagen. Oder auch die Seminarleitung gemeinsam mit dem Bischof kann eben die Entscheidung treffen und sagen, nein, wir sehen dich nicht geeignet für dieses Projekt oder für diesen Weg und empfehlen dir dann den Austritt aus dem Seminar. Ich sehe das eigentlich als einen ganz normalen Prozess der Entscheidungsfindung. Wenn jemand, wie gesagt, ins Seminar eintritt, bedeutet das noch nicht, dass er automatisch zum Priester geweiht wird. Und in anderen diözesen Seminaren und auch in der Vergangenheit, wenn wir jetzt auf die Geschichte unseres Seminars schauen, war es auch immer so, dass nicht alle Leute, die das Studium begonnen haben, eben tatsächlich dann auch bis zur Weihe hin gekommen sind, auch weil manche sich auch selber entschieden haben, einen anderen Weg einzuschlagen. Und ich denke, das ist ein normaler Prozess und ich finde das auch gut, dass man das vor der Weihe tut und dass man sagt, okay, wenn man spürt, das ist nicht mein Weg, dass man dann eine andere Entscheidung trifft.
0: Sagt Hochwürden Markus Molling, der Leiter des Priesterseminars in Brixen. An diesem Sonntag um 15 Uhr weiht Bischof Ivo Moser im Brixner Dom 6 Seminaristen aus Tansania und Indien zu Diakonen. Die Feier wird von uns live im Radio übertragen. Es ist jetzt 7 Minuten vor 11:30 und hier ist Nino D'Angelo mit Batti Cuore.

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0: Das waren Austria for You. Für Sie. Schönen Vormittag auf Radio Grüne Welle. Es ist jetzt 11:30, also Zeit für unsere Veranstaltungstipps für heute Abend.
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0: Und was los ist, diese Frage gebe ich gleich weiter an meinen Kollegen Florian Mayer. Florian Mayer, was ist los in Südtirol?
2: In der Dekadenz in Brixen wird heute Abend um 20 Uhr das Theaterstück Faulender Mond aufgeführt. Das Stück erzählt mit skurrilem Humor und großer Zärtlichkeit von zwei Frauen in einer Fleischerei, die trotz schwieriger Lebensumstände an ein besseres Morgen glauben. Die berührende Inszenierung verknüpft Einsamkeit, Freundschaft und gesellschaftliche Themen zu einem außergewöhnlichen Bühnenabend. Es spielen Brigitte Knapp und Viktoria Obermarzoner. Die Theaterunion Karl Vosch spielt heute Abend um 20 Uhr im Vereinshaus in Corvara das Lustspiel Mammut zum Frühstück. Ein Konzert mit Cello-Quartett und Sebastian Küchler-Blessing an der Orgel findet heute Abend in der Pfarrkirche in Kaltern statt. Das Konzert beginnt um 20.30 Uhr. Dietmar Gamper ist heute mit seinem Programm Menschsein zu Gast im Naturmuseum Südtirol in Bozen. In seinem misanthropischen Vortrag nimmt der Kabarettist das Menschsein aus philosophischer, naturkundlicher und satirischer Perspektive unter die Lupe. Beginn ist um 20 Uhr. Der Kabarettist Dirk Stermann präsentiert in Bozen heute Abend ab 19 Uhr seinen Roman »Die Replik der Irren«, der die humorvolle und skurrile Geschichte einer von dem Nationalisten Gabriele D'Annunzio im Jahr 1919 ausgerufenen Republik an der Adria erzählt. Die Veranstaltung findet im Rahmen der Reihe Hörbar gut der Südtiroler Stiftung Sparkasse statt. Der Filmclub zeigt um 20 Uhr im Kulturhaus in Schlanders den österreichischen Dokumentarfilm Auf der Suche nach der gestohlenen Zeit, der sich mit unserem Zeitbewusstsein befasst und aufzeigt, wie die im Mittelalter erfundene Uhr unser Leben und unser Handeln auch heute noch bestimmt. Im Filmclub Bozen sehen Sie um 17.45 Uhr den deutsch-österreichisch-französischen Film Gentle Monster. Dieser Film beleuchtet die emotionalen und moralischen Nachbeben, als eine Konzertpianistin und eine Polizistin mit den schweren Verbrechen ihrer Partner konfrontiert werden. Um 18 Uhr läuft der französische Kriminalfilm Maigret, L'amore e la morte. Der dänische Dokumentarfilm Mein neues, altes Ich, eine Reise in das Mysterium der Menopause, wird heute ab 18.30 Uhr gezeigt. Um 20 Uhr läuft der Dokumentarfilm Simon Messner, Aus dem Schatten. Dieser Film begleitet den Alpinisten auf eine anspruchsvolle Expedition nach Pakistan und beleuchtet gleichzeitig die persönliche Auseinandersetzung damit, als Sohn einer Bergsteigerlegende seinen eigenen Weg zwischen extremem Risiko und familiärer Verantwortung zu finden. Ab 20.15 Uhr wird im Filmclub Bozen der Dokumentarfilm NASA gezeigt. Dieser Film beleuchtet durch anonymisierte Aussagen israelischer Soldaten und Geheimdienstmitarbeiter den Einsatz von künstlicher Intelligenz und automatisierten Überwachungssystemen bei militärischen Zielerfassungen im Gazastreifen. Um 20.30 Uhr wird im Filmclub Bozen der italienische Film Nessun Dolore von Gianni Amelio vorgeführt.
0: Wieder viel los in Südtirol. Sie haben also die Qual der Wahl. Dankeschön, Florian. Die RGW-Veranstaltungstipps finden Sie natürlich auch auf unserer Website rgw.it. 4 Minuten nach 11:30 ist es jetzt geworden. Jetzt geht's weiter mit Musik von Yvonne Katterfeld. Musik.

0: Das war Musik aus Großbritannien. Racy waren das mit Boy Oh Boy, ein Titel aus 1979. Aber kehren wir zurück nach Südtirol. Die Südtiroler Freiheit gründet einen Seniorenclub. In diesem Zusammenhang stellt das Südtirol-Journal Mittagsmagazin heute die Frage, wie weit sich die Knoll-Partei von früheren Zielen entfernt hat. Thema ist dort außerdem die Angst vor der Schule und wie Eltern und Lehrer Kindern diese Angst nehmen können. Ein weiteres Thema ist auch der gestrige Unfall, der ganz Südtirol schockiert. In Bozen ist ein erst dreijähriges Mädchen von einem Kleinlaster überfahren und getötet worden. Heute, am Tag danach, säumen Blumen und Kerzen den Ort des Unglücks. Florian Scheringer, die Trauer ist riesig, oder?
1: Die kleine Jamila hatte keine Chance. Einen Augenblick lang haben die Eltern sie aus den Augen verloren und die Dreijährige ist unter die Räder des Kleinlasters geraten. Der war gerade am Rangieren vor dem Eingang des Einkaufszentrums. Warum alle Beteiligten von so einem Vorfall traumatisiert werden und wieso der Fahrer das Mädchen womöglich gar nicht sehen konnte, das hören Sie gleich im Südtirol-Journal Mittagsmagazin.
0: Und zwar um 10 vor 12 hier auf Radio Grüne Welle.
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Der Groschen fällt manchmal zu spät von Freddie Quinn. Mittlerweile ist es kurz nach 11:45 und somit Zeit, mich von Ihnen zu verabschieden. Herzlichen Dank, dass Sie heute am Vormittag eingeschaltet haben. Ich wünsche Ihnen noch einen wunderbaren Tag. Machen Sie es gut. Bis zum nächsten Mal. Am Mikrofon verabschiedet sich Felix Schifflober.

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1: Guten Tag, ich bin Florian Scheringer. Trauer um kleine Jamila. Die Reaktionen auf den tragischen Unfall in Bozen. Südtiroler Freiheit gründet Seniorengruppe. Wie sehr hat sich die Partei von ihren früheren Zielen entfernt? Ein tödlicher Unfall ist immer tragisch. Wenn es dann noch ein kleines Kind trifft, ist der Schmerz bei den Angehörigen noch um ein Vielfaches größer. Genau das ist in Bozen passiert, mitten in der Stadt am helllichten Tag. Vor dem Eingang des Einkaufszentrums Walterpark, direkt gegenüber vom Bahnhof, wurde die kleine Jamila von einem Kleinlaster überrollt und getötet. Sie war noch nicht einmal 4 Jahre alt. Ihre Mutter hat sie ein paar Sekunden lang aus den Augen verloren und schon ist es passiert. Sie musste hilflos zusehen. Es ist das Schlimmste, was Eltern passieren kann, sagt der Notfallpsychologe Erwin Steiner.
2: Wenn ein Kind verstirbt, dann kehrt sich unser Verständnis von dem, wie wir die Welt glauben, wie sie funktioniert, um. Nicht? Es ist nicht natürlich, dass ein Kind vor den Eltern versterben muss. Und deshalb sind Eltern und in dem Moment auch das Elternpaar sehr gefordert. Aber es ist natürlich für Eltern das schlimmste Szenario, was man sich vorstellen kann, wenn ein Kind verstirbt.
1: Dazu kommt noch, dass der Unfall nicht irgendwo passiert ist, sondern mitten in der Innenstadt. Da sind immer viele Menschen unterwegs, die einkaufen gehen oder vielleicht gerade vom Bahnhof kommen. Dementsprechend viele haben die Tragödie mitbekommen. Eine Augenzeugin des Unfalls ist schreiend davongerannt. Um wen kümmert man sich da als erstes? Notfallpsychologe Steiner.
2: Uns ist es immer wichtig, natürlich die am nächsten betroffenen Angehörigen, aber auch Zeugen, Ersthelfer, die vor Ort sind, aufzufangen, zu begleiten, weil die natürlich im ersten Moment das stärkste Erleben haben, dass sie verarbeiten müssen. Aber genauso sind Zeugen, die dabei sind, von solchen Situationen sehr überwältigt oder können überwältigt sein.
1: Wenn sich die Notfallpsychologen vor Ort nicht um alle kümmern können, dann steht auch das psychologische Krisentelefon zur Verfügung. Besonders traumatisiert ist sicher auch der Fahrer des Kleinlasters, der das Mädchen erfasst hat, sagt Erwin Steiner.
2: Unfalllenker sehen wir immer wieder in der Betreuung, sind im ersten Moment auch in einer Schockstarre gefangen, versuchen den Unfallhergang zu rekonstruieren, zu sehen, habe ich das sehen können, was dort nicht, ich hätte mehr aufpassen, habe ich etwas übersehen, also auch diese ganzen Selbstzweifel, Selbstvorwürfe und da in dieser Situation gefangen zu sein, von diesen Ereignissen, die einen auch überwältigen, das macht auch Unfalllenker sehr, sehr, sehr betroffen.
1: Ein Problem, bei Kleinlastern ist die Sicht aus der Fahrerkabine nach hinten und auch zur Seite sehr schlecht. Wenn da plötzlich ein kleines Kind herrennt, merkt das der Fahrer oft gar nicht. Moderne Sicherheitssysteme wie Sensoren können zwar helfen, sagt der Fahrlehrer Stefan Eckel. Das Unfallfahrzeug war aber ein älteres Modell.
3: Gerade bei großen Lastwagen ist das jetzt inzwischen auch schon gang und gäbe, dass solche Systeme eingebaut sind. Die wirken aber auch nur in bestimmte Richtungen. Also dass das jetzt nach allen Seiten hin perfekt abgesichert wäre, das Fahrzeug, das ist fast utopisch.
1: Deshalb gilt beim Rangieren immer höchste Vorsicht, vor allem wenn in der Nähe Fußgänger unterwegs sind. Die sicherste Variante sei es, einen Einweiser zu haben, der die Umgebung beobachtet, sagt Fahrlehrer Eckel. Das ist im hektischen Alltag der Kurierfahrer aber nur selten möglich. Heute laufen noch die Ermittlungen zum Unfallhergang. Zu klären ist unter anderem, ob der Kleinlaster sich überhaupt auf der Fläche vor dem Einkaufszentrum hätte aufhalten dürfen. Der Fahrer muss den Schock noch verarbeiten, erst dann kann er befragt werden. Die Südtiroler Freiheit gründet eine Seniorenbewegung. Club 65 Plus wird sie heißen. Die ältere Generation verdiene nämlich mehr Anerkennung, heißt es. Und der Club soll dazu beitragen, dass ihre Anliegen ausreichend gehört werden. Ist das also eine Rückbesinnung? Selbstbestimmung für Südtirol und Unabhängigkeit. Dafür stand die Südtiroler Freiheit bei ihrer Gründung vor 2 Jahrzehnten und davor schon ihre Vorgängerpartei. Inzwischen scheint sie sich stark gewandelt zu haben. Mein Kollege Wilhelm Schatzer spricht darüber mit Eva Klotz, der Parteigründerin und langjährigen Landtagsabgeordneten.
4: Frau Klotz, die Südtiroler Freiheit wirkt heute jung, laut. Können Sie sich damit identifizieren?
5: Selbstverständlich. Jede Zeit hat ihre Mittel, jede Zeit hat ihren Stil. Die Kernpunkte, die Ideale sind immer dieselben, nämlich eine Zukunft Südtirols ohne Italien mit Anwendung des Selbstbestimmungsrechts der Völker und selbstverständlich alles, was bis dahin notwendig ist, um Heimat und Identität zu erhalten.
4: Was sagen Sie dazu, dass zum Beispiel die junge Südtiroler Freiheit Verbindungen zur AfD pflegt? Man hat den Eindruck, die Partei driftet nach rechts ab, auch extrem rechts?
5: In keiner Weise, schon gar nicht extrem rechts, auch nicht rechts. Ich habe nie etwas von diesen Ideologien gehalten, denn über jeder Ideologie gibt es Ideale und das sind die Menschenrechte und die Menschenwürde. Wir stehen für die Ideale nach wie vor. Wenn unsere Jungen einmal Kontakte pflegen beziehungsweise jemanden anhören, der nicht von sich aus in unser Spektrum gehört, warum soll man nicht einmal jemand anderen anhören? Wichtig ist für uns, dass es nie zu viel Nähe gibt und dass es keinerlei Anbiederung oder Art Verpflichtungen gibt.
4: Frau Klotz, Sie waren Kämpferin für die kleine Minderheit gegen die Großen in Rom, wenn man so sagen will. Jetzt tritt die Partei selber gegen Minderheiten, Ausländer.
5: Nein, das kann man so sicher nicht sagen. Manches war vielleicht ein wenig überzogen, wenn ich an das Plakat mit der schwarzen Hand denke. Aber dass meine Bewegung auch plakatiert, dass kriminelle Ausländer oder diejenigen, die hier keinerlei Recht, weder einen Asylantrag noch sonst etwas haben, nicht hier sein dürfen, das sagt ja jeder vernünftige Mensch. Das hat nichts mit Menschenrechten oder gegen Menschenrechte zu tun.
4: Frau Klotz, hat die alte Garde Einfluss noch in der Bewegung? Soll sie Einfluss haben?
5: Selbstverständlich.
1: Sagt Eva Klotz. Auch dazu dient die Seniorengruppe. Sie will den Anliegen der Senioren innerhalb und auch außerhalb der Südtiroler Freiheit eine Stimme geben.
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1: Im Unterland mussten die Karabinieri einschreiten. 2 Männer haben in einem Zug randaliert. Marlies Winkler mit den Kurznachrichten.
10: Ja, der Zug war von Bozen in Richtung Süden unterwegs. Die beiden Männer, Anfang und Mitte 30, waren stark betrunken. Sie haben im Zug geraucht und andere Fahrgäste belästigt. Die Karabinieri haben die beiden Männer in Neumarkt abgefangen. Die wollten aber offenbar weiter feiern und sind noch zu einem Lokal in Neumarkt. Das wollte den beiden nichts mehr aufschenken. Die Männer haben das allerdings nicht akzeptiert und schließlich eine Flasche Wein gestohlen. Die beiden haben eine Anzeige kassiert wegen Diebstahls und Trunkenheit in der Öffentlichkeit. Gabriele Morandell weiß noch nicht, wie es für sie beruflich weitergehen soll. Ihren Posten als Generalsekretärin der Region in Trient räumt sie auf Wunsch von Landeshauptmann Kombatscher. Der hatte eine Unvereinbarkeit gesehen, weil Morandell nicht nur Generalsekretärin der Region ist, sondern auch Vorsitzende der sozialen Mitte der SVP. Nun hat Morandell sich für die Politik entschieden. Ab morgen nimmt das Bozner Landesgericht seine Arbeit wieder vollständig auf. Am neuen Sitz in der Südtiroler Straße gibt es die ersten Strafverhandlungen. Auch Zivilverfahren laufen weiter. Nach dem Teileinsturz im Juli waren ja alle nicht dringenden Verfahren ausgesetzt worden. Mit Oktober, eben ab morgen, werden sie wieder aufgenommen. Damit konnte der Zeitplan eingehalten werden. Mit dem Umzug der Angestellten hat alles geklappt. Wer kann, soll helfen? Diesen Appell richtet Ministerpräsidentin Meloni an die Energiefirmen in Italien. Haushalte und Betriebe müssten entlastet werden. Das alles sagte Meloni bei ihrem Besuch in Prag bei ihrem tschechischen Amtskollegen. Außerdem hat sich Meloni nochmal öffentlich bei Eni, IPI und Kuwait bedankt. Diese Firmen haben ja einen Preisdeckel für Benzin und Diesel eingeführt. Eni hat seinen Kunden zudem einen Rabatt auf Gas und Strom versprochen. Beim Projekt Hürttemberg-Tunnel, also der Nordumfahrung von Bozen, gibt es langsam Fortschritte. Jetzt liegen zwei konkrete Varianten vor, wo der Tunnel genau verlaufen soll. Der Landtagsabgeordnete Franz Locher von der SVP fordert, dass das Projekt nach 35 Jahren Diskussion jetzt endlich umgesetzt wird. Es sei höchste Zeit, dass sich das Land und die Gemeinde Bozen an einen Tisch setzen und dass es statt Versprechungen jetzt Daten gibt. Der Hürttemberg-Tunnel würde das Sarntal mit dem Bozner Boden verbinden und damit die Altstadt von viel Verkehr befreien.
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10: Der Handelsstreit zwischen der EU und China könnte sich bald verschlimmern. Hintergrund ist ein Medienbericht, in dem steht, dass Deutschland und Frankreich neue Handelsbeschränkungen planen, um gegen chinesische Produkte auf dem EU-Markt vorzugehen. Deshalb hat China jetzt mit einer entschlossenen Reaktion gedroht. Um die Wogen zu glätten, will der EU-Handelskommissar nächste Woche nach Peking fahren und mit dem chinesischen Handelsminister sprechen. Noch unser Blick auf die Börsen in Europa. Sowohl der DAX in Frankfurt als auch der MIB-Index in Mailand sind heute leicht im Plus.
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1: In Südtirol gibt es tausende Kinder und Jugendliche, die Angst vor der Schule haben. Immer mehr Schüler bleiben deshalb der Schule fern. Nicht aus Desinteresse, sondern aus Angst und Überforderung. Hannelore Plunger, wie kann Ihnen geholfen werden?
11: Für manche Kinder und Jugendliche wird der Schulalltag zunehmend zur Belastung. Leistungsdruck, Ängste, ein negatives Körperbild, Handysucht oder auch Essstörungen können Gründe dafür sein, dass sie nicht mehr zur Schule gehen. Diese Ängste können sich dabei schleichend entwickeln. Umso wichtiger ist es, erste Warnsignale frühzeitig zu erkennen, sagt Verena Bertignol, psychopädagogische Beraterin in Bozen.
12: Schulangst zeigt sich sehr unterschiedlich. Manche Kinder klagen morgens über Bauch- oder Kopfschmerzen, andere wirken plötzlich traurig, gereizt, ziehen sich zurück. Häufig sind es auch Schlafprobleme, starke Sorgen, etwa vor Leistungsanforderungen, Tränen vor dem Schulbesuch und dann eben wiederholtes Fernbleiben vom Unterricht.
11: An fast allen Grund-, Mittel- und Oberschulen gibt es inzwischen Sozialpädagoginnen und Sozialpädagogen, an die sich Schüler, aber auch Eltern wenden können. Ein neuer Leitfaden soll dabei helfen, die Zusammenarbeit zwischen Schule, Familie und Fachdiensten zu verbessern.
12: Wichtig ist, frühzeitig Unterstützung zu suchen. Direkt an der Schule gibt es erste niederschwellige Ansprechpartner, zum Beispiel die Lehrpersonen, Sozialpädagoginnen, ZIP-Teams, auch die Schulführung. Und zudem unterstützen und vermitteln dann auch Psychopädagoginnen an den pädagogischen Beratungszentren vor Ort. Wenn es um ausgeprägte Ängste geht, dann sind Schulpsychologie, die psychologischen Dienste und eben auch die psychiatrischen Dienste die zuständigen Anlaufstellen.
11: Wichtig ist, dass Eltern und Lehrpersonen erkennen, dass ein Kind zunehmend Angst vor der Schule entwickelt. Betroffene Jugendliche und Familien müssen unterstützt werden, ohne zusätzlichen Druck aufzubauen.
12: Zunächst geht es darum, gemeinsam mit dem Kind, den Eltern, den Lehrpersonen zu verstehen, was hinter der Angst steckt. Gemeinsam überlegen wir zum Beispiel, wer in der Schule verlässliche Ansprechperson sein kann, welche Entlastung und Unterstützung hilft. Eltern unterstützen wir dann dabei, Sicherheit zu vermitteln und gemeinsam mit der Schule immer wieder gute Lösungen zu finden, die es eben dem Kind, dem Jugendlichen ermöglichen, den Alltag zu bewältigen. Entscheidend ist und bleibt, dass alle Beteiligten früh

0: 18 und 25 Grad. Dieter Peterlin vom Landeswetterdienst, wie geht es in den nächsten Tagen weiter?
1: Morgen und auch in den Tagen darauf geht es sonnig, aber nicht ganz ungetrübt weiter. Also auch morgen wieder stellenweise Hochnebel, tagsüber ein paar Schleierwolken und dazwischen Sonnenschein. Am Freitag mehr Wolken, am Samstag und vor allem am Sonntag dagegen wieder sonniger. Und ein Ende dieses Hochdruckwetters ist auch nicht in Sicht. Es bleibt bis auf Weiteres also trocken und auch relativ mild.
0: Das war das Südtirol-Journal Mittagsmagazin vom Mittwoch. Wenn Sie mögen, dann hören wir uns morgen wieder zur selben Zeit. Ich bin Florian Scheringer. Schönen Nachmittag.
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3: Daniel Hofer begrüßt Sie aus der Landesverkehrsmeldezentrale. Auf Südtirols Hauptstraßen herrscht erhöhtes Verkehrsaufkommen. Kolonnenverkehr und Stau wegen Überlastung gibt es dabei auf der Bustertaler Staatsstraße in Fahrtrichtung Brixen zwischen St. Lorenzen und Kienz und in Fahrtrichtung Innichen zwischen Fintel und Kienz sowie auf der Grüner Staatsstraße talauswärts bei St. Ulrich. Zu Verzögerungen und Wartezeiten wegen Arbeiten kommt es immer wieder auf der Passaira Staatsstraße bei Saltaus, auf der Brenner Staatsstraße südlich von Auer, südlich von Brandzoll sowie zwischen Blumau und Atzwang bei Steg, auf der Staatsstraße Klausen-Pontives bei Klausen, auf der Bustertaler Staatsstraße zwischen St. Siegmund und Kienz und auf der Gardertaler Staatsstraße bei Zwischenwasser sowie bei Bicolein. Wegen eines 24-stündigen Streiks kann es bei den Bussen der SASA zu Ausfällen und Verspätungen kommen. Die Mindestdienste sind von 12 bis 15 Uhr gewährleistet. Gute und sichere Fahrt!

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0: 10 vor 1.
1: Ministerpräsidentin Meloni, Betriebe bei hohen Energiekosten entlasten. Zwischenfall in der Luft, möglicher Anschlag mit Flugzeug verhindert. Und es ist sonnig, stellenweise hält sich noch Hochnebel. Ich bin Gunde Bichler, grüß Gott.
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1: Wer kann, soll helfen. Diesen Appell richtet Ministerpräsidentin Giorgia Meloni an die Energiefirmen. Haushalte und Betriebe müssten möglichst entlastet werden. Das hat Meloni bei ihrem Besuch in Prag gesagt. Dort trifft sie sich zurzeit mit ihrem tschechischen Amtskollegen. Außerdem hat sich Meloni noch einmal öffentlich bei Eni, IP und Kuwait bedankt. Diese Firmen haben ja einen Preisdeckel für Benzin und Diesel eingeführt. Eni hat seinen Kunden außerdem einen Rabatt auf Gas und Strom versprochen. Er soll 100 Euro pro Jahr ausmachen. In Neumarkt haben zwei Männer im Zug randaliert. Daraufhin mussten die Karabiniere einschreiten. Der Zug war von Bozen in Richtung Süden unterwegs. Die beiden Männer, Anfang und Mitte 30, waren stark betrunken. Sie haben im Zug geraucht und andere Fahrgäste belästigt. Daraufhin haben sie die Karabiniere mit auf die Station genommen und wenig später wieder entlassen. Die beiden wollten offenbar weiter feiern und sind noch zu einem Gastlokal in Neumarkt. Das war aber schon dabei zu schließen. Die Männer haben daraufhin eine Flasche Wein gestohlen. Sie haben schlussendlich eine Anzeige kassiert wegen Diebstahls und Trunkenheit in der Öffentlichkeit. Auf einem Flug von den Vereinigten Arabischen Emiraten nach Israel ist es heute zu einem Zwischenfall gekommen. Das Flugzeug musste daraufhin nach Saudi-Arabien umgeleitet werden. Offenbar ist ein Streit zwischen den Piloten eskaliert. Einer der beiden soll versucht haben, die Maschine zum Absturz zu bringen. Vom Flugzeug ging daraufhin ein Notfallsignal aus und Kampfflieger sind aufgestiegen. Sarah Lehmel berichtet aus Tel Aviv.
2: Es ist die Rede von einer körperlichen Auseinandersetzung zwischen den Piloten im Cockpit. Der israelische TV-Sender N12 berichtet, der Pilot sei russischer und der Co-Pilot ukrainischer Abstammung. Bei der Prügelei habe einer von ihnen sogar das Bewusstsein verloren. Es gibt allerdings auch unbestätigte Berichte, einer der Piloten habe versucht, das Flugzeug zum Absturz zu bringen. Nach der sicheren Landung in Saudi-Arabien warten nun rund 180 israelische Passagiere auf einen Ersatzflug, der sie in ihre Heimat bringen soll.
1: Nicht nur die US-Zölle sorgen für Spannungen im Welthandel. Auch zwischen EU und China herrscht ein Handelsstreit und der könnte sich bald verschlimmern. Hintergrund ist ein Medienbericht, in dem steht, dass Deutschland und Frankreich neue Handelsbeschränkungen planen, um gegen chinesische Produkte auf dem EU-Markt vorzugehen. Deshalb hat China jetzt mit einer entschlossenen Reaktion gedroht. Um die Wogen zu glätten, will der europäische Handelskommissar nächste Woche nach Peking reisen und mit dem chinesischen Handelsminister sprechen. Und Sonne und Hochnebel haben wir heute. Es ist mild. Gleich hören Sie mehr zu den Temperaturen.
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1: Von Sonnenschein bis dichten Wolken. Heute ist von allem etwas dabei in Südtirol. Am meisten Hochnebel hält sich noch vom Wipptal übers Eisacktal bis ins Unterland. Im Finchgau und Pustertal dagegen kann sich jetzt immer mehr die Sonne durchsetzen. Es ist sehr mild für Ende September. Jetzt zum Mittag messen wir 14 Grad in Deutschenhofen und Antholz, 20 in Neumarkt, 19 Grad in Oberfindl und 17 am Ritten. Bis zu 25 Grad werden es heute noch. Morgen zum Start in den Oktober geht es weiter mit dem ruhigen und milden Herbstwetter. Sonne und ein paar Schleierwolken erwarten wir.
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7: Einen schönen Nachmittag aus der Landesverkehrsmeldezentrale. Brenner Autobahn in Richtung Süden zwischen Rovereto Nord und aller Avio LKW-Stau wegen Überlastung. Wegen eines 24-stündigen Streiks kann es bei den Bussen der SASA zu Ausfällen und Verspätungen kommen. Die Mindestdienste sind bis 15 Uhr gewährleistet. Kommen Sie gut voran.
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0: 10 vor 2.
1: Unfall in Bozen, Sicht im Kleinlaster ist oft schlecht. Zwischenfall im Flugzeug, Pilot unter Verdacht. Und der Hochnebel hält sich hartnäckig. Ich bin Gunde Bichler, grüß Gott.
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1: Am Tag nach dem tragischen Unfall in Bozen sitzt der Schock immer noch tief. Ein dreijähriges Mädchen ist mitten im Stadtzentrum vor dem Walterpark von einem Kleinlaster überfahren und getötet worden. Wie es zu dem Unglück gekommen ist, weiß man noch nicht. Es ist aber wahrscheinlich, dass der Fahrer das Mädchen gar nicht gesehen hat. Das sagt jedenfalls der Fahrlehrer Stefan Eckel.
2: Gerade bei den Fahrzeugen, die hinten den Aufbau haben, also wo man keine Scheibe hat, durch die man zurücksieht, ist der tote Winkel sehr groß. Der ist, sei es nach hinten groß, als auch zur Seite, zu den Rädern hin und so weiter, ist der ziemlich groß.
1: Das Unfallfahrzeug war ein älteres Modell und hat deshalb wohl keine Sicherheitssysteme wie Sensoren oder Rückfahrkamera. Diese gibt es zwar in moderneren Lastwagen, aber auch sie können einen Unfall nicht komplett verhindern. Die Oxford-Universität in Großbritannien bleibt die beste Uni der Welt zum 11. Mal in Folge. Das ergibt das aktuelle Ranking der britischen Zeitung Times. Von den italienischen Unis schneidet Bologna am besten ab mit Rang 111. Die Universitäten von Rom und Pisa landen beide auf Platz 147. Die Uni Bozen landet auch heuer wieder in der Ranggruppe zwischen Platz 401 und 450. Die Uni Trient schneidet etwas besser ab. Sie landet in der Gruppe zwischen 351 und 375, so wie voriges Jahr. Auf einem Flug von den Vereinigten Arabischen Emiraten nach Israel ist heute ein Streit zwischen den Piloten eskaliert. Daraufhin wurde das Flugzeug nach Saudi-Arabien umgeleitet. Offenbar soll einer der Piloten versucht haben, die Maschine der Airline Fly Dubai zum Absturz zu bringen. Er stammt aus dem Oman. Der Pilot, der stammt aus den Emiraten, soll zusammen mit Passagieren den Angreifer außer Gefecht gesetzt haben. Ursprünglich hatte es geheißen, der Pilot stamme aus Russland, der Co-Pilot aus der Ukraine. Die Regierung in Rom will eine pauschale Steuer für Geschäftsmieten einführen. Kleine Geschäftslokale sollen demnach künftig von der sogenannten Cedolare Secca profitieren können. Der Handels- und Dienstleistungsverband HDS begrüßt diese Pläne. Er sagt, sie seien eine Möglichkeit, Spielraum für niedrigere Mieten zu schaffen. Und dadurch werde es attraktiver, ein Geschäft zu betreiben und die Ortszentren könnten wieder mehr belebt werden. Und der Hochnebel löst sich heute nur langsam auf. Mehr zum Wetter hören Sie gleich.
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1: Schönster Sonnenschein im Finchgau, Sonne auch im Pustertal, Hochnebel vom Wipptal bis ins Unterland. Das ist die Wochenmitte in Südtirol. Und es ist wieder sehr mild geworden. 20 Grad hat es aktuell in Kaltern und Völs am Schlern, 21 in Meran und Schlanders. 14 Grad messen wir in Ridnaun und 15 in St. Magdalena, Xiers. Morgen zum startenden Oktober geht es weiter mit dem ruhigen und milden Herbstwetter. In der Früh hält sich wieder Hochnebel, dann setzt sich langsam die Sonne durch. Ein paar Schleierwolken ziehen untertags durch bei milden 19 bis 24 Grad.
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6: Schönen Nachmittag wünscht Daniel Hofer aus der Landesverkehrsmeldezentrale. Auf der Brenner Staatsstraße nördlich von Klausen und auf der Bustertaler Staatsstraße zwischen Findl und St. Sigmund kommt es in beiden Fahrtrichtungen zu Verzögerungen und Staubildungen wegen Arbeiten. Weitere Wartezeiten wegen Arbeiten gibt es immer wieder auf der Passeirer Staatsstraße bei Salthaus, auf der Jaufenpaarstraße abschnittsweise zwischen Walten und Kalch, auf der Brenner Staatsstraße südlich von Auer sowie südlich von Brandzoll und zwischen Blumau und Atzwang bei Steg, auf der Staatsstraße Klausen-Pontives bei Klausen, auf der Gardertaler Staatsstraße bei Zwischenwasser sowie bei Bicolein. Wegen eines 24-stündigen Streiks kann es bei den Bussen der SASA zu Ausfällen und Verspätungen kommen. Die Mindestdienste sind noch bis 15 Uhr gewährleistet. Gute und sichere Fahrt!
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0: 10 vor 3.
1: Augenzeugen von schweren Unfällen brauchen oft psychologische Hilfe. Astad startet mit neuer Familienstudie. Und die Sonne kann sich nicht überall durchsetzen. Ich bin Gunde Bichler. Schönen Mittwochnachmittag.
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1: Am Tag nach dem tödlichen Unfall in Bozen ist die Trauer nach wie vor groß. Bei dem Unfall ist ein dreijähriges Mädchen von einem Kleinlaster beim Rangieren überfahren worden. Nicht nur die Mutter des Kindes und der Fahrer des Kleinlasters sind von der Tragödie traumatisiert. Weil der Unfall am helllichten Tag mitten in der Stadt passiert ist, gab es viele schockierte Augenzeugen. Da kann man sich nicht um alle gleichzeitig kümmern, sagt der Notfallpsychologe Erwin Steiner.
2: Uns ist es immer wichtig, natürlich die am nächsten Betroffenen, Angehörigen, aber auch Zeugen, Ersthelfer, die vor Ort sind, aufzufangen, zu begleiten, weil die natürlich im ersten Moment das stärkste Erleben haben, dass sie verarbeiten müssen. Aber genauso sind Zeugen, die dabei sind, von solchen Situationen sehr überwältigt.
1: Wenn sich die Notfallpsychologen vor Ort nicht um alle kümmern können, steht auch immer das psychologische Krisentelefon zur Verfügung. Südtirol will wissen, wie die Familien hier bei uns leben, was sie brauchen und wie es ihnen geht. Deshalb starten Landesstatistikamt Astad und Familienagentur eine Familienstudie. Rund 5000 Menschen zwischen 18 und 64 werden befragt. Die Befragung startet in der ersten Oktoberwoche und geht bis zum Jahresende. Sie richtet sich an Eltern, Alleinerziehende und Kinderlose. Die ausgewählten Personen werden vom Astad kontaktiert für die Befragung. Sie dauert etwa eine halbe Stunde. Alle 5 Jahre wird so eine Familienstudie gemacht. Es ist diesmal die dritte. Südtiroler Wellness-Hotels können im internationalen Vergleich ganz vorne mithalten. Das zeigt das neue Ranking von Wellness-Hotel Info. Es ist das Branchenportal für Wellness-Hotels mit rund 1 Million Nutzern. Aus Südtirol und Trentino scheinen 35 Hotels unter den ersten 100 auf. Als bestes Wellness-Hotel von Italien schneidet das Hotel Seeleiten am Kalterer See ab. 5 weitere Südtiroler Hotels haben es ebenfalls in die Top 10 geschafft. Gesamtsieger ist ein Hotel in Bayern. Und seinem ungewöhnlichen Einsatz ist heute früh die Freiwillige Feuerwehr Taufersee Münstertal gerufen worden. In der Nacht hatte sich eine Kuh in die Anlage eines Wellnesshotels verirrt und ist ins Schwimmbad gefallen. Der Pool war nicht abgedeckt. Die Freiwillige Feuerwehr hat die Kuh aus dem Wasser geholt. Sie war nicht verletzt. KI, also die künstliche Intelligenz, wird immer beliebter. Jetzt hat eine Studie in Österreich ergeben, dass 6 von 10 Menschen die KI bei Gesundheitsthemen nutzen. Und 40% davon empfanden die Auskünfte als hilfreich. Die meisten Menschen recherchieren Symptome und suchen nach einer vereinfachten Darstellung von komplexen ärztlichen Befunden. Und rund 13% vertrauen sogar der KI mehr als Ärzten. Und stellenweise hält sich immer noch Hochnebel, sonst scheint die Sonne. Gleich hören Sie die weiteren Aussichten.
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5: Die Sonne kann sich heute in Südtirol nicht so richtig entscheiden. Die Hochnebelfelder sind zum Teil hartnäckig. Herrlich sonnig ist es momentan vor allem im oberen Finchgau. Und die Temperaturen sind wieder angestiegen. 18 Grad messen wir in Jenesien, 21 in Aturns, 14 in Prettau und Füllnüss und 17 Grad in Welschnofen. Morgen Donnerstag geht es so ähnlich weiter mit Hochnebel in der Früh und Sonne und Schleierwolken untertags. Und es bleibt herbstlich mild bei 19 bis 24 Grad.
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6: Hier ist die Landesverkehrsmeldezentrale mit Barbara Widot. Guten Nachmittag. Von Südtirol Straßen wurden uns keine Störungen gemeldet. Kommen Sie gut ans Ziel.
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1: Und hier sind die heutigen Anzeigen. Zu kaufen gesucht wird ein Butterkübel aus Inox oder aus Holz mit Hand- oder Motorbetrieb im Raum Bustertal. Telefon 347 73 82 953. Eine Tiefkühltruhe wird im Raum Burggrafenamt gesucht. Telefon 347 10 09 146. Ein Liebherr-Gefrierschrank wird gegen eine freiwillige Spende abgegeben. Telefon 389 45 05 560. Zu verkaufen ist eine vierreihige steirische Harmonika Strasser in der Stimmung GCFB. Das Instrument ist in super Zustand und wird nur wegen Nichtgebrauch abgegeben. Telefon 340 18 19 19 8. Eine neue Jacke Größe L wird verschenkt. Telefon 346 23 13 361. Ein Fernseher ist um 60 Euro zu verkaufen. Die Maße sind 40 cm Höhe, 60 cm Breite. Außerdem wird ein E-Damenrad wenig benutzt mit guter Batterie um 190 Euro abgegeben. Telefon 347 48 46 736. Ein E-Bike Frisbee 7, wenig gefahren und mit neuer Batterie, ist zu verkaufen. Telefon 331 21 60 716. Jalousien für zwei Türen und vier Fenster sind zu verschenken. Es handelt sich dabei um Jalousien in Standardgröße. Weitere Auskünfte unter 0473 94 55 70. Eine Gefriertruhe Marke Liebherr ist abzugeben. Telefon 327 22 10 883. Und auf einem Bauernhof im Finchgau wird eine einfache Frau gesucht. Telefon 379 37 53 661. Soweit die Durchsagen im Trödelmarkt hier auf Radio Grüne Welle. Wenn Sie noch Fragen zu diesen Anzeigen haben oder wenn Sie selbst eine Anzeige aufgeben möchten, dann rufen Sie einfach an da bei uns unter der Nummer 0471 30 00 92 0471 30 00 92. Sie können die Anzeigen für den Trödelmarkt auch schriftlich schicken per Mail an info@rgw.it oder direkt von unserer Homepage aus die Anzeigen aufgeben unter www.rgw.it. Da gibt's auch alle eben gehörten Anzeigen zum Nachlesen. Private Verkaufsanzeigen, Kaufgesuche und Stellengesuche geben wir kostenlos durch.

0: 10 vor 4.
1: September war zu warm und zu trocken. Wenige Details bekannt über Zwischenfall auf Flug von Dubai nach Israel. Und es bleibt freundlich und mild. Ich bin Gunde Bichler. Guten Nachmittag.
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1: Gefühlt haben wir es schon, aber jetzt haben wir es schwarz auf weiß. Das September in Südtirol war zu warm und zu trocken. Die Temperaturen lagen über dem langjährigen Durchschnitt, sagt Meteorologe Dieter Peterlin vom Landeswetterdienst. Vor allem in der ersten Monatshälfte hat es Sommerwetter gegeben mit 9 Hitzetagen. Das sind Tage mit 30 Grad und mehr.
2: Ja, der September war der nächste viel zu warme Monat. Heuer war es nur ein einziges Mal leicht zu kalt, und zwar im Jänner. Danach alle Monate zu warm oder eben auch viel zu warm wie jetzt der September. Das war nämlich der Monat mit der größten Abweichung vom Durchschnittswert. Um 2,5 bis 3 Grad lagen die Temperaturen darüber, sogar mehr als im Rekordsommer.
1: Auch der Regen war sparsam. Vor allem im Süden von Südtirol hat es deutlich weniger geregnet. Es war heuer nur halb so viel wie sonst im September. Im restlichen Land gibt es ein Minus von 10%. Südtirol will wissen, wie die Familien hier bei uns leben, was sie brauchen und wie es ihnen geht. Deshalb starten Landesstatistikamt Astat und Familienagentur eine neue Familienstudie. Rund 5000 Menschen zwischen 18 und 64 werden befragt. Die Befragung startet in der ersten Oktoberwoche und geht bis Jahresende. Sie richtet sich an Eltern, Alleinerziehende und Kinderlose. Die ausgewählten Personen werden vom Astat kontaktiert für die Befragung. Sie dauert etwa eine halbe Stunde. Alle 5 Jahre wird so eine Familienstudie gemacht. Es ist jetzt die dritte. Es sind erst wenige Details bekannt, was beim Flug von Dubai nach Israel heute wirklich passiert ist. Im Flieger ist es offenbar zu einem gewaltsamen Zwischenfall gekommen, und zwar im Cockpit. Daraufhin ist das Flugzeug in Saudi-Arabien notgelandet. Israelische Medien berichten, dass ein Pilot seinen Kollegen mit einem Messer verletzt haben soll. Passagiere hätten danach geholfen, den Angreifer zu überwältigen. Sarah Lehmel ist in Tel Aviv.
3: Der israelische Polizeiminister Itamar Ben-Gvir sprach von einem versuchten Terroranschlag. Der Angreifer habe versucht, das Flugzeug zum Absturz zu bringen und die 180 Israelis an Bord zu ermorden. Die verletzten Piloten werden im Krankenhaus behandelt. Die Passagiere sollen mit einem Ersatzflug in ihre Heimat gebracht werden. Am Flughafen von Tel Aviv warten bereits besorgte Angehörige.
1: Und noch einmal zurück nach Südtirol. Die Wellness-Hotels hier bei uns können im internationalen Vergleich ganz vorne mithalten. Das zeigt das neue Ranking von wellnesshotel.info. Es ist das Branchenportal für Wellness-Hotels mit rund 1 Million Nutzern. Aus Südtirol und Trentino scheinen 35 Hotels unter den ersten 100 auf. Als bestes Wellness-Hotel von Italien schneidet das Hotel Seeleiten am Caldra See ab. Und der Hochnebel macht der Sonne nach wie vor Konkurrenz. Gleich gibt's mehr zum Wetter.
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1: Viel Sonnenschein haben wir heute im Finchgau, sonst versteckt sich die Sonne hinter dicken Hochnebelwolken. Sie wollen heute einfach nicht abziehen. Die Temperaturen sind trotzdem angestiegen. Auf 18 Grad in Franzensfeste, 23 in Brandzoll, 19 in St. Martin im Passaia, 14 Grad in Hintermartell und 16 in Prax. Morgen Donnerstag geht es so ähnlich weiter mit Hochnebeln in der Früh und Sonne und Schleierwolken untertags. Und es bleibt mild bei 19 bis 24 Grad.
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7: Hier ist die Landesverkehrsmeldezentrale. Guten Nachmittag. Auf der Brenner Autobahn gibt es keine Störungen. Auf der Finchgauer Staatsstraße in beiden Richtungen zwischen Naturns und Rabland Kolonnenverkehr und Stau wegen Überlastung. Kommen Sie gut voran.
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1: Heute ist Mittwoch, der 30. September. In der Dekadenz in Brixen wird heute Abend um 20 Uhr das Theaterstück Faulender Mond aufgeführt. Das Stück erzählt mit skurrilem Humor und großer Zärtlichkeit von zwei Frauen in einer Fleischerei, die trotz schwieriger Lebensumstände an ein besseres Morgen glauben. Die berührende Inszenierung verknüpft Einsamkeit, Freundschaft und gesellschaftliche Themen zu einem außergewöhnlichen Bühnenabend. Es spielen Brigitte Knapp und Viktoria Obermarzoner. Die Theaterunion Karl Foschk spielt heute Abend um 20 Uhr im Vereinshaus in Corvara das Lustspiel Mammut zum Frühstück. Ein Konzert mit Cellokquartett und Sebastian Küchler-Blessing an der Orgel findet heute Abend in der Pfarrkirche in Kaltern statt. Das Konzert beginnt um 20.30 Uhr. Dietmar Gamper ist heute mit seinem Programm Menschsein zu Gast im Naturmuseum Südtirol in Bozen. In seinem misanthropischen Vortrag nimmt der Kabarettist das Menschsein aus philosophischer, naturkundlicher und satirischer Perspektive unter die Lupe. Beginn ist um 20 Uhr. Der Kabarettist Dirk Stermann präsentiert in Bozen heute Abend ab 19 Uhr seinen Roman »Die Replik der Irren«, der die humorvolle und skurrile Geschichte einer von dem Nationalisten Gabriele D'Annunzio im Jahr 1919 ausgerufenen Republik an der Adria erzählt. Die Veranstaltung findet im Rahmen der Reihe Hörbar gut der Südtiroler Stiftung Sparkasse statt. Der Filmclub zeigt um 20 Uhr im Kulturhaus in Schlanders den österreichischen Dokumentarfilm Auf der Suche nach der gestohlenen Zeit, der sich mit unserem Zeitbewusstsein befasst und aufzeigt, wie die im Mittelalter erfundene Uhr unser Leben und unser Handeln auch heute noch bestimmt. Im Filmclub Bozen sehen Sie um 17.45 Uhr den deutsch-österreichisch-französischen Film Gentle Monster. Dieser Film beleuchtet die emotionalen und moralischen Nachbeben, als eine Konzertpianistin und eine Polizistin mit den schweren Verbrechen ihrer Partner konfrontiert werden. Um 18 Uhr läuft der französische Kriminalfilm Maigret, L'amore e la morte. Der dänische Dokumentarfilm Mein neues, altes Ich, eine Reise in das Mysterium der Menopause, wird heute ab 18.30 Uhr gezeigt. Um 20 Uhr läuft der Dokumentarfilm Simon Messner aus dem Schatten. Dieser Film begleitet den Alpinisten auf eine anspruchsvolle Expedition nach Pakistan und beleuchtet gleichzeitig die persönliche Auseinandersetzung damit, als Sohn einer Bergsteigerlegende seinen eigenen Weg zwischen extremem Risiko und familiärer Verantwortung zu finden. Ab 20.15 Uhr wird im Filmclub Bozen der Dokumentarfilm NASA gezeigt. Dieser Film beleuchtet durch anonymisierte Aussagen israelischer Soldaten und Geheimdienstmitarbeiter den Einsatz von künstlicher Intelligenz und automatisierten Überwachungssystemen bei militärischen Zielerfassungen im Gazastreifen. Um 20.30 Uhr wird im Filmclub Bozen der italienische Film Nessun Dolore von Gianni Amelio vorgeführt. Soweit unsere Veranstaltungstipps für den heutigen Mittwoch.

0: 10 vor 5.
1: Heute Besichtigung, Bau der Rickertalschleife geht voran. Neuer Rekord, September war warm und zu trocken. Und es halten sich immer noch Hochnebel. Ich bin Gunde Bichler, guten Nachmittag.
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1: Der Bau der Rickertalschleife schreitet voran. Es ist die neue Bahnverbindung im Eisacktal von Brixen direkt ins Bustertal ohne Umweg über Franzensfeste. Jetzt sind die Arbeiten zur Hälfte abgeschlossen. Heute haben sich Mobilitätslandesrat Daniel Alfreider und Vertreter von Land- und Bahngesellschaft ein Bild von den Arbeiten gemacht. Die Rickertalschleife, das ist mehr als nur die neue Brücke, sagt Alfreider.
2: Es ist 4 Kilometer neue Eisenbahnlinie, das heißt Tunnels. Fast mehr als 1,5 Kilometer Tunnelabschnitt unter der Autobahn, unter der Brenner Staatsstraße und natürlich das Herzstück der Brücke über das Rickertal.
1: Die Arbeiten gehen planmäßig voran, heißt es von Land- und Schienennetzbetreiber. Schon wieder war ein Monat zu warm und zu trocken. Auch im September, der jetzt zu Ende geht, hat es einen neuen Rekord bei den Temperaturen gegeben. Das sagt Meteorologe Dieter Peterlin vom Landeswetterdienst. Die Temperaturen lagen um 2,5 bis 3 Grad über dem langjährigen Durchschnitt. Damit reiht sich der September ein in eine Serie viel zu warmer Monate. Die erste Monatshälfte war sommerlich mit mehr als 33 Grad in Brandzoll. Und es war trocken, sagt Peterlin.
3: Geregnet hat es weniger als normal, ganz speziell im Süden des Landes, in Bozen und Meran. Da gab es nur halb so viel Regen wie sonst. Im restlichen Land ist die Abweichung dagegen geringer, mit einem Minus von rund 10%.
1: Auch Anfang Oktober bleibt es warm und flächendeckender Regen ist keiner in Sicht, sagt Peterlin. Die Alperia bietet den Südtiroler Haushalten das günstigste Stromangebot von ganz Italien. Das geht aus dem Vergleichsportal der staatlichen Regulierungsbehörde ARERA hervor. Wie die Alperia schreibt, friere das Unternehmen mit dem Tarif Alperia Direct Südtirol den Energiepreis für 5 Jahre ein. Es sind 10 Cent pro Kilowattstunde. Dieser Preis liege mehr als 50% unter dem Preisniveau des italienischen Stromgroßhandels. Es sei zudem zertifizierter Strom aus heimischer Wasserkraft. Der Zwischenfall mit einem Flugzeug heute auf dem Weg von Dubai nach Israel war offenbar ein Anschlag. Das hat jetzt der israelische Ministerpräsident Netanyahu in einer Videobotschaft bestätigt. Demnach soll einer der Piloten versucht haben, das Flugzeug abstürzen zu lassen. An Bord waren 180 Menschen, fast nur Israelis. Dem anderen Piloten und mehreren Fahrgästen sei es gelungen, den Co-Piloten zu überwältigen. Die Maschine wurde daraufhin nach Saudi-Arabien umgeleitet. Und es lockert nur langsam auf, die Hochnebel sind hartnäckig. Die Aussichten für morgen hören Sie gleich.
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1: Viele Wolken und nur wenig blauen Himmel gibt's heute über Südtirol. Die Sonne scheint vor allem im Finchgau. Auch morgen Donnerstag geht es so ähnlich weiter mit Hochnebelwolken in der Früh, die sich wieder lange halten werden. Untertags ziehen Schleierwolken durch und verdecken immer wieder die Sonne. Es bleibt herbstlich mild, auch zum Start in den Oktober. 19 bis 24 Grad werden es. Heute messen wir milde 23 Grad in Burgstall, 21 in Eppern und Klausen, 17 Grad in Toblach und 18 in Sterzing.
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11: Daniel Hofer begrüßt Sie aus der Landesverkehrsmeldezentrale. Auf der Grüner Staatsstraße talauswärts bei St. Ulrich kommt es zu Kolonnenverkehr und Staubildungen wegen Überlastung. Rechnen Sie auch in den Stadtzentren und auf den Stadtein- und Ausfahrten mit Verzögerungen und Wartezeiten im Feierabendverkehr. Zu Verzögerungen wegen Arbeiten kommt es immer wieder auf der Baseira Staatsstraße bei Saldaus, auf der Brenner Staatsstraße südlich von Auer sowie zwischen Blumau und Atzwang bei Steg, auf der Staatsstraße Klausen-Pontives bei Klausen und auf der Gardataler Staatsstraße bei Zwischenwasser sowie bei Bicolain. Wegen eines 24-stündigen Streiks kann es bei den Bussen der Sasa heute bis Mitternacht noch zu Ausfällen und Verspätungen kommen. Gute und sichere Fahrt!

0: 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Eine Zeitangabe, es ist 17 Uhr. Aus der Propsteikapelle in Bozen übertragen wir nun die Andacht.
1: Aus der Propsteikapelle am Bozener Dom begrüße ich alle Hörerinnen und Hörer des Kirchensenders und lade sie ein, mit uns den glorreichen Rosenkranz zu beten. Wir schließen in unser Gebet alle alten, kranken und leidgeprüften Menschen ein und bitten um den Frieden in der Welt. Im Namen des Vaters und des Sohnes und des Heiligen Geistes.
2: Amen.
1: Ich glaube an Gott,
2: den Vater, den Allmächtigen, den Schöpfer des Himmels und der Erde, und an Jesus Christus, seinen eingeborenen Sohn und seinen Herrn, empfangen durch den Heiligen Geist, geboren von der Jungfrau Maria, gelitten unter Pontius Pilatus, gekreuzigt, gestorben und begraben, hinabgestiegen in das Reich des Todes, am dritten Tage auferstanden von den Toten, aufgefahren in den Himmel. Er sitzt zu Rechten Gottes des allmächtigen Vaters, von dort wird er kommen, zu richten die Lebenden und die Toten.

0: Vater unser im Himmel, geheiligt werde dein Name, dein Reich komme, dein Wille geschehe, wie im Himmel so auf Erden.
1: Unser tägliches Brot gib uns heute und vergib uns unsere Schuld, wie auch wir vergeben unsere Schuldigen. Und führe uns nicht in Versuchung, sondern erlöse uns von der Böse.
0: Gegrüßet seist du, Maria, voll der Gnade, der Herr ist mit dir. Du bist gebenedeit unter den Frauen, und gebenedeit ist die Frucht deines Leibes, Jesus, der in uns den Glauben vermehre.
1: Heilige Maria, Mutter Gottes, bitte für uns Sünder, jetzt und in der Stunde unseres Todes. Amen.
0: Gegrüßet seist du, Maria, voll der Gnade, der Herr ist mit dir. Du bist gebenedeit unter den Frauen, und gebenedeit ist die Frucht deines Leibes, Jesus, der in uns die Hoffnung stärke.
1: Heilige Maria, Mutter Gottes, bitte für uns Sünder, jetzt und in der Stunde unseres Todes. Amen.
0: Gegrüßet seist du, Maria, voll der Gnade, der Herr ist mit dir. Du bist gebenedeit unter den Frauen, und gebenedeit ist die Frucht deines Leibes, Jesus, der in uns die Liebe entzünde.
1: Heilige Maria, Mutter Gottes, bitte für uns Sünder, jetzt und in der Stunde unseres Todes. Amen.
0: Ehre sei dem Vater und dem Sohn und dem Heiligen Geist.
1: Wie im Anfang, so auch jetzt und alle Zeit und in Ewigkeit. Amen.
0: Vater unser im Himmel, geheiligt werde dein Name, dein Reich komme, dein Wille geschehe, wie im Himmel, so auf Erden.
1: Unser tägliches Brot gib uns heute und vergib uns unsere Schuld, wie auch wir vergeben unsere Schuldigen. Und führe uns nicht in Versuchung, sondern erlöse uns von der Böse.
0: Gegrüßet seist du, Maria, voll der Gnade, der Herr ist mit dir. Du bist gebenedeit unter den Frauen, und gebenedeit ist die Frucht deines Leibes, Jesus, der von den Toten auferstanden ist.
1: Heilige Maria, Mutter Gottes, bitte für uns Sünder, jetzt und in der Stunde unseres Todes. Amen.
0: Gegrüßet seist du, Maria, voll der Gnade, der Herr ist mit dir. Du bist gebenedeit unter den Frauen, und gebenedeit ist die Frucht deines Leibes, Jesus, der von den Toten auferstanden ist.
1: Heilige Maria, Mutter Gottes, bitte für uns Sünder, jetzt und in der Stunde unseres Todes. Amen.
0: Gegrüßet seist du, Maria, voll der Gnade, der Herr ist mit dir. Du bist gebenedeit unter den Frauen, und gebenedeit ist die Frucht deines Leibes, Jesus, der von den Toten auferstanden ist.
1: Heilige Maria, Mutter Gottes, bitte für uns Sünder, jetzt und in der Stunde unseres Todes. Amen.
0: Gegrüßet seist du, Maria, voll der Gnade, der Herr ist mit dir. Du bist gebenedeit unter den Frauen, und gebenedeit ist die Frucht deines Leibes, Jesus, der von den Toten auferstanden ist.
1: Heilige Maria, Mutter Gottes, bitte für uns Sünder, jetzt und in der Stunde unseres Todes. Amen.
0: Gegrüßet seist du, Maria, voll der Gnade, der Herr ist mit dir. Du bist gebenedeit unter den Frauen, und gebenedeit ist die Frucht deines Leibes, Jesus, der von den Toten auferstanden ist.
1: Heilige Maria, Mutter Gottes, bitte für uns Sünder, jetzt und in der Stunde unseres Todes. Amen.
0: Gegrüßet seist du, Maria, voll der Gnade, der Herr ist mit dir. Du bist gebenedeit unter den Frauen, und gebenedeit ist die Frucht deines Leibes, Jesus, der von den Toten auferstanden ist.
1: Heilige Maria, Mutter Gottes, bitte für uns Sünder, jetzt und in der Stunde unseres Todes. Amen.
0: Gegrüßet seist du, Maria, voll der Gnade, der Herr ist mit dir. Du bist gebenedeit unter den Frauen, und gebenedeit ist die Frucht deines Leibes, Jesus, der von den Toten auferstanden ist.
1: Heilige Maria, Mutter Gottes, bitte für uns Sünder, jetzt und in der Stunde unseres Todes. Amen.
0: Gegrüßet seist du, Maria, voll der Gnade, der Herr ist mit dir. Du bist gebenedeit unter den Frauen, und gebenedeit ist die Frucht deines Leibes, Jesus, der von den Toten auferstanden ist.
1: Heilige Maria,

0: Jesus, der von den Toten auferstanden ist.
1: Heilige Maria, Mutter Gottes, bitte für uns Sünder, jetzt und in der Stunde unseres Todes. Amen.
0: Ehre sei dem Vater, dem Sohn und dem Heiligen Geist.
1: Wie im Anfang, so auch jetzt und alle Zeit und in Ewigkeit. Amen.

0: Unser tägliches Brot gib uns heute und vergib uns unsere Schuld, wie auch wir vergeben unseren Schuldigern. Und führe uns nicht in Versuchung, sondern erlöse uns von dem Bösen.
1: Gegrüßet seist du, Maria, voller Gnade, der Herr ist mit dir. Du bist gebenedeit unter den Frauen, und gebenedeit ist die Frucht deines Leibes, Jesus, der in der Himmel aufgefahren ist.
0: Heilige Maria, Mutter Gottes, bitte für uns Sünder, jetzt und in der Stunde unseres Todes. Amen.
1: Gegrüßet seist du, Maria, voller Gnade, der Herr ist mit dir. Du bist gebenedeit unter den Frauen, und gebenedeit ist die Frucht deines Leibes, Jesus, der in den Himmel aufgefahren ist.
0: Heilige Maria, Mutter Gottes, bitte für uns Sünder, jetzt und in der Stunde unseres Todes. Amen.
1: Gegrüßet seist du, Maria, voller Gnade, der Herr ist mit dir. Du bist gebenedeit unter den Frauen, und gebenedeit ist die Frucht deines Leibes, Jesus, der in den Himmel aufgefahren ist.
0: Heilige Maria, Mutter Gottes, bitte für uns Sünder, jetzt und in der Stunde unseres Todes. Amen.
1: Gegrüßet seist du, Maria, voller Gnade, der Herr ist mit dir. Du bist gebenedeit unter den Frauen, und gebenedeit ist die Frucht deines Leibes, Jesus, der in den Himmel aufgefahren ist.
0: Heilige Maria, Mutter Gottes, bitte für uns Sünder, jetzt und in der Stunde unseres Todes. Amen.

0: Christus, werde in Himmel aufgefahren.
1: Heilige Maria, Mutter Gottes, bitte für uns Sünder, jetzt und in der Stunde unseres Todes. Amen.
0: Ich grüße dich, Maria, voll der Gnade, der Herr ist mit dir. Du bist gnädig unter den Frauen und gnädig ist die Frucht deines Leibes, Jesus, der in den Himmel aufgefahren ist.
1: Heilige Maria, Mutter Gottes, bitte für uns Sünder, jetzt und in der Stunde unseres Todes. Amen.
0: Gegrüßet seist du, Maria, voll der Gnade, der Herr ist mit dir. Du bist gnädig unter den Frauen, und gnädig ist die Frucht deines Leibes, Jesus, der in den Himmel aufgefahren ist.
1: Heilige Maria, Mutter Gottes, bitte für uns Sünder, jetzt und in der Stunde unseres Todes. Amen.
0: Gegrüßet seist du, Maria, voll der Gnade, der Herr ist mit dir. Du bist gnädig unter den Frauen, und gnädig ist die Frucht deines Leibes, Jesus, der in den Himmel aufgefahren ist.
1: Heilige Maria, Mutter Gottes, bitte für uns Sünder, jetzt und in der Stunde unseres Todes. Amen.
0: Gegrüßet

0: Heilige Maria, Mutter Gottes, bitte für uns Sünder, jetzt und in der Stunde unseres Todes. Amen.
1: Gegrüßet seist du, Maria, voller Gnade, der Herr ist mit dir. Du bist gebenedeit unter den Frauen, und gebenedeit ist die Frucht deines Leibes, Jesus, der in den Himmel aufgefahren ist.
0: Heilige Maria, Mutter Gottes, bitte für uns Sünder, jetzt und in der Stunde unseres Todes. Amen. Ehre sei dem Vater und dem Sohn und dem Heiligen Geist.
1: Wie im Anfang, so auch jetzt und alle Zeit und in Ewigkeit. Amen.
0: Vater unser,

0: Himmel, geheiligt werde dein Name, dein Reich komme, dein Wille geschehe, wie im Himmel so auf Erden.
1: Unser tägliches Brot gib uns heute und vergib uns unsere Schuld, wie auch wir vergeben unsere Schuldigen. Und führe uns nicht in Versuchung, sondern erlöse uns von den Bösen.
0: Gegrüßet seist du, Maria, voll der Gnade, der Herr ist mit dir. Du bist gebenedeit unter den Frauen. Und gebenedeit ist die Frucht deines Leibes, Jesus, der uns den Heiligen Geist gesandt hat.
1: Heilige Maria, Mutter Gottes, bitte für uns Sünder, jetzt und in der Stunde unseres Todes. Amen.
0: Gegrüßet seist du, Maria, voll der Gnade, der Herr ist mit dir. Du bist gebenedeit unter den Frauen und gebenedeit ist die Frucht deines Leibes, Jesus, der uns den Heiligen Geist gesandt hat.
1: Heilige Maria, Mutter Gottes, bitte für uns Sünder, jetzt und in der Stunde unseres Todes. Amen.
0: Gegrüßet seist du, Maria, voll der Gnade, der Herr ist mit dir. Du bist gebenedeit unter den Frauen und gebenedeit ist die Frucht deines Leibes, Jesus, der uns den Heiligen Geist gesandt hat.
1: Heilige Maria, Mutter Gottes, bitte für uns Sünder, jetzt und in der Stunde unseres Todes. Amen.
0: Gegrüßet seist du, Maria, voll der Gnade, der Herr ist mit dir. Du bist gebenedeit unter den Frauen und gebenedeit ist die Frucht deines Leibes, Jesus, der uns den Heiligen Geist gesandt hat.
1: Heilige Maria, Mutter Gottes, bitte für uns Sünder, jetzt und in der Stunde unseres Todes. Amen.
0: Gegrüßet seist du, Maria, voll der Gnade, der Herr ist mit dir. Du bist gebenedeit unter den Frauen und gebenedeit ist die Frucht deines Leibes, Jesus, der uns den Heiligen Geist gesandt hat.
1: Heilige Maria, Mutter Gottes, bitte für uns Sünder, jetzt und in der Stunde unseres Todes. Amen.
0: Gegrüßet seist du, Maria, voll der Gnade, der Herr ist mit dir. Du bist gebenedeit unter den Frauen und gebenedeit ist die Frucht deines Leibes, Jesus, der uns den Heiligen Geist gesandt hat.
1: Heilige Maria, Mutter Gottes, bitte für uns Sünder, jetzt und in der Stunde unseres Todes. Amen.
0: Gegrüßet seist du, Maria, voll der Gnade, der Herr ist mit dir. Du bist gebenedeit unter den Frauen und gebenedeit ist die Frucht deines Leibes, Jesus, der uns den Heiligen Geist gesandt hat.
1: Heilige Maria, Mutter Gottes, bitte für uns Sünder, jetzt und in der Stunde unseres Todes. Amen.
0: Gegrüßet seist du, Maria, voll der Gnade, der Herr ist mit dir. Du bist gebenedeit unter den Frauen und gebenedeit ist die Frucht deines Leibes, Jesus, der uns den Heiligen Geist gesandt hat.
1: Heilige Maria, Mutter Gottes, bitte für uns Sünder, jetzt und in der Stunde unseres Todes. Amen.
0: Gegrüßet seist du, Maria, voll der Gnade, der Herr ist mit dir. Du bist gebenedeit unter den Frauen und gebenedeit ist die Frucht deines Leibes, Jesus, der uns den Heiligen Geist gesandt hat.
1: Heilige Maria, Mutter Gottes, bitte für uns Sünder, jetzt und in der Stunde unseres Todes. Amen.
0: Gegrüßet seist du, Maria, voll der Gnade, der Herr ist mit dir. Du bist gebenedeit unter den Frauen und gebenedeit ist die Frucht deines Leibes, Jesus, der uns den Heiligen Geist gesandt hat.
1: Heilige Maria, Mutter Gottes, bitte für uns Sünder, jetzt und in der Stunde unseres Todes. Amen.
0: Ehre sei dem Vater und dem Sohn und dem Heiligen Geist.
1: Wie im Anfang, so auch jetzt und alle Zeit und in Ewigkeit. Amen. Vater unser im Himmel, geheiligt werde dein Name, dein Reich komme, dein Wille geschehe, wie im Himmel so auf Erden.
0: Unser tägliches Brot gib uns heute und vergib uns unsere Schuld, wie auch wir vergeben unseren Schuldigern. Und führe uns nicht in Versuchung, sondern erlöse uns von dem Bösen.
1: Gegrüßet seist du, Maria, voller Gnade, der Herr ist mit dir. Du bist gebenedeit unter den Frauen, und gebenedeit ist die Frucht deines Leibes, Jesus, der mich von den Jungfrauen in den aufgenommen hat.
0: Heilige Maria, Mutter Gottes, bitte für uns Sünder, jetzt und in der Stunde unseres Todes. Amen.
1: Gegrüße seist du, Maria, voller Gnade, der Herr ist mit dir. Du bist gebenedeit unter den Frauen, und gebenedeit ist die Frucht deines Leibes, Jesus, der dich, o Jungfrau, in den Himmel aufgenommen hat.
0: Heilige Maria, Mutter Gottes, bitte für uns Sünder, jetzt und in der Stunde unseres Todes. Amen.
1: Gegrüße seist du, Maria, voller Gnade, der Herr ist mit dir. Du bist gebenedeit unter den Frauen, und gebenedeit ist die Frucht deines Leibes, Jesus, der mich, o Jungfrau, in den Himmel aufgenommen hat.
0: Heilige Maria, Mutter Gottes, bitte für uns Sünder, jetzt und in der Stunde unseres Todes. Amen.
1: Gegrüße seist du, Maria, voller Gnade, der Herr ist mit dir. Du bist gebenedeit unter den Frauen, und gebenedeit ist die Frucht deines Leibes, Jesus, der dich, o Jungfrau, in den Himmel aufgenommen hat.
0: Heilige Maria, Mutter Gottes, bitte für uns Sünder, jetzt und in der Stunde unseres Todes. Amen.
1: Gegrüße seist du, Maria, voller Gnade, der Herr ist mit dir. Du bist gebenedeit unter den Frauen, und gebenedeit ist die Frucht deines Leibes, Jesus, der dich, o Jungfrau, in den Himmel aufgenommen hat.
0: Heilige Maria, Mutter Gottes, bitte für uns Sünder, jetzt und in der Stunde unseres Todes. Amen.

0: Maria, Mutter Gottes, bitte für uns Sünder, jetzt und in der Stunde unseres Todes. Amen.
1: Gegrüßet seist du, Maria, voller Gnade, der Herr ist mit dir. Du bist gebenedeit unter den Frauen und gebenedeit ist die Frucht deines Leibes, Jesus, der dich, o Jungfrau, in den Himmel aufgenommen hat.
0: Heilige Maria, Mutter Gottes, bitte für uns Sünder, jetzt und in der Stunde unseres Todes. Amen.
1: Gegrüßet seist du, Maria, voller Gnade, der Herr ist mit dir.

0: gern dich eure Frau in den Himmel aufgenommen hat.
1: Heilige Maria, Mutter Gottes, bitte für uns Sünder, jetzt und in der Stunde unseres Todes. Amen.
0: Gegrüßet seist du, Maria, voll der Gnade, der Herr ist mit dir. Du bist gebenedeit unter den Frauen, und gebenedeit ist die Frucht deines Leibes, Jesus, der dich, o Jungfrau, in den Himmel aufgenommen hat.
1: Heilige Maria, Mutter Gottes, bitte für uns Sünder, jetzt und in der Stunde unseres Todes. Amen.
0: Gekreuzet seist du, Maria, voller Gnade, der Herr ist in dir. Du bist gebenedeit unter den Frauen, und gebenedeit ist die Frucht deines Leibes, Jesus, der dich, o Jungfrau, in den Himmel aufgenommen hat.
1: Heilige Maria, Mutter Gottes, bitte für uns Sünder, jetzt und in der Stunde unseres Todes. Amen. Ehre sei dem Vater und dem Sohn und dem Heiligen Geist.
0: Wie im Anfang, so auch jetzt und alle Zeit und in Ewigkeit. Amen.
1: Vater unser im Himmel, geheiligt werde dein Name. Dein Reich komme, dein Wille geschehe, wie im Himmel, so auf Erden.
0: Unser tägliches Brot gib uns heute und vergib uns unsere Schuld. Ja, wir vergeben unseren Schuldigen und führe uns nicht in Versuchung, sondern erlöse uns von den Bösen.
1: Gegrüßet seist du, Maria, voll der Gnade, der Herr ist mit dir. Du bist gebenedeit unter den Frauen und gebenedeit ist die Frucht deines Leibes, Jesus, der dich, o Jungfrau, im Himmel gekrönt hat.
0: Heilige Maria, Mutter Gottes, bitte für uns Sünder, jetzt und in der Stunde unseres Todes. Amen.
1: Gegrüßet seist du, Maria, voll der Gnade, der Herr ist mit dir. Du bist gebenedeit unter den Frauen und gebenedeit ist die Frucht deines Leibes, Jesus, der dich, o Jungfrau, im Himmel gekrönt hat.
0: Heilige Maria, Mutter Gottes, bitte für uns Sünder, jetzt und in der Stunde unseres Todes. Amen.
1: Gegrüßet seist du, Maria, voll der Gnade, der Herr ist mit dir. Du bist gebenedeit unter den Frauen und gebenedeit ist die Frucht deines Leibes, Jesus, der dich, o Jungfrau, im Himmel gekrönt hat.
0: Heilige Maria, Mutter Gottes, bitte für uns Sünder, jetzt und in der Stunde unseres Todes. Amen.
1: Gegrüßet seist du, Maria, voll der Gnade, der Herr ist mit dir. Du bist gebenedeit unter den Frauen und gebenedeit ist die Frucht deines Leibes, Jesus, der dich, o Jungfrau, im Himmel gekrönt hat.
0: Heilige Maria, Mutter Gottes, bitte für uns Sünder, jetzt und in der Stunde unseres Todes. Amen.
1: Gegrüßet seist du, Maria, voll der Gnade, der Herr ist mit dir. Du bist gebenedeit unter den Frauen und gebenedeit ist die Frucht deines Leibes, Jesus, der dich, o Jungfrau, im Himmel gekrönt hat.
0: Heilige Maria, Mutter Gottes, bitte für uns Sünder, jetzt und in der Stunde unseres Todes. Amen.
1: Gegrüßet seist du, Maria, voll der Gnade, der Herr ist mit dir. Du bist gebenedeit unter den Frauen und gebenedeit ist die Frucht deines Leibes, Jesus, der dich, o Jungfrau, im Himmel gekrönt hat.
0: Heilige Maria, Mutter Gottes, bitte für uns Sünder, jetzt und in der Stunde unseres Todes. Amen.
1: Gegrüßet seist du, Maria, voll der Gnade, der Herr ist mit dir. Du bist gebenedeit unter den Frauen und gebenedeit ist die Frucht deines Leibes, Jesus, der dich, o Jungfrau, im Himmel gekrönt hat.
0: Heilige Maria, Mutter Gottes, bitte für uns Sünder, jetzt und in der Stunde unseres Todes. Amen.
1: Gegrüßet seist du, Maria, voll der Gnade, der Herr ist mit dir. Du bist gebenedeit unter den Frauen und gebenedeit ist die Frucht deines Leibes, Jesus, der dich, o Jungfrau, im Himmel gekrönt hat.
0: Heilige Maria, Mutter Gottes, bitte für uns Sünder, jetzt und in der Stunde unseres Todes. Amen.
1: Gegrüßet seist du, Maria, voll der Gnade, der Herr ist mit dir. Du bist gebenedeit unter den Frauen und gebenedeit ist die Frucht deines Leibes, Jesus, der dich, Jungfrau, im Himmel gekrönt hat.
0: Heilige Maria, Mutter Gottes, bitte für uns Sünder, jetzt und in der Stunde unseres Todes. Amen.
1: Gegrüßet seist du, Maria, voll der Gnade, der Herr ist mit dir. Du bist gebenedeit unter den Frauen und gebenedeit ist die Frucht deines Leibes, Jesus, der dich, o Jungfrau, im Himmel gekrönt hat.
0: Heilige Maria, Mutter Gottes, bitte für uns Sünder, jetzt und in der Stunde unseres Todes. Amen.
1: Ehre sei dem Vater und dem Sohn und dem Heiligen Geist.
0: Wie im Anfang, so auch jetzt und alle Zeit und in Ewigkeit. Amen.
1: Der Monat September war als Monat der Schöpfung uns nahegelegt. Wir danken Gott für sein wunderbares Schaffen und beten im Gotteslob die Litanei vom Heilswirken Gottes, Nummer 558. 558. Danke dem Herrn, denn er ist gütig, denn seine Huld währt ewig.
0: Danke dem Herrn, denn er ist gütig, denn seine Huld wird ewig.
1: Er hat die Welt geschaffen,
0: denn seine Huld wird ewig.
1: Die Sterne und unsere Sonne,
0: denn seine Huld wird ewig.
1: Die Erde und alles Leben,
0: denn seine Huld wird ewig.
1: Den Menschen nach seinem Bild und Gleichnis,
0: denn seine Huld wird ewig.
1: Er hat den Völkern das Heil bereitet.
0: Denn seine Huld wird ewig.
1: Er hat den Abraham berufen.
0: Denn seine Huld wird ewig.
1: Sein Volk befreit von der Knechtschaft.
0: Denn seine Huld wird ewig.
1: Ihm David zum König gegeben.
0: Denn seine Huld wird ewig.
1: Durch die Propheten gesprochen.
0: Denn seine Huld wird ewig.
1: Er hat in Israel alle Völker gesegnet.
0: Denn seine Huld wird ewig.
1: Er ist Mensch geworden in Jesus.
0: Denn seine Huld wird ewig.
1: Jesus hat das Reich des Vaters verkündet.
0: Denn seine Huld wird ewig.
1: Er hat Kranke geheilt und Sünder berufen.
0: Denn seine Huld wird ewig.
1: Er ist am Kreuz gestorben.
0: Denn seine Huld wird ewig.
1: Er ist auferstanden und wurde verherrlicht.
0: Denn seine Huld wird ewig.
1: Jesus sammelt ein neues Volk aus allen Völkern.
0: Denn seine Huld wird ewig.
1: Er reinigt sein Volk durch sein Wort.
0: Denn seine Huld wird ewig.
1: Er nährt sein Volk auf dem Weg.
0: Denn seine Huld wird ewig.
1: Er schützt sein Volk vor den Feinden.
0: Denn seine Huld wird ewig.
1: Sein neues Gebot ist die Liebe.
0: Denn seine Huld wird ewig.
1: Christus hat uns den Heiligen Geist gegeben.
0: Denn seine Huld wird ewig.
1: Sein Geist führt uns in alle Wahrheit.
0: Denn seine Huld wird ewig.
1: Sein Geist erneuert das Antlitz der Erde.
0: Denn seine Huld wird ewig.
1: Sein Geist erbaut das Reich Gottes in Gerechtigkeit.
0: Denn seine Huld wird ewig.
1: Sein Geist eint die Völker in Frieden.
0: Denn seine Huld wird ewig.
1: Christus wird wiederkommen in Herrlichkeit.
0: Denn seine Huld wird ewig.
1: Er wird richten in Gerechtigkeit.
0: Denn seine Huld wird ewig.
1: Er wird alle Tränen trocknen.
0: Denn seine Huld wird ewig.
1: Er wird die Schöpfung vollenden.
0: Denn seine Huld wird ewig.
1: Gott wird alles in allem sein.
0: Denn seine Huld wird ewig.
1: Höchster, glorreicher Gott, erleuchte die Finsternis meines Herzens und schenke mir rechten Glauben, gefestigte Hoffnung, vollendete Liebe. Gib mir, Herr, das rechte Empfinden und Erkennen, damit ich deinen heiligen und wahrhaften Auftrag erfülle. So segne uns der allmächtige Gott, der Vater, der Sohn und der Heilige Geist.
0: Amen.
1: Gelobt sei Jesus Christus.
0: In Ewigkeit. Amen.

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0: Herzlich willkommen zur Sendung. Wir haben wieder Interessantes und Kurzweiliges für Sie vorbereitet. Leisten Sie uns Gesellschaft.

0: Es geht.
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2: Jetzt geht es hier auf Radio Grüne Welle um ein Thema, mit dem sich gar so einige von uns beschäftigen und beschäftigen müssen. Es geht darum, Hoffnung zu bewahren, wenn es keine Hoffnung mehr auf Heilung gibt. Das gehört wohl zu den schwierigsten Herausforderungen im Leben, gerade auch für gläubige Menschen. Für Krankenhausseelsorgerinnen wie die Nordtirolerin Agnes Hackl gehört der Umgang mit solchen Situationen zum Alltag. Aber wie ist das genau mit der Hoffnung in solchen Situationen? Das hat mein Kollege Felix Schiffelhuber Sie gefragt.
3: Hoffnung setzen wir ein, indem dass man das spürt, glaube ich. Ich spüre, dass ich einen Boden in mir habe, der mich trägt und trägt und trägt. Und ich bringe das nicht so zur Sprache, aber ich merke in ganz vielen Situationen, dass ich einfach weiß, ich habe den Vertrauensboden in mir und das kann man verstrahlen irgendwie aus. Und ich merke bei Patienten und Patientinnen, die, vor allem die wirklich so im Sterben sind, die sind sehr einfühlsam für die Personen, denen sie begegnen. Und die spüren sofort, hält jetzt mein Gegenüber aus, wenn ich jetzt über gewisse Dinge anfange zu reden oder nicht, da ich jetzt ja nicht Angehörige bin oder auch keine Freundin, sondern eben Seelsorgerin, habe ich schon oft erfahren, dass Menschen ganz schnell spüren, hält diese Frau das jetzt aus, wenn wir jetzt über das Thema Tod reden oder wie geht's weiter oder schwierige Fragen auch abhandeln und die Emotionen, oder hält sie das nicht aus?
4: Haben Sie das Gefühl, dass bei todkranken Menschen die Hoffnung schwindet oder stärker wird, je näher sie dem Tod kommen?
3: Ja, also ich glaube, es sind eben verschiedene Phasen des sich Auseinandersetzens mit dem Tod. Meistens erlebe ich Sterbende schon als sehr hoffnungsvoll, würde ich jetzt sagen. Also ich erinnere mich an eine Patientin, die gesagt hat, sie möchte jetzt mit mir sprechen. Und ihre Frage war, soll sie jetzt, sie weiß, sie könnte gleich sterben oder sie könnte auch noch 2 Monate länger leben, weil da hat ein Angehöriger aus der Familie so ein Fest für sie organisiert. Und sie hadert ein bisschen, sie weiß jetzt nicht, ob sie das dort bis dorthin überleben soll oder nicht. Und ich war irgendwie ganz erstaunt über diese Frage und habe aber irgendwie gespürt im Gespräch, ich habe sie einfach einmal so erzählen lassen und dann hat sie gesagt, und jetzt frage ich sie nochmal, wie soll ich denn da jetzt entscheiden? Und ich habe gesagt, ich glaube, sie haben die Entscheidung schon getroffen. Ich habe es auch nicht genau gewusst, wie sie, aber ich habe irgendwie gewusst, sie hat das schon. Sie hat mich gebraucht, um das abzuhandeln jetzt für sich. Also ich war da eigentlich einfach nur ein Resonanzraum für ihre Abhandlung da. Und das war ein sehr schönes Gespräch. Ich habe mich am Ende bedankt, bin dann gegangen und mir ist es so nachgegangen. Und 3 Tage später wollte ich mich nochmal bedanken gehen und dann ist sie verstorben. Mit dem habe ich überhaupt nicht gerechnet. Ich habe gedacht, sie wird weiterkämpfen. Ich glaube, für sie war es einfach nochmal so ein Abwiegen von dem, was ihr persönlich wichtig ist. Und das war eine sehr hoffnungsvolle Patientin. Und bei ihr habe ich genau gespürt, sie weiß, ich halte es jetzt aus, was sie mir da jetzt zumutet. Es ist ja oft auch eine Zumutung sozusagen, die Abhandlung. Aber Angehörigen oder Freunden kann man das oft auch, glaube ich, nicht zumuten halt.
2: Sagt Agnes Hackl. Sie leitet die Krankenhausseelsorge im Krankenhaus Innsbruck. Auch bei uns in Südtirol wird die Krankenhausseelsorge von hauptberuflichen Seelsorgerinnen und Seelsorgern getragen. Wer sich darüber hinaus freiwillig engagieren möchte, hat verschiedene Möglichkeiten. Etwa Kranke zum Gottesdienst zu begleiten, die Kommunion zu bringen, Krankenbesuche zu machen oder Menschen durch die Nacht zu begleiten bei einer sogenannten freiwilligen Sitzwache. Die Freiwilligen werden auf ihre Aufgaben vorbereitet und dabei begleitet. Wer sich ehrenamtlich engagieren möchte, kann sich bei der jeweiligen Krankenhausseelsorge über die Möglichkeiten vor Ort informieren. Musik.

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1: Heute ist Mittwoch und da gibt's hier auf Radio Grüne Welle den Buchtipp für Sie. Für heute habe ich ein Buch ausgesucht, das Trost spenden kann. Du zählst meine Tränen, lautet der Titel meines Buchtipps und der Untertitel Texte des Trostes in Traurigkeit. Es stammt aus der Feder von Professor Dr. Hans-Joachim Eckstein. Er ist Professor für Neues Testament, Referent, Liedkomponist und Autor zahlreicher Veröffentlichungen. Das Buch ist 2026 im Verlag Erbrockhaus erschienen. Unser aller Leben verläuft nicht in geraden Bahnen. Es beinhaltet glückliche und belastende Zeiten, schöne Momente und Zeiten der Trauer. Wir erleben Zuversicht, aber auch Zweifel und erschütternde Erfahrungen. Und der eine oder die andere fragt sich, ob diese Krisen Ausdruck eigener Unzulänglichkeit sind oder ob sie zu diesem Leben zwangsläufig dazugehören. Sind Traurigkeit und Verunsicherung vor allem Anzeichen von Schwäche oder können sie auch als Phasen der Entwicklung und Reifung erlebt werden? Wer und was ist uns in unserer persönlichen Erschütterung und Trauer wirklich eine Hilfe? Verständnisvolle und ermutigende Worte und Texte können Trost spenden, Menschen in der Trauer begleiten und Weggefährten auf der Suche nach neuer Zuversicht sein. Hier ein kurzer Text aus dem Buch. Der Titel Lebenserwartung. Hoffnung ist keine Frage des Alters, sondern der Perspektive. Sehen wir das Entscheidende und Erfüllende unseres Lebens noch vor uns oder fürchten wir, es bereits erlebt und hinter uns zu haben? Im Glauben dürfen wir gewiss sein, was immer wir hier und jetzt schon Schönes erlebt haben, das Allerschönste liegt immer noch vor uns. Hoffende haben eine hohe Lebenserwartung. Zitat Ende. Das Buch »Du zählst meine Tränen« von Professor Dr. Hans-Joachim Eckstein enthält auf 224 Seiten verständnisvolle und ermutigende Worte des Trostes und will ein Wegbegleiter auf der Suche nach neuer Zuversicht sein. Es ist gebunden 2026 im Verlag Erbrockhaus erschienen. Ja, und damit sind wir fast schon am Ende des ersten Teils von Radio Grüne Welle am Abend heute am Mittwoch angelangt. Es gibt noch etwas Musik und dann schalten wir in die Redaktion des Südtirol-Journals zu den neuesten Nachrichten. Ich möchte Sie schon zum zweiten Teil der heutigen Abendsendung einladen. Wir starten um 18 Uhr und telefonisch bei mir zu Gast ist Ulrike Wiegner. Sie ist Professional Counselor, Supervisorin und APL-Ausbildnerin. Psychische Gesundheit ist ihr ein großes Anliegen. Darüber und über einen Vortrag, den sie in Sterzing hält, sprechen wir im zweiten Teil der heutigen Abendsendung. Und Sie sind alle ganz herzlich eingeladen, auch mit dabei zu sein. Bis gleich.

0: 10 vor 6.
1: Schulangst. Fachleute raten dazu, rechtzeitig Hilfe zu suchen. Rickertalschleife. Züge sollen zuverlässiger werden. Und auch morgen halten sich viele Hochnebelfelder. Ich bin Gunde Bichler. Guten Abend.
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1: In Südtirol gibt es tausende Kinder und Jugendliche, die Angst vor der Schule haben. Bei einigen geht es sogar so weit, dass sie sich gar nicht mehr in die Schule getrauen. Sie bleiben der Schule fern, nicht aus Desinteresse, sondern aus Angst und Überforderung. Deshalb sei es wichtig, erste Warnsignale frühzeitig zu erkennen und rechtzeitig Unterstützung anzubieten. Das sagt Verena Bertignol, psychopädagogische Beraterin in Bozen. Schulangst zeige sich nämlich sehr unterschiedlich.
2: Schulangst zeigt sich sehr unterschiedlich. Manche Kinder klagen morgens über Bauch- oder Kopfschmerzen. Andere wirken plötzlich traurig, gereizt, ziehen sich zurück. Häufig sind es auch Schlafprobleme, starke Sorgen, etwa vor Leistungsanforderungen, Tränen vor dem Schulbesuch und dann eben wiederholtes Fernbleiben vom Unterricht.
1: An fast allen Grund-, Mittel- und Oberschulen gibt es inzwischen Sozialpädagoginnen und Pädagogen, an die sich Schüler und Eltern wenden können. Schulsekretärinnen und Sekretäre halten den Schulbetrieb am Laufen und sind Anlaufstelle für alle in der Schule, Lehrpersonen, Direktoren, Eltern und Schüler. Heute haben sich Schulsekretärinnen aller drei Sprachgruppen in Bozen zur Eröffnungskonferenz getroffen. Das Land will die Rahmenbedingungen verbessern, sagte Arbeitslandesrätin Amhof zu Beginn der Konferenz. Es gehe darum, die Verwaltungsabläufe zu vereinfachen und die Digitalisierung sinnvoll zu nutzen. Und die Inflationsanpassung für Landesangestellte greife auch beim Gehalt der Schulsekretärinnen. Die Arbeiten bei der Rickertalschleife im Eisacktal gehen planmäßig voran, das sagt Mobilitätslandesrat Daniel Alfreider. Er hat sich heute zusammen mit Vertretern des Schienennetzbetreibers und Anrainergemeinden ein Bild von den Arbeiten gemacht. Die neue Eisenbahnstrecke von Brixen direkt ins Bustertal ist rund 4 Kilometer lang mit Brücke, Tunnels und einer neuen Eisenbahnstrecke. Das Projekt ist weit mehr als nur eine neue Brücke, sagt Alfreider.
3: Es ist ein schwieriges Projekt, aber umso wichtiger für Südtirol, weil wir natürlich mit diesem Projekt auch Menschen auf die Eisenbahn bringen können, die Eisenbahn attraktiver machen und vor allem zuverlässiger. Wir wissen es heute, die Zuverlässigkeit ist die größte Herausforderung, die heute nicht gegeben ist. Und deshalb umso wichtiger diese Infrastrukturprojekte, die zu dem beitragen werden.
1: Die Arbeiten sind zur Hälfte abgeschlossen. Italien plant weitere Abschiebezentren für Migranten, die kein Bleiberecht haben, darunter auch in Trentino-Südtirol. 2 Zentren sind in unserer Region geplant, das kündigt Innenminister Piantedosi an. Außerdem soll in den bestehenden Zentren mehr Platz geschaffen werden. Piantedosi hat heute in der Fragestunde im Parlament Stellung bezogen zum Europäischen Migrationspakt. Er sieht unter anderem Abschiebezentren vor für illegale Einwanderer. Und auch morgen gibt es Sonne und Hochnebel. Mehr dazu hören Sie gleich.
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4: Feuchte Luftschichten halten sich in diesen Tagen über Südtirol. Das sehen wir an den dichten Hochnebelfeldern. Im Finchgau war es heute durchweg sonnig. Morgen geht es so ähnlich weiter. Der Hochnebel ist wieder unser ständiger Begleiter und untertags ziehen ein paar Schleierwolken durch. Die Temperaturen steigen trotzdem an auf milde 19 bis 24 Grad. Jetzt am Feierabend messen wir 23 Grad in Bozen, 22 in Meran, 21 in Brixen und Schlanders, 19 Grad in Bruneck und 13 in Wolkenstein.
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5: Guten Abend aus der Landesverkehrsmeldezentrale. Jetzt im Feierabendverkehr kommt es auf den Stadtein- und Ausfahrten zu Staus und Wartezeiten wegen Überlastung. Gute Fahrt!
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1: Herzlich willkommen. Schön, dass wir Ihnen weiter Gesellschaft leisten dürfen. Heute in zwei Wochen, am 14. Oktober, hält Ulrike Wiegner, Professional Counselor, Supervisorin und APL-Ausbilderin, einen Vortrag in Sterzing. Das Thema psychische Gesundheit. Und das ist auch unser Thema in der nächsten halben Stunde. Frau Wiegner ist nämlich gleich telefonisch bei uns zu Gast. Musik.

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1: Telefonisch zu Gast hier bei Radio Grüne Welle, liebe Hörerinnen und Hörer, ist nun Ulrike Wiegner. Sie ist Professional Counselor, Supervisorin und Ausbildnerin der APL, also der Akademie für psychosoziale Lebensberatung. Grüß Gott und herzlich willkommen.
2: Ja, hallo.
1: Frau Wiegner, unser Thema heute ist ein sehr großes, würde ich sagen. Es geht um psychische Gesundheit. Und ich frage mal ganz salopp, wann ist denn unsere Psyche, wann ist denn unsere Seele gesund?
2: Das ist eine spannende Frage, die sich wohl gerade mehr Leute stellen, nicht nur wir. Und an der Stelle würde ich erstmal auf die Definition schauen, wie die WHO die psychische Gesundheit beschrieben hat. Und sie sagt, psychische Gesundheit ist ein Zustand des Wohlbefindens, in dem ein Mensch seine eigenen Fähigkeiten ausschöpfen, die normalen Belastungen des Lebens bewältigen und produktiv arbeiten kann. Also wer das hat, der wäre psychisch gesund.
1: Aber es gibt ja nicht nur Schwarz und Weiß, oder? Und die Herausforderungen sind ja immer wieder unterschiedlich.
2: Ja, also im Augenblick habe ich den Eindruck, ist es ein Thema, was uns beschäftigt, was auch gesellschaftlich relevant ist. Das habe ich schon gesehen in dieser Pressemitteilung von dem Landesrat Messner, der dazu im Februar schon eine Pressemitteilung gemacht hat, dass psychische Gesundheit wichtig ist und dass da hinzuschauen ist und dass er ja ein neues Konzept entwickelt hat, auch der Basispsychologie, also niederschwelligere Angebote, weil offensichtlich immer mehr Menschen und er sagt besonders auch Kinder und Jugendliche unter Druck kommen, unter seelischem Druck stehen und deswegen mehr psychische Belastung aufweisen, also weniger psychische Gesundheit haben.
1: Ist psychische Gesundheit aber kein Tabuthema mehr?
2: Also im Augenblick scheint es so zu sein, dass es jetzt ein Thema wird, was geöffnet wird. Bin ich psychisch gesund? Und diese Themen öffnen sich ja immer dann, wenn etwas anderes bedrängt. Also Gesundheit wird dann wichtig, wenn Krankheit droht. Und wir erleben ja in der Gesellschaft, dass wir immer mehr Störungsbilder haben in der psychischen Gesundheit, die sich sehr wohl im Körper zeigen. Aber das ist ein ganz großer Wachstumsfaktor, dass diese psychosomatischen Geschichten, also alles das, wo meine Seele überfordert ist, was sich dann im Körper zeigt als Störungsbilder, jetzt von Depression, Burnout, Angst und Zwang in allen Facetten. Alle diese Dinge, wo wir das Gefühl haben, da wird jetzt ein Mensch ja auch krank dran. Und dann kommt, wenn wir spüren, da ist immer mehr. Warum haben immer mehr Leute Probleme, wo es uns doch eigentlich ganz gut geht? Und dann kommt natürlicherweise, und wie gut, der Blick dahin, ja, was brauche ich denn, um psychisch gesund zu werden? Und ich denke, das ist gerade der richtige Weg, auch darüber nachzudenken und selbst auch zu reflektieren, was macht mich psychisch gesund? Was kann ich dafür tun? Und wo sehe ich jetzt? Wo sehe ich, ob ich psychisch gesund bin?
1: Also damit sind wir schon beim Thema Prävention, also nicht erst löschen, wenn es schon brennt, sondern versuchen, den Ausbruch eines Brandes zu verhindern, also vorher schon eingreifen.
2: Genau, dass wir also sehen, wenn da eine Entwicklung ist, dass wir irgendwie so viele Belastungen haben oder Umstände oder irgendwas, was dazu führt, dass wir mehr und mehr psychisch krank werden. Also die psychische Gesundheit verlieren, macht es Sinn zu sagen, was macht mich denn stark? Das würden wir ja genauso mit allen präventiven Angeboten, die wir in Bezug auf körperliche Gesundheit haben, ob das jetzt die Zahnprophylaxe ist oder ein Routinebesuch beim Arzt, dass wir sagen, das ist wichtig und deswegen mache ich das.

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1: Telefonisch zu Gast hier bei Radio Grüne Welle ist weiter Ulrike Wiegner, Professional Counselor, Supervisorin und Ausbilderin der APL, der Akademie für psychosoziale Lebensberatung. Frau Wiegner, ich möchte jetzt an das anknüpfen, was Sie vor der Musikpause gesagt haben und frage Sie, was macht mich denn stark? Was kann ich im Alltag konkret tun für meine psychische Gesundheit?
2: Das ist eine einfache Frage zu einem komplexen Thema. Wenn ich mich mit dem Thema beschäftige, kommen da bei mir ganz viele Gedanken zusammen. Einmal dieses, wie wir damit umgehen, auch mit diesem Wort psychische Gesundheit, was ich gar nicht so isoliert sehen kann. Wir wissen, dass die Psyche immer im Wechselspiel mit dem Körper ist und auch mit meinen sozialen Erfahrungen. Deswegen gibt es dieses Modell von der biopsychosozialen Gesundheit. Das heißt, wie geht es meinem Körper, wie geht es meiner Psyche und wie geht es mir in meinem sozialen Umfeld? Und ich kann eins nicht ohne das andere denken. Und dann sehe ich heute das in Bezug auf psychische Gesundheit. Wie gehe ich mit dem Begriff Psyche um? Also Psyche kommt ja her von diesem altgriechischen Psyche, heißt Seele. Das Wort wird oft synonym verwendet. Ich sage statt Psyche, seelische Gesundheit. Und ganz viel ist es ja auch gleich. Und doch ist das, was wir in unserer gesellschaftlichen Entwicklung erlebt haben, ist die Psyche, dass sie deklariert wird als der Ort, wo alle meine Emotionen, meine Empfindungen, meine Wahrnehmungen zusammenkommen, in dem, wie ich mich fühle. Irgendwie doch eine Trennung bekommen hat zu dem, was wir noch bei der Seele auch mitdenken. Bei der Seele, wenn wir an Seele denken, denken wir immer auch noch mit an Sinnhaftigkeit. Im besten Fall auch noch an Gottesbezug. Das ist in der Psyche und die dann auch dazu gedient hat, dass man da auch wissenschaftlich arbeiten kann und Zahlen und Fakten hat und deswegen ja auch in diesen Angeboten der psychologischen Beratung auch konkret auf Faktoren der Psyche einwirken kann. Ist aber da doch was in dem Begriff Psyche, wo ich den Eindruck habe, da fehlt was, was in dem Begriff Seele noch war. Und das hat was mit meinem Weltbild auch zu tun, auch mit meinem Menschenbild. Und da jetzt aber deutlich wird, dass wenn es um psychische, um seelische Gesundheit geht, das ganz viel mit Sinnhaftigkeit zu tun hat, frage ich mich, haben wir auf dem Weg unserer Entwicklung unsere Seele ein bisschen verloren? Also haben wir auch einen Teil, der zu uns gehört, geopfert? Auf dem Weg unserer Überheblichkeit, was wir alles können, wer wir alles sind, auf dem Weg des Materialismus. Also an der Stelle habe ich viele Fragen, denn wenn es um seelische, um psychische Gesundheit geht, denken viele Leute vielleicht, sie haben ein Recht auf ein einfaches, glückliches Leben mit Reichtum, Erfolg und Anerkennung. Aber so ist das Leben eben nicht. Das Leben ist herausfordernd. Es hat Höhen und Tiefen. Und psychische Gesundheit ist genau das, damit umgehen können mit dem, was mir im Leben entgegenkommt. Und ich habe den Eindruck, da reden wir wenig darüber und das ist wenig im Bewusstsein der Einzelnen. Es ist ein ganz wesentlicher Anteil der psychischen Gesundheit, wie ich mit den Herausforderungen des Lebens umgehe. Das heißt, gehe ich davon aus, dass es Herausforderungen gibt, dass es Höhen und Tiefen gibt.

0: Strafen gibt, gehe ich davon aus, dass in ein Leben auch Leid, Trauer und Last gehört. Ist dieses das normale Leben, an dem wir leiden und an dem wir wachsen? Deswegen sage ich ja immer, Menschen, die mit ihren Herausforderungen kommen, ich sage mal, die kommen mit dem ganz normalen Wahnsinn des Lebens, wenn ich so ein Wort benutzen darf. Und das macht ja jetzt die Menschen nicht krank, sondern es fordert uns heraus. Wir kommen in Trauer. Wir kommen in Krise. Das macht uns noch nicht krank. Aber wenn wir nicht mehr die Kraft haben, wenn unsere Strategien, die wir bis dahin entwickelt haben, auch das Denken über uns selbst, wenn das alles nicht mehr reicht, um damit umzugehen, dann werden wir an diesen Herausforderungen des Lebens kranken wir. Ob das jetzt die Überforderung ist in der Arbeit, die Stressfaktoren im Miteinander, im System, in den Arbeitssystemen, in den Familiensystemen, auch der ganze Leistungsdruck, den ich mir selber mache. Ja, all diese Dinge beanspruchen ja eine psychische Gesundheit. Aber die besteht besonders darin, dass ich eine Belastbarkeit praktisch erwerbe, also daran wachse, dass ich in die Selbstverantwortung gehe, also noch gucke, was kann ich tun? Das hat dann auch ganz viel mit Selbstfürsorge zu tun. Und für mich immer so als, vielleicht als besonderer Marker für das, ob ich psychisch gesund bin, bin ich lebensdankbar unterwegs. Also für mich ist diese Wahrnehmung oder diese Entscheidung oder dieses Leben können, lebensdankbar leben zu können, noch Lebensfreude zu haben, ist für mich eines der Grundmerkmale von psychischer Gesundheit, weil darin so viel Kraft liegt. Und da ist im gesellschaftlichen Vollzug, in den Basics des Lebens, also Montagmorgens aufstehen, bin ich da dankbar? Was ist mein erster Gedanke, wenn ich aufwache? Bin ich dankbar für mein Leben und für das, was ich habe? Oder ist das alles schon immer nur oh, und Stress und jetzt muss ich wieder und das ist ja schrecklich und hoffentlich ist bald Feierabend? An der Stelle anzusetzen und zu sagen, was brauche ich, um lebensdankbar zu sein? Und was kann ich dazu beitragen, um lebensdankbar zu sein? Das scheint mir ein ganz großes Geschenk zu sein im Hinblick auf psychische Gesundheit und Prävention.
1: Und da möchte ich jetzt einhaken, da kann ich mir auch Unterstützung holen, oder? Ich muss nicht alles alleine machen.
0: Das ist ja eben genau diese Geschichte, wenn es um psychische Gesundheit geht, ist ein ganz großer Faktor. In welchem sozialen Feld bin ich? Wie bin ich ein Teil einer Gemeinschaft? Das ist wichtig und erstaunlich, was die Studien sagen, wie sehr auch das soziale Miteinander Auswirkungen hat auf die körperliche Befindlichkeit und die Lebenserwartung des Menschen. Es kommt so viel darauf an, wie sind wir miteinander unterwegs. Und wenn das Miteinander, wenn ich da niemanden habe, der mich jetzt verstehen kann und auch mal aushalten kann und auch mal tragen kann in einer schwierigen Situation, dann ist spätestens der Zeitpunkt da, auch mir woanders Hilfe zu holen, auch extern Hilfe zu holen. Und das kann ich machen, lange bevor ich darüber nachdenke, dass ich psychisch krank werde. Lange vorher. Also ein Beispiel. Wenn ich eine Verlusterfahrung mache und bin am Trauern, dann ist am Anfang gehen meistens die Leute rundherum noch mit, weil sie denken, sie müssten mich trösten und müssten mich betütteln und müssten mit mir sein und mir helfen. Übersehen vielleicht, dass ich jetzt gerade einen Moment brauche, wo ich mal mit mir alleine bin. Aber dann auf die Dauer hin erlebe ich dann als jemand mit Trauer, dass die anderen nicht immer mit der Trauer konfrontiert sein wollen. Das ist dann so unangenehm. Und dann darf ich auch nicht mehr darüber reden. Und ich spüre dann, so wie ich jetzt bin, gerade jetzt mit der Trauer, jetzt kann ich nicht mehr ankommen. Ja, also am Anfang jagen sie mir quasi nach, um mich zu versorgen. Aber dann kommt so ein Punkt, wo ich das Gefühl habe, jetzt passe ich nicht mehr. Und dann ziehe ich mich zurück, gehe in den Rückzug. Dann habe ich weniger Bewegung durch den Tag. Ich habe weniger Begegnung durch den Tag. Alles Sachen, die die Seele und ihre Befindlichkeit massiv beeinträchtigen und den Körper. Und dann wär's der beste Weg in eine Depression. Und dann wäre ich dann in der Störung und käme dann ins Krankheitsfeld. Und an diesen Punkten, wo jemand das Gefühl hat, boah, ich habe jetzt keinen, mit dem ich so reden kann. Spätestens an dem Punkt sollte ich mir jemanden holen, wo ich weiß, hier kann ich kommen.

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1: Mit Ulrike Wiegner spreche ich weiter über das Thema psychische Gesundheit und wie ich sie erhalten kann. Ulrike Wiegner ist Professional Counselor, Supervisorin und Ausbilderin der APL, der Akademie für psychosoziale Lebensberatung. Frau Wiegner, zum Thema psychische Gesundheit und Gesundheitsvorsorge halten Sie am 14. Oktober in Sterzing einen Vortrag. Erzählen Sie uns darüber.
2: Das ist eine sehr schöne Initiative von zwei Frauen, die gerade die Ausbildung machen zum Counselor Professional und im Rahmen der Ausbildung eben auch erleben, wie wertvoll es ist, dieses niederschwellige Angebot zu haben und wie groß die Wirkfaktoren sind, wenn ein Gespräch anbietet. Oft braucht es nur wenig, es braucht nur jemand, der mich hört und mit dem ich mich reflektieren kann. Und sie haben diese Initiative ergriffen und in Zusammenarbeit mit dem Bildungsausschuss gesagt, wir wollen was zu diesem Thema psychische Gesundheit anbieten, auch in unserem Raum. Und sie haben mich angefragt als Referentin und haben das jetzt organisiert, dass wir also dann vor Ort an diesem Tag in Sterzing auch über dieses Thema reden und sie damit auch einen Impuls geben, in ihre Umgebung auch sich mit dem Thema zu beschäftigen. Also nicht nur über Krankheiten zu reden und über Krankheiten auch zu klagen, sondern zu sagen, wie können wir das Gesunde stärken? Und das ist durch und durch auch einer der Merkmale im Counseling.
1: Frau Wiegner, wer kann denn zum Vortrag kommen? Wer ist da eingeladen?
2: Also dieser Vortrag ist ja ein öffentlicher Vortrag. Ja, in der Zusammenarbeit mit dem Bildungsausschuss richtet sich also an jeden und jeder Mann in der Bevölkerung. In diesem Vortrag geht es mir vor allen Dingen darum, dass Menschen, die interessiert sind, wie sie ihre psychische, ihre seelische Gesundheit stärken können, Impulse bekommen und neue Gedanken entwickeln, wie sie sich selbst stärken können und wie sie auch andere ermutigen können, wo sie sehen, dass Menschen an bestimmten Lasten leiden oder gefährdet sind. Also der Vortrag richtet sich speziell an Erwachsene, auch an junge Erwachsene in ihrer Geschichte und öffnet das Thema, lädt ein zum Nachdenken, zum Weiterdenken. Es ist von meiner Seite aus mit der Innovation dieser Counseling-Ausbildung ist es mal ein Stein ins Wasser werfen zu diesem Thema. Und darauf vertrauen, dass immer dann, wenn wir uns mit Themen beschäftigen, dass etwas in uns angestoßen wird, was uns hilft und uns was an die Hand gibt, dass wir auch Schritte tun können, die uns stärken und die uns vorwärts bringen. Vielleicht ein bisschen so ein Appetizer für, wie gutes Leben gelingt.
1: Also Ihr Vortrag am 14. Oktober im Figil-Raber-Saal in Sterzing zum Thema psychische Gesundheit. Beginn ist um 19.30 Uhr und alle sind herzlich dazu eingeladen. Unsere gemeinsame Zeit, Frau Wiegner, neigt sich langsam schon wieder dem Ende zu. Eine Frage habe ich noch an Sie oder eine Bitte. Was möchten Sie denn unseren Hörerinnen und Hörern besonders mitgeben?
2: Was ich den Hörern gerne mitgeben würde. Unser Leben ist Geschenk. Und psychisch gesund unterwegs zu sein, heißt dieses Geschenk dankbar annehmen und diesem Leben auch einen Sinn zu geben. Vielleicht haben wir uns in manchem verwirrt, in dem Streben nach Materiellem und nach Leistung. Vielleicht haben wir wirklich an manchen Stellen tatsächlich ein Stück unserer Seele verkauft für das, was angeblich wichtig war. Unser Leben hat einen größeren Sinn. Und dann ist es eine große Einladung, nochmal darüber nachzudenken, dass wenn ich heute bewusst das apostolische Glaubensbekenntnis beten kann, dass ich dann eine Hoffnung mitnehme, die meinem Leben einen großen Sinn gibt und eine Stabilität mitgibt, die meine seelische, meine psychische Gesundheit stärkt.
1: Danke, Frau Wiegner. Das, liebe Hörerinnen und Hörer, war Ulrike Wiegner. Sie ist Professional Counselor, Supervisorin und Ausbilderin der APL, der Akademie für psychosoziale Lebensberatung. Nochmal der Hinweis auf den Vortrag. Frau Wiegner hält am Mittwoch, dem 14. Oktober in Sterzing einen Vortrag zum Thema psychische Gesundheit, und zwar mit Beginn um 19.30 Uhr im Figil-Raber-Saal. Alle sind herzlich dazu eingeladen. Und noch ein weiterer Hinweis: Am 16. Oktober startet im Bildungshaus Lichtenburg in Nals ein dreijähriger Counseling-Ausbildungslehrgang der Akademie für psychosoziale Lebensberatung. Weitere Infos dazu erhalten Sie im Internet unter www.apl-suedtirol.org. Und damit sind wir am Ende der heutigen Sendung angelangt. Ich sage Ihnen allen recht herzlichen Dank fürs Dabeisein, wünsche noch eine gute Zeit und schauen Sie auf sich. Bis zum nächsten Mal verbleibe ich, Ihre Annie Kommiss.

0: 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Es ist 18.30 Uhr. 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
2: Heute bei uns in der Sendung. Der Papst zieht bei seiner Generalaudienz eine ausgesprochen positive Bilanz seiner Frankreich-Reise. Er spricht von einer Wiedergeburt der Kirche im Land. Außerdem, Leo ruft zu Frieden in Äthiopien auf. Herzlich willkommen bei uns am Mikrofon, Stefan von Kempis. Schön, dass Sie mal wieder mit dabei sind. Papst Leo hat die Wiedergeburt als Schlüssel für seine apostolische Reise nach Frankreich bezeichnet. Notre Dame sei dafür ein Symbol. Was zerstört schien, könne neu entstehen. In der Kirche und Gesellschaft ebenso wie in Europa überhaupt.
3: Bei seiner Generalaudienz am Mittwoch blickte er auf die 4 Tage in Paris, Lourdes und Metz zurück, um Gedanken und Eindrücke zu teilen, die immer noch sehr lebendig sind. Diese wolle er um ein einziges großes Symbol herum zusammenfassen, nämlich die Kathedrale Notre Dame in Paris.
4: Proprio Notre Dame.
3: Gerade Notre Dame kann mit dem Drama, das sie durchlebt hat, diese gesamte apostolische Reise symbolisch erhellen und einen Interpretationsschlüssel bieten, den ich in einem Wort zusammenfassen würde: Wiedergeburt. Die Kathedrale von Paris habe noch vor 7 Jahren durch den verheerenden Brand tödlich verwundet geschienen. Heute sei sie wieder aufgebaut und strahle prächtiger denn je. Diese Katastrophe habe auf allen Ebenen positive Reaktionen ausgelöst. Einige davon sichtbar und konkret, andere eher verborgen und spiritueller Natur. Ihre Restaurierung war ein Beweis für die mögliche Zusammenarbeit zwischen Kirche, Staat, öffentlichen Institutionen und der Zivilgesellschaft, sagte Leo XIV. Diese Zusammenarbeit habe es ermöglicht, sowohl die Großzügigkeit der Spender als auch das Fachwissen der Experten und Handwerker bestmöglich zur Geltung zu bringen. Eine solche Synergie zum Wohle der Allgemeinheit sollte, so der Papst, die normale Vorgehensweise von Institutionen und gesellschaftlichen und politischen Kräften sein. Diese Botschaft habe er auch den französischen Behörden und bei seinem Besuch am Sitz der UNESCO, der Organisation der Vereinten Nationen für Erziehung, Wissenschaft und Kultur, vermitteln wollen. Entscheidend sei dabei die Würde des Menschen, übrigens ein weiterer roter Faden seiner Reise. Vor allem aber sei Notre Dame ein Sinnbild für die Kirche aus lebendigen Steinen, für das heilige Volk Gottes.
4: È immagine della Chiesa di pietre vive, del popolo santo di Dio.
3: In diesem Zusammenhang verglich Leo XIV. Die Vesper in der Kathedrale und die Jugendvigil im Pariser Stade de France Revue. Dies seien 2 völlig unterschiedliche Orte gewesen, sagte der Papst, und doch 2 sich ergänzende Ereignisse, die fast schon geistlich miteinander verbunden waren. Im Stadion habe er die neue Generation Frankreichs erlebt. Ihr Neusein bestehe nicht nur im Alter, sondern noch mehr im Geist, in der Freiheit des Herzens und des Glaubens. Die Jugendlichen hätten gesungen und gerufen, aber auch geschwiegen und zugehört. Aufmerksame und gerührte Gesichter habe er gesehen, die von Herzen zeugten, die nach Wahrheit und Liebe verlangen.
4: Allora, a loro ho detto con gioia. Voi siete i santi di Francia.
3: Zu ihnen habe ich voller Freude gesagt, ihr seid die Heiligen Frankreichs, berichtete Leo XIV. Die Nachtwache sei ein großes Zeichen der Hoffnung gewesen. Auch die Begegnung im Maison Bakita, einem Aufnahmehaus für Menschen in Not, gehört für den Papst in dieses Bild. Es sei einer der vielen Orte, Früchte des Evangeliums, an denen sich Menschen täglich dafür einsetzen, der Würde des Menschen mit Liebe zu dienen.
4: Rinascita.
3: Ein weiteres Zeichen der Wiedergeburt sieht Leo der 14. in der französischen Kirche in den Jugendlichen und Erwachsenen, die um die Taufe bitten. Zu dieser schönen Überraschung Gottes gehöre auch der Weg der Katechumenen und Neugetauften, den er bei seinem Besuch in Paris gewürdigt habe und zudem während seines Besuches auch eine Provinzialsynode stattfand, vor der er eine Ansprache gehalten hatte. Bei der Messe auf der Place de la Concorde habe sich für ihn schließlich die Wiedergeburt der Kirche auf besondere Weise gezeigt. Die liturgische Versammlung habe sich über den weitläufigen Platz und die Avenue des Champs-Élysées bis zum Triumphbogen und darüber hinaus erstreckt. Nach offiziellen Angaben hatten sich bis zum Ende der Messe 800.000 Teilnehmer eingefunden.
4: Ecco la vera ricostruzione.
3: Das ist der wahre Wiederaufbau, die Wiederherstellung der Kirche, die nur Gott durch die Fürsprache der Jungfrau Maria vollbringen kann.
4: Per intercessione della Vergine Maria.
3: Von Paris führte die Reise nach Lourdes. Dort verehrte Leo der 14. Maria als Mutter der Kirche. Zugleich verband er den Wallfahrtsort mit einer Botschaft der Hoffnung und der Erneuerung, besonders für Menschen, die an Leib und Geist leiden.
4: Ogni vita umana.
3: Jedes menschliche Leben, in welchem Zustand auch immer, selbst in größter Gebrechlichkeit, bewahrt seine unantastbare Würde und verdient es, gepflegt, begleitet und mit menschlichem Mitgefühl sowie mit Hilfe der von der Wissenschaft angebotenen Mittel von seinem Leiden befreit zu werden. Lourdes sei deshalb für die ganze Welt ein Heiligtum der Zivilisation der Liebe. In Lourdes traf Leo der 14. auch Betroffene sexuellen Missbrauchs. Die Begegnung hob er in seinem Rückblick ausdrücklich hervor. Er habe die 7 Männer und Frauen, die er getroffen hatte, gebeten, ihm dabei zu helfen, auch anderen Betroffenen seinen Willen und den der gesamten Kirche zu vermitteln, ihnen zuzuhören und sie auf ihrem Weg der Heilung zu begleiten. Indem wir den in ihrem Leben verursachten Schmerz anerkennen und uns für die Prävention von Missbrauch einsetzen, müsse die Kirche ihren Weg weitergehen, sagte der Papst. Die 3. und letzte Etappe führte Leo den 14. nach Metz. Die Stadt liegt in einer Region Frankreichs und Europas, die vom Zweiten Weltkrieg schwer gezeichnet wurde. Zugleich erinnerte der Papst an Robert Schumann, einen der wichtigsten Inspiratoren des europäischen Einigungsprozesses.
4: Rinascita.
3: Auch hier griff Leo der 14. das Bild der Wiedergeburt auf. Das heutige Europa sei als Friedensprojekt nach der Zerstörung durch den Krieg entstanden. Man kann sagen, dass das, was mit dem Brand in der Kathedrale in Notre-Dame in Paris geschah, in Europa mit dem Zweiten Weltkrieg geschehen war. Und Europa wurde wiedergeboren, sagte der Papst, auf der Grundlage jener Prinzipien der Demokratie, der Solidarität und der Geschwisterlichkeit unter den Völkern, die viel ihren christlichen Wurzeln verdanken. Auch heute könne sich das europäische Projekt auf diesen Grundlagen und mit dieser Lebenskraft erneuern. Zum Abschluss seines Rückblickes verwies Leo der 14. auf das Motto seiner apostolischen Reise, damit die Welt das Leben habe. Diese Worte Jesu fassten seine gesamte Heilsmission zusammen und hätten während der Reise den evangelischen Sinn jeder Begegnung in ihrer ganzen Fülle zum Ausdruck gebracht. Nun sollten sie auch das Gebet begleiten, sagte der Papst, wenn wir Gott darum bitten, dass dieses Gnadenereignis reichhaltige und dauerhafte Früchte trage.
4: Nel chiedere a Dio che questo evento di grazia porti frutti abbondanti e duraturi.
3: Für Radio Vatikan, Anne Preckel.
2: Bei seiner Generalaudienz hat Papst Leo auch eine Reihe von aktuellen Appellen formuliert. Sein erster Blick galt Äthiopien.
4: I am following with deep concern the situation in Tigray.
5: Mit großer Sorge verfolge ich die Lage in Tigray und in den angrenzenden Regionen Afar und Amhara, wo erneut Feindseligkeiten ausgebrochen sind. Ich richte meinen beherzten Appell an alle Parteien, den Weg des Dialogs zu wählen. Bewaffnete Konflikte lösten niemals Probleme, sondern verschlimmern sie nur und hinterlassen eine Spur aus Tod, Zerstörung und Groll.
4: Only honest engagement can lay the foundations.
5: Nur ein aufrichtiges Engagement kann die Grundlage für einen dauerhaften Frieden schaffen. Ich hoffe inständig, dass die internationale Gemeinschaft großzügig und rechtzeitig dazu beiträgt, dass alle humanitären Hilfsleistungen den Bedürftigen zugutekommen. In Tigray im Norden Äthiopiens sind aktuell die Kämpfe zwischen den Tigray-Kräften und der Zentralregierung wieder aufgeflammt. Damit ist das sowieso schon fragile Friedensabkommen von 2022 akut gefährdet. In dieser Gemengelage herrscht Sorge, dass Eritrea erneut eine Rolle spielen und der Konflikt sich auf weitere Regionen am Horn von Afrika ausweiten könnte. Zugleich verschärft sich die humanitäre Lage mit Verletzten, Vertreibungen und unterbrochenen Kommunikationswegen. Zuvor hatte Papst Leo in seinen Worten an die polnischen Pilger, an Vinzenz Levoniuk und seine 12 Gefährten erinnert. Diese griechisch-katholischen Gläubigen hatten sich am 24. Januar 1874 geweigert, ihre Pfarrkirche in Pratolin den russischen Behörden und damit der orthodoxen Kirche zu überlassen. Russische Soldaten eröffneten das Feuer auf die unbewaffneten Gläubigen. 13 von ihnen wurden getötet bzw. erlagen ihren Verletzungen.
4: Fino alle fusione del sangue.
5: Bis zum Blutvergießen verteidigten sie ihre Zugehörigkeit zur katholischen Kirche und die Gemeinschaft mit dem Nachfolger Petri, wobei sie ihrer östlichen Tradition treu blieben. Ihrer Fürsprache vertraue ich die Fragen der Einheit der Jünger Christi und die Katholiken an, die heute wegen ihres Glaubens verfolgt werden. Für Radio Vatikan, Christine Seuss.
2: Die Deutsche Bischofskonferenz hat sich bei ihrer Herbstvollversammlung in Fulda im Rahmen eines Studientags eingehend mit der Ende Mai veröffentlichten Sozialenzyklika Magnifica Humanitas von Papst Leo XIV. Auseinandergesetzt. Über die Ergebnisse der Beratungen und die daraus abgeleiteten Hausaufgaben für die Kirche in Deutschland informierten führende Vertreter der Bischofskonferenz an diesem Mittwoch bei einem Pressegespräch in Fulda.
6: Der Vorsitzende der Deutschen Bischofskonferenz, Bischof Heiner Wilmer, bezeichnete das Papstschreiben als richtungsweisenden Meilenstein und hermeneutischen Schlüssel zum Denken von Papst Leo. In einer von Algorithmen und gesellschaftlicher Fragmentierung geprägten Welt setze der Papst ein deutliches Zeichen für den Unwert der reinen Effizienz. Der Mensch dürfe nicht zum bloßen Datenmaterial oder Faktor ökonomischer Verwertbarkeit degradiert werden. KI könne zwar bei der Krankheitsfrüherkennung oder der Arbeitserleichterung wertvolle Dienste leisten, sei jedoch keineswegs neutral, sondern transportiere stets Macht- und Entwicklerinteressen. Verantwortung für Entscheidungen im Bereich von Bildung, Arbeit oder Gesundheit dürfe daher niemals an Maschinen delegiert werden. Ebenso blickte Bischof Wilmer auf die Zukunft des Glaubens im Zeitalter des technologischen Wandels.
7: Also ich glaube nicht, dass wir als Kirche ersetzt werden, ganz sicher nicht. Ich glaube schon, dass KI unsere Religion verändern wird. Und ich bin fest davon überzeugt, wir brauchen nicht weniger Religion, wir brauchen eine veränderte Religion, sodass unser Denken, Handeln und Hoffen die Menschheit menschlicher macht und Licht für die Welt ist.
6: Der Vorsitzende der Publizistischen Kommission der Bischofskonferenz, Kardinal Reinhard Marx, hob die medienethischen Aspekte der Enzyklika hervor. Papst Leo mahne eine Ökologie der Kommunikation an, die auf verlässlichen, unabhängigen Journalismus und Medienkompetenz angewiesen sei. KI dynamisiere sowohl positive Potenziale als auch Gefahren, wie die ungefilterte Verbreitung von Fälschungen und Desinformation, was das gesellschaftliche Vertrauen nachhaltig beschädigen könne. Was die Anwendung der KI bei der Sakramentenspendung betrifft, antwortete Kardinal Marx.
8: Ja, die Begegnung von zwei Menschen können nur sakramental eine Würde haben. Nicht die Begegnung von einem Mensch mit einer Maschine, das ist einfach klar. Und da ändert sich nichts, meiner Ansicht nach. Aber es ist in der Frage steckt ja auch, da sind Grauzonen. Ich erinnere etwa daran, dass natürlich jahrelang gekämpft wurde. Da gab es große Theologen auch, die meinten, man könne eine Messe nicht einfach zeitversetzt senden. Ja.
6: Für Radio Vatikan, Mario Galgano.
2: Das war unser Nachrichtenmagazin Treffpunkt Weltkirche. Vielen Dank, dass Sie mitgemacht haben. Am Mikrofon verabschiedet sich Stefan von Kempis. Machen Sie's gut. 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
0: 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Es ist gleich 18:45 Uhr.

0: 10 vor 7.
1: Wieder Telefonbetrug, Zehntausende Euro erbeutet. Wenn Schule zur Belastung wird, Fachleute helfen. Und es bleibt sonnig mit Hochnebelfeldern. Ich bin Gunde Bichler. Guten Abend.
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1: Schon wieder ist ein Telefonbetrug mit falschen Karabinierebeamten aufgeflogen, diesmal im Hochbustertal. Wie die echten Karabiniere heute melden, haben die Betrüger in Innichen mehr als 20.000 Euro erbeutet. Das Opfer sei von den Betrügern per Telefon in die Falle gelockt worden. In dem Anruf hätten die Unbekannten dem Opfer ein Problem mit dem Bankkonto gemeldet und angewiesen, das Geld auf ein anderes, sicheres Konto zu überweisen. Durch Nachforschungen seien die echten Karabiniere den Betrügern bald auf die Spur gekommen. 4 Verdächtige wurden angezeigt. Für viele Kinder und Jugendliche wird der Schulalltag immer mehr zur Belastung. Sie leiden unter Angstzuständen. Deshalb gibt es an fast allen Grund-, Mittel- und Oberschulen inzwischen Sozialpädagoginnen und Pädagogen, an die sich Schüler wenden können, aber auch die Eltern. Wichtig ist, sich frühzeitig Hilfe zu suchen. Das sagt Verena Bertignol, sie ist psychopädagogische Beraterin in Bozen.
2: Wichtig ist, frühzeitig Unterstützung zu suchen. Direkt an der Schule gibt es erste niederschwellige Ansprechpartner, zum Beispiel die Lehrpersonen, Sozialpädagoginnen, ZIP-Teams, auch die Schulführung. Und zudem unterstützen und vermitteln dann auch Psychopädagoginnen an den pädagogischen Beratungszentren vor Ort.
1: Wenn es um ausgeprägte Ängste geht, sind Schulpsychologie und Beratungsdienste die richtigen Ansprechpartner, sagt Bertignol. Betroffene Jugendliche und Familien müssen unterstützt werden, ohne zusätzlichen Druck aufzubauen. Der Corona-Untersuchungsausschuss des Landtags hat heute wieder getagt und sich mit dem gesellschaftlichen Zusammenhalt während der Pandemie befasst. Dazu wurde in den vergangenen Monaten eine sozialwissenschaftliche Analyse durchgeführt. Die Studienautoren haben sie heute dem U-Ausschuss vorgestellt. Demnach habe es in dieser Zeit zwar keine Polarisierung der Gesellschaft gegeben, aber es seien gesellschaftliche Beziehungen strapaziert und beschädigt worden. Das hätten die Menschen als sehr belastend wahrgenommen. Die Studienautoren raten deshalb, künftig die Kommunikation bei Krisen zu verbessern und die Entscheidungsgrundlagen besser zu erklären. Am Nachmittag wurde Schulamtsleiterin Sigrun Falkensteiner angehört. Mit ihr wurden noch einmal Fernunterricht, Nasenflügeltests und Maskenpflicht beleuchtet. Italien plant weitere Abschiebezentren für Migranten, die kein Bleiberecht haben, darunter auch in Trentino-Südtirol. 2 Zentren sind in unserer Region geplant. Das kündigt Innenminister Piantedosi an. Außerdem soll in den bestehenden Zentren mehr Platz geschaffen werden. Piantedosi hat heute in der Fragestunde im Parlament Stellung bezogen zum Europäischen Migrationspakt. Er sieht unter anderem Abschiebezentren vor für illegale Einwanderer. Und so wie der September zu Ende geht, beginnt der Oktober mit Hochnebel und Sonnenschein. Gleich gibt's mehr dazu.
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1: Das war's für heute definitiv mit der Sonne. Morgen zum Start in den Oktober geht es ähnlich weiter mit dichten Hochnebelfeldern in der Früh und etwas Sonnenschein untertags. Ein paar Schleierwolken können aufziehen. Die Temperaturen steigen wieder an auf milde 19 bis 24 Grad. Jetzt zum Feierabend gehen die Werte langsam wieder zurück. 13 Grad hat es in Covara, 17 in Sand in Taufers, 15 in St. Walburg, 16 Grad in Sarntein und 11 in Felders.
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6: Guten Abend, wünscht Barbara Widot aus der Landesverkehrsmeldezentrale. Nachtsperre wegen Arbeiten gibt es auf folgenden Straßen. Auf der Schnellstraße Meber Richtung Meran zwischen Bozen Süd und Eppan im Sigmund-Skroner Tunnel von 20 bis 6 Uhr. Die Umleitung erfolgt durch Bozen. Auf der Finchgauer Stadtstraße im Tunnel Kastelbell von 20 bis 6 Uhr. Umleitung durch Kastelbell. Auf der Pustertaler Stadtstraße auf der Umfahrung von Niederdorf bis 5 Uhr. Umleitung durch Niederdorf. Auf der Umfahrung von Mühlbach von 20 bis 6 Uhr. Umleitung über die Landesstraße durch Mühlbach. Auf der Umfahrung Welsberge bis 5 Uhr. Der Verkehr wird durch die Landesstraße und Gemeindestraßen umgeleitet. Eine sichere Fahrt.

0: 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Es ist 20.20 Uhr. 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
2: Heute bei uns in der Sendung. Der Papst zieht bei seiner Generalaudienz eine ausgesprochen positive Bilanz seiner Frankreich-Reise. Er spricht von einer Wiedergeburt der Kirche im Land. Außerdem, Leo ruft zu Frieden in Äthiopien auf. Herzlich willkommen bei uns am Mikrofon, Stefan von Kempis. Schön, dass Sie mal wieder mit dabei sind. Papst Leo hat die Wiedergeburt als Schlüssel für seine apostolische Reise nach Frankreich bezeichnet. Notre-Dame sei dafür ein Symbol. Was zerstört schien, könne neu entstehen. In der Kirche und Gesellschaft, ebenso wie in Europa überhaupt.
3: Bei seiner Generalaudienz am Mittwoch blickte er auf die 4 Tage in Paris, Lourdes und Metz zurück, um Gedanken und Eindrücke zu teilen, die immer noch sehr lebendig sind. Diese wolle er um ein einziges großes Symbol herum zusammenfassen, nämlich die Kathedrale Notre-Dame in Paris.
4: Proprio Notre-Dame.
3: Gerade Notre-Dame kann mit dem Drama, das sie durchlebt hat, diese gesamte apostolische Reise symbolisch erhellen und einen Interpretationsschlüssel bieten, den ich in einem Wort zusammenfassen würde: Wiedergeburt. Die Kathedrale von Paris habe noch vor 7 Jahren durch den verheerenden Brand tödlich verwundet geschienen. Heute sei sie wieder aufgebaut und strahle prächtiger denn je. Diese Katastrophe habe auf allen Ebenen positive Reaktionen ausgelöst. Einige davon sichtbar und konkret, andere eher verborgen und spiritueller Natur. Ihre Restaurierung war ein Beweis für die mögliche Zusammenarbeit zwischen Kirche, Staat, öffentlichen Institutionen und der Zivilgesellschaft, sagte Leo XIV. Diese Zusammenarbeit habe es ermöglicht, sowohl die Großzügigkeit der Spender als auch das Fachwissen der Experten und Handwerker bestmöglich zur Geltung zu bringen. Eine solche Synergie zum Wohle der Allgemeinheit sollte, so der Papst, die normale Vorgehensweise von Institutionen und gesellschaftlichen und politischen Kräften sein. Diese Botschaft habe er auch den französischen Behörden und bei seinem Besuch am Sitz der UNESCO, der Organisation der Vereinten Nationen für Erziehung, Wissenschaft und Kultur, vermitteln wollen. Entscheidend sei dabei die Würde des Menschen, übrigens ein weiterer roter Faden seiner Reise. Vor allem aber sei Notre-Dame ein Sinnbild für die Kirche aus lebendigen Steinen, für das heilige Volk Gottes.
4: E immagine della chiesa di pietre vive, del popolo santo di Dio.
3: In diesem Zusammenhang verglich Leo XIV. Die Vesper in der Kathedrale und die Jugendvigil im Pariser Stade de France Revue. Dies seien zwei völlig unterschiedliche Orte gewesen, sagte der Papst, und doch zwei sich ergänzende Ereignisse, die fast schon geistlich miteinander verbunden waren. Im Stadion habe er die neue Generation Frankreichs erlebt. Ihr Neusein bestehe nicht nur im Alter, sondern noch mehr im Geist, in der Freiheit des Herzens und des Glaubens. Die Jugendlichen hätten gesungen und gerufen, aber auch geschwiegen und zugehört. Aufmerksame und gerührte Gesichter habe er gesehen, die von Herzen zeugten, die nach Wahrheit und Liebe verlangen.
4: Allora, allora, ho detto con gioia. Voi siete i santi di Francia.
3: Zu ihnen habe ich voller Freude gesagt, ihr seid die Heiligen Frankreichs, berichtete Leo XIV. Die Nachtwache sei ein großes Zeichen der Hoffnung gewesen. Auch die Begegnung im Maison Bakita, einem Aufnahmehaus für Menschen in Not, gehört für den Papst in dieses Bild. Es sei einer der vielen Orte, Früchte des Evangeliums, an denen sich Menschen täglich dafür einsetzen, der Würde des Menschen mit Liebe zu dienen.
4: Rinascita.
3: Ein weiteres Zeichen der Wiedergeburt sieht Leo der 14. in der französischen Kirche in den Jugendlichen und Erwachsenen, die um die Taufe bitten. Zu dieser schönen Überraschung Gottes gehöre auch der Weg der Katechumenen und Neugetauften, den er bei seinem Besuch in Paris gewürdigt habe und zudem während seines Besuches auch eine Provinzialsynode stattfand, vor der er eine Ansprache gehalten hatte. Bei der Messe auf der Place de la Concorde habe sich für ihn schließlich die Wiedergeburt der Kirche auf besondere Weise gezeigt. Die liturgische Versammlung habe sich über den weitläufigen Platz und die Avenue des Champs-Élysées bis zum Triumphbogen und darüber hinaus erstreckt. Nach offiziellen Angaben hatten sich bis zum Ende der Messe 800.000 Teilnehmer eingefunden.
4: Ecco la vera ricostruzione.
3: Das ist der wahre Wiederaufbau, die Wiederherstellung der Kirche, die nur Gott durch die Fürsprache der Jungfrau Maria vollbringen kann.
4: Per intercessione della Vergine Maria.
3: Von Paris führte die Reise nach Lourdes. Dort verehrte Leo der 14. Maria als Mutter der Kirche. Zugleich verband er den Wallfahrtsort mit einer Botschaft der Hoffnung und der Erneuerung, besonders für Menschen, die an Leib und Geist leiden. Jedes menschliche Leben, in welchem Zustand auch immer, selbst in größter Gebrechlichkeit, bewahrt seine unantastbare Würde und verdient es, gepflegt, begleitet und mit menschlichem Mitgefühl sowie mit Hilfe der von der Wissenschaft angebotenen Mittel von seinem Leiden befreit zu werden. Lourdes sei deshalb für die ganze Welt ein Heiligtum der Zivilisation der Liebe. In Lourdes traf Leo der 14. auch Betroffene sexuellen Missbrauchs. Die Begegnung hob er in seinem Rückblick ausdrücklich hervor. Er habe die 7 Männer und Frauen, die er getroffen hatte, gebeten, ihm dabei zu helfen, auch anderen Betroffenen seinen Willen und den der gesamten Kirche zu vermitteln, ihnen zuzuhören und sie auf ihrem Weg der Heilung zu begleiten. Indem wir den in ihrem Leben verursachten Schmerz anerkennen und uns für die Prävention von Missbrauch einsetzen, müsse die Kirche ihren Weg weitergehen, sagte der Papst. Die 3. und letzte Etappe führte Leo den 14. nach Metz. Die Stadt liegt in einer Region Frankreichs und Europas, die vom 2. Weltkrieg schwer gezeichnet wurde. Zugleich erinnerte der Papst an Robert Schumann, einen der wichtigsten Inspiratoren des europäischen Einigungsprozesses.
4: Rinascita.
3: Auch hier griff Leo der 14. das Bild der Wiedergeburt auf. Das heutige Europa sei als Friedensprojekt nach der Zerstörung durch den Krieg entstanden. Man kann sagen, dass das, was mit dem Brand in der Kathedrale Notre-Dame in Paris geschah, in Europa mit dem Zweiten Weltkrieg geschehen war. Und Europa wurde wiedergeboren, sagte der Papst, auf der Grundlage jener Prinzipien der Demokratie, der Solidarität und der Geschwisterlichkeit unter den Völkern, die viel ihren christlichen Wurzeln verdanken. Auch heute könne sich das europäische Projekt auf diesen Grundlagen und mit dieser Lebenskraft erneuern. In einer zunehmend globalisierten Welt komme dabei dem interreligiösen Dialog eine wichtige Rolle zu. Deshalb habe er in Metz Vertreter verschiedener religiöser Traditionen getroffen. In seiner Gegenwart verlasen und unterzeichneten sie den Aufruf von Metz für Dialog und Frieden. Zum Abschluss seines Rückblickes verwies Leo der 14. auf das Motto seiner apostolischen Reise,
4: Porque le monde est la vie.
3: Damit die Welt das Leben habe. Diese Worte Jesu fassten seine gesamte Heilsmission zusammen und hätten während der Reise den evangelischen Sinn jeder Begegnung in ihrer ganzen Fülle zum Ausdruck gebracht. Nun sollten sie auch das Gebet begleiten, sagte der Papst, wenn wir Gott darum bitten, dass dieses Gnadenereignis reichhaltige und dauerhafte Früchte trage.
4: Nel chiedere a Dio che questo evento di grazia porti frutti abbondanti e duraturi.
3: Für Radio Vatikan, Anne Preckel.
2: Bei seiner Generalaudienz hat Papst Leo auch eine Reihe von aktuellen Appellen formuliert. Sein erster Blick galt Äthiopien.
4: I am following with deep concern the situation in Tigray.
5: Mit großer Sorge verfolge ich die Lage in Tigray und in den angrenzenden Regionen Afar und Amhara, wo erneut Feindseligkeiten ausgebrochen sind. Ich richte meinen beherzten Appell an alle Parteien, den Weg des Dialogs zu wählen. Bewaffnete Konflikte lösten niemals Probleme, sondern verschlimmern sie nur und hinterlassen eine Spur aus Tod, Zerstörung und Groll.
4: Only honest engagement can lay the foundations.
5: Nur ein aufrichtiges Engagement kann die Grundlage für einen dauerhaften Frieden schaffen. Ich hoffe inständig, dass die internationale Gemeinschaft großzügig und rechtzeitig dazu beiträgt, dass alle humanitären Hilfsleistungen den Bedürftigen zugutekommen. In Tigray im Norden Äthiopiens sind aktuell die Kämpfe zwischen den Tigray-Kräften und der Zentralregierung wieder aufgeflammt. Damit ist das sowieso schon fragile Friedensabkommen von 2022 akut gefährdet. In dieser Gemengelage herrscht Sorge, dass Eritrea erneut eine Rolle spielen und der Konflikt sich auf weitere Regionen am Horn von Afrika ausweiten könnte. Zugleich verschärft sich die humanitäre Lage mit Verletzten, Vertreibungen und unterbrochenen Kommunikationswegen. Zuvor hatte Papst Leo in seinen Worten an die polnischen Pilger, an Vinzenz Levoniuk und seine 12 Gefährten erinnert. Diese griechisch-katholischen Gläubigen hatten sich am 24. Januar 1874 geweigert, ihre Pfarrkirche in Pratolin den russischen Behörden und damit der orthodoxen Kirche zu überlassen. Russische Soldaten eröffneten das Feuer auf die unbewaffneten Gläubigen. 13 von ihnen wurden getötet bzw. erlagen ihren Verletzungen.
4: Fino alle fusione del sangue.
5: Bis zum Blutvergießen verteidigten sie ihre Zugehörigkeit zur katholischen Kirche und die Gemeinschaft mit dem Nachfolger Petri, wobei sie ihrer östlichen Tradition treu blieben. Ihrer Fürsprache vertraue ich die Fragen der Einheit der Jünger Christi und die Katholiken an, die heute wegen ihres Glaubens verfolgt werden. Der heilige Johannes Paul II. Hatte die Märtyrer am 6. Oktober 1996 selig gesprochen. Ihr Gedenktag ist der 24. Januar. Außerdem erinnerte Papst Leo bei seiner Generalaudienz an 3 Nazi-Opfer, die am vergangenen Sonntag in Bologna selig gesprochen wurden.
4: Ubaldo Marchioni,
5: Diözesanpriester, Elia Comini, Salesianer und Martino Capelli, Dehonianer, die 1944 in einer dramatischen Phase des Zweiten Weltkriegs getötet wurden, weil die Nazitruppen ihr Wirken zugunsten der Gemeindemitglieder verachteten. Das höchste Opfer dieser Diener Gottes zeigt den Christen von heute den Mut, ihren Brüdern und Schwestern besonders in Zeiten der Prüfung nahezustehen.
4: Specialmente nel momento della prova.
5: Die 3 Kirchenleute wurden 1944 im Zusammenhang mit den Massakern von Montesole getötet, die international vor allem unter der Bezeichnung Massaker von Marzabotto bekannt sind. Für Radio Vatikan Christine Seuss.
6: Hier einige Nachrichten, präsentiert von Gudrun Seiler. Vatikan. Die Religionsgemeinschaften können nach Einschätzung des vatikanischen Außenministers Erzbischof Paul Richard Gallagher angesichts zunehmender globaler Spannungen einen wichtigen Beitrag zu Frieden und Stabilität leisten. Unsere Aufgabe besteht darin, die Voraussetzungen zu schaffen, unter denen Frieden möglich ist, sagte Gallagher bei einer Konferenz in Rom. Zugleich müsse verhindert werden, dass Religionen für nationale oder ethnische Interessen instrumentalisiert würden. Deutschland, Vatikan. Bundesaußenminister Johann Badepfuhl besucht am Freitag den Vatikan. Das kündigte ein Sprecher des Auswärtigen Amtes in Berlin an. Nach seinen Angaben trifft Badepfuhl dort den Außenbeauftragten des Papstes, Erzbischof Paul Richard Gallagher. Deutschland. Der Bischof von Trier würde es begrüßen, wenn Papst Leo XIV. Und die Katholiken in Deutschland sich bei einem Papstbesuch in Deutschland gegenseitig kennenlernen könnten. Das ist für den Kontakt zwischen Deutschland und Rom ein ganz wichtiger Punkt, sagte Stefan Ackermann dem Kölner Domradio. Der Bischof äußerte sich mit Blick auf den Papstbesuch in Frankreich, bei dem er selbst in Metz zu Gast war.
2: Die Deutsche Bischofskonferenz hat sich bei ihrer Herbstvollversammlung in Fulda im Rahmen eines Studientags eingehend mit der Ende Mai veröffentlichten Sozialenzyklika Magnifica Humanitas von Papst Leo XIV. Auseinandergesetzt. Über die Ergebnisse der Beratungen und die daraus abgeleiteten Hausaufgaben für die Kirche in Deutschland informierten führende Vertreter der Bischofskonferenz an diesem Mittwoch bei einem Pressegespräch in Fulda.
7: Der Vorsitzende der Deutschen Bischofskonferenz, Bischof Heiner Wilmer, bezeichnete das Papstschreiben als richtungsweisenden Meilenstein und hermeneutischen Schlüssel zum Denken von Papst Leo. In einer von Algorithmen und gesellschaftlicher Fragmentierung geprägten Welt setze der Papst ein deutliches Zeichen für den Unwert der reinen Effizienz. Der Mensch dürfe nicht zum bloßen Datenmaterial oder Faktor ökonomischer Verwertbarkeit degradiert werden. KI könne zwar bei der Krankheitsfrüherkennung oder der Arbeitserleichterung wertvolle Dienste leisten, sei jedoch keineswegs neutral, sondern transportiere stets Macht- und Entwicklerinteressen. Verantwortung für Entscheidungen im Bereich von Bildung, Arbeit oder Gesundheit dürfe daher niemals an Maschinen delegiert werden. Ebenso blickte Bischof Wilmer auf die Zukunft des Glaubens im Zeitalter des technologischen Wandels.
8: Also ich glaube nicht, dass wir als Kirche ersetzt werden, ganz sicher nicht. Ich glaube schon, dass KI unsere Religion verändern wird. Und ich bin fest davon überzeugt, wir brauchen nicht weniger Religion, wir brauchen eine veränderte Religion, sodass unser Denken, Handeln und Hoffen die Menschheit menschlicher macht und Licht für die Welt ist.
7: Der Vorsitzende der Publizistischen Kommission der Bischofskonferenz, Kardinal Reinhard Marx, hob die medienethischen Aspekte der Enzyklika hervor. Papst Leo mahne eine Ökologie der Kommunikation an, die auf verlässlichen, unabhängigen Journalismus und Medienkompetenz angewiesen sei. KI dynamisiere sowohl positive Potenziale als auch Gefahren, wie die ungefilterte Verbreitung von Fälschungen und Desinformation, was das gesellschaftliche Vertrauen nachhaltig beschädigen könne. Was die Anwendung der KI bei der Sakramentenspendung betrifft, antwortete Kardinal Marx.
9: Ja, die Begegnung von zwei Menschen können nur sakramental eine Würde haben. Nicht die Begegnung von einem Mensch mit einer Maschine, das ist einfach klar. Und da ändert sich nichts, meiner Ansicht nach. Aber es ist, in der Frage steckt ja auch, da sind Grauzonen. Ich erinnere etwa daran, dass natürlich jahrelang gekämpft wurde. Da gab es große Theologen auch, die meinten, man könne eine Messe nicht einfach zeitversetzt senden. Ja. Oder überhaupt übertragen. Man sollte bei der Wandlung, bei dem eucharistischen Hochgebet ein Bild zeigen, aber nicht das Geschehen im Fernsehen. Also die Debatten habe ich alle hinter mir. Oder ist das eigentlich theologisch richtig, dass der Heilige Vater dann den Ablass allen gibt, die da, was weiß ich, in China an der Theke stehen, oder wie? Da hat der Vatikan gesagt, der Heilige Stuhl, das Radio hindert uns nicht, den Segen so zu geben, dass er wirksam ist, auch in Los Angeles im Garten, ja?
7: Der Vorsitzende der Deutschen Kommission Justitia et Pax, Erzbischof Udo Benz, beleuchtete die Relevanz des Schreibens für die katholische Sozial- und Friedenslehre. Papst Leo verstehe die Soziallehre als lernenden Prozess, der sich kontinuierlich den neuen Gegebenheiten der Epochen stellen müsse.
10: Deutlich wird, digitale Technologien sind keineswegs immateriell. Hinter den Datenzentren, den Mikrochips und den KI-Systemen stehen auch Rohstoffe, Energie, menschliche Arbeitskraft, globale Produktionsketten und Machtverhältnisse. Technologischer Fortschritt ist also politisch zu gestalten. Die Frage ist, welche Regeln, Institutionen und politischen Entscheidungen notwendig sind, damit das große Ziel KI nicht einigen wenigen, sondern dem globalen Gemeinwohl dient. Gerade hier bietet die Soziallehre keine technische Gebrauchsanweisung. Sie liefert Kriterien. Die Menschenwürde, das Gemeinwohl, die Solidarität, die Subsidiarität, Gerechtigkeit und Teilhabe, die allgemeine Bestimmung der Güter.
7: Für Radio Vatikan, Mario Galgano.
2: Das war unser Nachrichtenmagazin Treffpunkt Weltkirche. Vielen Dank, dass Sie mitgemacht haben. Am Mikrofon verabschiedet sich Stefan von Kempis. Machen Sie es gut. 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
0: 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Es ist gleich 20.40 Uhr.

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